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1: Um 3 Uhr mit Olaf Knapp. Der mutmaßliche Attentäter vom Berliner Christopher Street Day ist bei einem SEK-Einsatz erschossen worden. Die Polizei hatte ihn gestern Abend in einer Kleingartenkolonie im Bezirk Spandau aufgespürt. Aus Berlin David Deutschen.
2: Der mutmaßliche Attentäter soll dann gegen 18 Uhr beim Zugriff mit einer Stichwaffe auf die Spezialeinsatzkräfte zugegangen sein und wurde daraufhin dann mit Schüssen gestoppt. So erklärt das ein Sprecher der Berliner Polizei. Trotz Reanimationsversuchen erlag der 21-Jährige dann vor Ort seinen Schussverletzungen. Eine Mordkommission hat jetzt die Ermittlungen zum Tod des mutmaßlichen Attentäters übernommen. Alle weiteren Ermittlungen im Fall des islamistischen Terroranschlags übernimmt die Bundesanwaltschaft.
1: Nach dem mutmaßlich islamistisch motivierten Terroranschlag am Rande des Christopher Street Days in Berlin hat die Stadt ein Zeichen gesetzt. Seit dem Sonnenuntergang wird das Brandenburger Tor in den Regenbogenfarben angeleuchtet. Die Farben gelten als Symbol der queeren Szene und stehen für Vielfalt und Toleranz. In einer Kirche in Berlin-Mitte hatten am Abend hunderte Menschen der Opfer des mutmaßlichen Anschlags gedacht. Kanzler Merz will sich am Mittag zu weiteren Personalwechseln in seiner Regierung äußern. Dazu gehört voraussichtlich der neue Verkehrsminister. Der parlamentarische Geschäftsführer der Unionsfraktion Steffen Bilger soll Nachfolger von Patrick Schnieder werden. Schnieder hatte gestern um seine Entlassung gebeten, um den so wörtlich unwürdigen Zustand zu beenden. Ursprünglich wollte Merz schon am Freitag einen neuen Verkehrsminister präsentieren, allerdings hatte der zunächst geplante Nachfolger kurzfristig abgesagt. Merz wird am Mittag voraussichtlich auch bekannt geben, wer den künftigen Gesundheitsminister Linnemann als CDU-Generalsekretär ablöst. Im Gespräch ist Schatzmeisterin Franziska Hoppermann. Im Südwesten Frankreichs wüten die Brände weiter unkontrolliert. Besonders betroffen ist Bordeaux. Über der gesamten Stadt liegt ein starker Brandgeruch. Aus Bordeaux, Kai Rienecker.
3: Noch sieht es in der historischen Altstadt von Bordeaux nach Normalität aus, aber die Stimmung ist angespannt. Viele Menschen sind besorgt und wissen nicht, was da in den nächsten Tagen noch auf sie zukommen wird. Bürgermeister Cazeneuve hat erklärt, dass eine Evakuierung der Stadt Bordeaux nicht geplant sei. Aber einige der Ausläufer des Feuers bei Bordeaux sind nur noch rund 15 Kilometer vom Stadtzentrum entfernt. Feuerwehrvertreter sprechen von einem Kampf von David gegen Goliath. Weit über 200.000 Menschen sind evakuiert worden. Sie werden in Notunterkünften untergebracht oder auch bei Privatleuten.
1: Das Wetter in Deutschland. Am Tage in der Osthälfte Schauer und Gewitter, im Verlauf nachlassend. Sonst sonnig oder leicht bewölkt mit einzelnen Schauern, von Nord nach Süd 18 bis 30 Grad. Dienstag dann locker bewölkt bis sonnig bei 21 bis maximal 34 Grad. Es ist 3.03 Uhr.
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1: Um 4 Uhr mit Olaf Knapp. Der mutmaßliche Attentäter vom Berliner CSD ist tot. Er wurde am späten Nachmittag bei einem Polizeieinsatz in Berlin-Spandau erschossen. Aus Berlin Tim Korge.
2: Abgelaufen ist das laut der Berliner Polizei so. Der geflüchtete 21-jährige Abdul B. wurde in der Kleingartenkolonie in Berlin-Spandau von der Polizei aufgespürt. Als er mit einer Stichwaffe auf die Spezialeinsatzkräfte zugegangen ist, haben diese ihn mit einem Schuss gestoppt. Daraufhin ist der mutmaßliche CSD-Attentäter gestorben. Nach dem Mann war unter Hochdruck gefahndet worden. Jetzt übernimmt eine Mordkommission die Ermittlungen rund um den Tod des mutmaßlichen Attentäters. Alle weiteren Ermittlungen in dem Fall übernimmt die Bundesanwaltschaft.
1: Verkehrsminister Schnieder hat Kanzler Merz um seine Entlassung gebeten. Er wolle den unwürdigen Zustand beenden. Merz hatte Schnieder schon am Donnerstag mitgeteilt, dass er ihn absetzen wolle. Der gewünschte Nachfolger hatte dann aber abgesagt. Jetzt wurde laut Regierungssprecher Cornelius ein neuer Verkehrsminister gefunden. Aus Berlin Jakob Mayer.
3: Der CDU-Politiker Steffen Bilger soll es machen. Also der Kanzler hat wohl weitergesucht, nachdem ihm Günzler abgesagt hatte, und hat jetzt jemanden gefunden. Und er hat auch einen wirklichen Experten gefunden. Also bei Günzler ist es so, der ist für Wirtschaft und Finanzen zuständig, hat selber gesagt, ich kann das nicht. Bilger kann es, der ist Verkehrsexperte, saß lange Zeit, viele Jahre im Verkehrsausschuss des Bundestages, war sogar schon mal bis 2021 parlamentarischer Staatssekretär im Verkehrsministerium und der gilt auch als jemand, der Minister kann.
1: Im Südwesten Frankreichs kämpfen die Einsatzkräfte weiter gegen viele Brände, die sich unkontrolliert ausbreiten. Besonders betroffen ist Bordeaux. Über der gesamten Stadt liegt ein starker Brandgeruch. Nach Angaben von Bürgermeister Cazenave ist eine Evakuierung der Stadt zwar derzeit nicht geplant, aber einige der Ausläufer des Feuers sind nur noch rund 15 Kilometer vom Stadtzentrum entfernt. Präsident Macron hat für heute ein weiteres Krisentreffen anberaumt. Auf Mallorca sind wieder tausende Menschen gegen Massentourismus auf die Straße gegangen. Sie versammelten sich zunächst im Zentrum von Palma, der Hauptstadt der Mittelmeerinsel. Von dort zog ein Demonstrationszug zur Kathedrale. Die Polizei schätzte die Teilnehmerzahl auf 25.000. Die Demonstrierenden beklagten vor allem, dass sich viele Menschen auf Mallorca kaum noch eine Wohnung leisten könnten, wegen der steigenden Zahl von Ferienwohnungen. Das Wetter in Deutschland. Am Tage in der Osthälfte Schauer und Gewitter, im Verlauf nachlassend. Sonst sonnig oder leicht bewölkt mit einzelnen Schauern bei von Nord nach Süd 18 bis 30 Grad. Morgen dann locker bewölkt bis sonnig bei 21 bis 34 Grad. Und am Mittwoch viel Sonne, meist trocken 23 bis 38 Grad. Es ist 4.03 Uhr.
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1: Um 5 Uhr mit Olaf Knapp. Der mutmaßliche Attentäter vom Berliner Christopher Street Day ist bei einem SEK-Einsatz erschossen worden. Die Polizei hatte ihn gestern Abend in einer Kleingartenkolonie im Bezirk Spandau aufgespürt. Aus Berlin David Donschen.
2: Der mutmaßliche Attentäter soll dann gegen 18 Uhr beim Zugriff mit einer Stichwaffe auf die Spezialeinsatzkräfte zugegangen sein und wurde daraufhin dann mit Schüssen gestoppt. So erklärt das ein Sprecher der Berliner Polizei. Trotz Reanimationsversuchen erlag der 21-Jährige dann vor Ort seinen Schussverletzungen. Eine Mordkommission hat jetzt die Ermittlungen zum Tod des mutmaßlichen Attentäters übernommen. Alle weiteren Ermittlungen im Fall des islamistischen Terroranschlags übernimmt die Bundesanwaltschaft.
1: In einer Kirche in Berlin-Mitte haben gestern am frühen Abend hunderte Menschen der Opfer des mutmaßlich islamistischen Anschlags auf den CSD gedacht. An der Gedenkfeier nahmen unter anderem Vertreterinnen und Vertreter verschiedener muslimischer Gemeinden teil. Auch die Stadt Berlin hat ein Zeichen gesetzt. Seit Sonnenuntergang wird das Brandenburger Tor in den Regenbogenfarben angeleuchtet. Die Farben gelten als Symbol der queeren Szene und stehen für Vielfalt und Toleranz. Kanzler Merz will sich am Mittag zu weiteren Personalwechseln in seiner Regierung äußern. Dazu gehört voraussichtlich der neue Verkehrsminister. Der parlamentarische Geschäftsführer der Unionsfraktion, Steffen Bilger, soll Nachfolger von Patrick Schnieder werden. Schnieder hatte gestern um seine Entlassung gebeten, um den, so wörtlich, unwürdigen Zustand zu beenden. Ursprünglich wollte Merz schon am Freitag einen neuen Verkehrsminister präsentieren, allerdings hatte der zunächst geplante Nachfolger kurzfristig abgesagt. Merz wird am Mittag voraussichtlich auch bekannt geben, wer den künftigen Gesundheitsminister Linnemann als CDU-Generalsekretär ablöst. Im Gespräch ist Schatzmeisterin Franziska Hoppermann. Im Südwesten Frankreichs wüten die Brände weiter unkontrolliert. Besonders betroffen ist Bordeaux. Über der gesamten Stadt liegt ein starker Brandgeruch. Aus Bordeaux Kai Rienecke.
3: Noch sieht es in der historischen Altstadt von Bordeaux nach Normalität aus, aber die Stimmung ist angespannt. Viele Menschen sind besorgt und wissen nicht, was da in den nächsten Tagen noch auf sie zukommen wird. Bürgermeister Cazeneuve hat erklärt, dass eine Evakuierung der Stadt Bordeaux nicht geplant sei. Aber einige der Ausläufer des Feuers bei Bordeaux sind nur noch rund 15 Kilometer vom Stadtzentrum entfernt. Feuerwehrvertreter sprechen von einem Kampf von David gegen Goliath. Weit über 200.000 Menschen sind evakuiert worden. Sie werden in Notunterkünften untergebracht oder auch bei Privatleuten.
1: Das waren die Nachrichten. Das Wetter in Deutschland. Am Tage in der Osthälfte Schauer und Gewitter, die im Verlauf nachlassen. Sonst ist es sonnig oder leicht bewölkt mit einzelnen Schauern. Maximal von Norden nach Süden 18 bis 30 Grad. Es ist 5.03 Uhr.
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1: Sechs Uhr. Die Nachrichten des Bayerischen Rundfunks mit Kia Arnzen. Die Übersicht. Mutmaßlicher CSD-Attentäter ist tot. Nun geht es um die Konsequenzen. Steffen Bilger soll neuer Verkehrsminister werden. Brände in Frankreich und Spanien sind weiterhin nicht unter Kontrolle. Das Wetter am Vormittag regnerisch, am Nachmittag Sonne. Berlin. Nach dem Tod des mutmaßlichen CSD-Attentäters gibt es Forderungen nach rechtlichen Konsequenzen. Im Fokus steht dabei die Frage, weshalb der mutmaßliche Täter auf freiem Fuß war, obwohl er den Behörden bekannt und auch schon verurteilt worden war. Innenminister Dobrindt sagte, man müsse sich fragen, warum der Mann, der als Gefährder galt, zu einer Bewährungsstrafe verurteilt wurde. Dies sei nicht nachvollziehbar. Berlins regierender Bürgermeister Wegner sagte, er wolle die Unabhängigkeit der Justiz nicht in Frage stellen, aber ihm fehlten die Worte. Der Terrorismusexperte Neumann bezeichnete das deutsche Terrorstrafrecht im ZDF als zu milde. Vor allem das Jugendstrafrecht betone den erzieherischen Gedanken. Der Schutz der Öffentlichkeit werde bei solchen Tätern zu wenig berücksichtigt. Der Tatverdächtige Abdul B. wurde gestern Abend bei einem Polizeieinsatz in einer Berliner Kleingartenanlage erschossen. Berlin. Kanzler Merz will sich am Mittag zu weiteren Personalwechseln in seiner Regierung äußern. Dazu gehört nun voraussichtlich auch ein neuer Verkehrsminister. Der parlamentarische Geschäftsführer der Unionsfraktion Bilger soll Nachfolger von Amtsinhaber Schnieder werden. Schnieder hatte gestern um seine Entlassung gebeten, um den so wörtlich unwürdigen Zustand zu beenden. Ursprünglich wollte Merz schon am Freitag einen neuen Verkehrsminister präsentieren, allerdings hatte der zunächst geplante Nachfolger kurzfristig abgesagt. Merz wird am Mittag voraussichtlich auch bekannt geben, wer den künftigen Gesundheitsminister Linnemann als CDU-Generalsekretär ablöst. Im Gespräch ist Schatzmeisterin Hoppermann. Bordeaux. In Frankreich und Spanien sind noch einmal Zehntausende Menschen vor Waldbränden in Sicherheit gebracht worden. Insgesamt stieg die Zahl damit auf über 300.000. Frankreichs Innenminister Nunes zufolge sind die Flammen zuletzt unkontrolliert bis auf 15 Kilometer an die Grenzen des Stadtgroßraums Bordeaux herangerückt. Staatschef Macron hat für heute ein Krisentreffen anberaumt. Im Nachbarland Spanien wüten Brände dem Katastrophenschutz zufolge auf einem Gebiet von insgesamt 770 Quadratkilometern, vor allem um die Region Madrid, aber auch nahe der Küstenstadt Valencia. Damaskus. Syrien arbeitet offenbar an einer Sicherheitsvereinbarung mit Israel. Übergangspräsident al-Sharaa sagte dem Sender Al Jazeera, ein solches Abkommen könnte den Weg zu einem umfassenden Frieden ebnen. Israel und Syrien hatten sich Anfang Januar 2026 darauf geeinigt, einen Kommunikationskanal unter US-Aufsicht einzurichten. Offiziell befinden sich Israel und Syrien seit 1948 im Kriegszustand. Ein Friedensvertrag wurde nie geschlossen. Ein zentraler Streitpunkt sind die von Israel annektierten Golanhöhen. Israels Armee greift außerdem immer wieder Ziele in Syrien an, nach Angaben aus Syrien zuletzt gestern. Zum Sport. Der Slowene Tadej Pogacar hat zum fünften Mal die Tour de France gewonnen. Der Vorsprung auf den zweiten in der Gesamtwertung Evenepoel betrug im Ziel in Paris fast 6,5 Minuten. 5 Toursiege haben vor Pogacar nur 4 andere Radrennfahrer geschafft. Da der Slowene erst 27 ist, trauen ihm Experten weitere Siege der Rundfahrt zu. Für die deutschen Teilnehmer war die diesjährige Tour die 5. hintereinander ohne einen Etappensieg. Hoffnungsträger Florian Lipowitz hat sich bei einem Sturz das Schlüsselbein gebrochen. Vor dem Unfall lag er auf Rang 5. Das Wetter in Bayern. Zunächst bewölkt und regnerisch. Am Nachmittag lassen die Schauer nach und die Sonne setzt sich durch. Höchstwerte 22 bis 28 Grad. In der Nacht meist klar, Abkühlung auf 15 bis 9 Grad. In den kommenden Tagen sonnig und sehr warm. Örtlich sind Hitzegewitter möglich. Temperaturen bis zu 39 Grad. Das waren die Nachrichten. Es ist 6.05 Uhr. Die Verkehrsmeldungen. A7 Würzburg Richtung Ulm zwischen Gingen-Herbrechtingen und Niederstotzingen. 2 Kilometer Stau nach einem Unfall. Soweit unsere Übersicht.
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2: Mit Bettina Arne, guten Morgen. Ja, wir starten in die letzte Woche vor den bayerischen Schulferien und der Sommer dreht nochmal richtig auf. Zeugnisse und Hitze, zwei Eckpunkte dieser Woche. Wir beginnen sie mit der Tiroler Kirchtagmusi und ich freue mich, dass wir sie in diesen Tag

Das waren die Tölzer Sänger. Weiter geht's mit dem Trio Hugel Kohlauf Winkler, den Fischbachauer Holzbläsern und der Feichthof Saitenmusi. Guten Morgen.

Die Laupensteiner Bläser haben wir gerade gehört. Es ist ein ziemlich milder Morgen heute früh, aber örtlich ein bisschen regnerisch. Wir haben zum Beispiel leichten Regen in Wunsiedel, Hof und Weiden bei Werten zwischen 14 und 15 Grad. Schon über 21 Grad haben wir heute früh in Chieming. Auch da sprühregnet's. Und in Regensburg, Straubing und Ingolstadt ist es bedeckt. Auch hier die Werte schon über 20 Grad. Ausführliche Informationen zum Wetter hören wir dann in ein paar Minuten. Hier ist der Hauenpold Dreiksang.

Die Zwickelmusi war das gerade. Ja, die Woche beginnt bewölkt und sogar eher etwas kühl. Aber lassen wir uns nicht täuschen, dann kommt sie wieder, die große Hitze. Heute also zunächst noch starke Bewölkung. Es sind auch ein paar Schauer oder örtliche Gewitter dabei. Aber im Laufe des Nachmittags und am Abend werden die Schauer weniger und die Sonne zeigt sich dann von Westen her öfter. Der Wind frischt auf. Die Höchstwerte heute 22 Grad im höheren Allgäu sowie im Landkreis Hof, 28 Grad im Landkreis Aschaffenburg. Ja, und ab morgen wird's dann wieder jeden Tag wärmer und richtig heiß. Die Höchstwerte morgen schon wieder bei 31 Grad, am Mittwoch 29 bis 37 und am Donnerstag bei 33 bis 39 Grad. Puh, müssen wir nochmal kräftig schwitzen und uns vor allem entsprechend verhalten. Hier sind die Mittenwalder Maultrommler.

0: 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In Memmingen hat gestern die Wallensteinwoche begonnen. Beim großen historischen Umzug sind tausende Mitwirkende durch die Altstadt gezogen. Alle 4 Jahre erinnern die Bürger damit an den Aufenthalt Wallensteins in ihrer Stadt im Jahr 1630. Thomas Pösl über ein Stadtfest mit ernstem Hintergrund.
1: Für eine Woche übernehmen in Memmingen Soldaten, Handwerker, Bettler und Marketenderinnen das Stadtbild. Die meisten Rollen spielen Bürger aus Memmingen selbst. Kleidung, Wagen und Lagerleben sollen die Zeit um 1630 möglichst genau darstellen. Damals hielt sich der kaiserliche Feldherr Wallenstein mehrere Monate in der Stadt auf. Memmingen musste sein Heer und sein Gefolge versorgen. Gleichzeitig blieb die Stadt in dieser Zeit zunächst von Kämpfen verschont. Der Veranstalter spricht deshalb von einer Atempause im Dreißigjährigen Krieg. Das Fest soll nicht den Krieg feiern, sondern an die Geschichte der Stadt erinnern. Aus Memmingen, Thomas Pösl.

0: Die Südtiroler Sechsermusik. Es gibt sehr viele Berge und Orte, auch bei uns in Bayern, in denen die Silbe Wall vorkommt. Zum Beispiel den Wallberg, Wallgau, den Walchensee oder das Walmendinger Horn. Und warum das so ist, erklärt uns wieder der Gerald Huber in seiner alpinen Wortkunde.
1: Bevor die Römer zu uns ins Land gekommen sind, haben zu beiden Seiten der Alpen bekanntlicherweise Kelten gelebt. Unter ihnen so berühmte Völker wie die Norer, die Helvetier oder die Boier. Wobei letztere vermutlich ein Überbegriff waren für alle keltischen oder gallischen Stämme nördlich und südlich der Alpen. Denn von den Boiern kommt nicht nur der Name der Bayern, sondern auch Boiohaemum, also Böhmen. Und auch die norditalienische Stadt Bologna hat von den Boiern ihren Namen. Aber Kelten hat es natürlich nicht bloß im Alpenraum gegeben, sondern von der westlichen Türkei, wo die sogenannten Galater aus dem Neuen Testament gewohnt haben, bis zu den britischen Inseln. Untereinander haben sie sich Volskae genannt. Unser Wort Volk kommt daher. Und bei den benachbarten Germanen waren die Volskae einfach die Wolhas oder Walchas. Die Germanen sind ja in der sogenannten Völkerwanderung überall auf Kelten gestoßen, die im Lauf der Zeit gute Römer geworden sind und perfekt Latein gesprochen haben und geschrieben natürlich auch. So ist das germanische Wort Walchas, Walch, Walsch oder Welsch bald überall zu einem generellen Begriff für die romanischsprachigen Ureinwohner Europas geworden. Von Wales und Cornwall im Süden Britanniens über die Wallonen in Belgien bis zu den unzähligen Walchenorten und Walchennamen, den Walschen oder Welschen im Alpenraum und Alpenvorland. Deswegen gibt's den Walserberg bei Reichenhall, den Wallberg bei Rottach-Egern, Wallgau bei Garmisch und den Walchensee sowieso oder das Walmendinger Horn südwestlich von Oberstdorf in den Walserbergen. Und bis weit hinein ins Alpenvorland gibt's immer wieder Leute, wo bis hinein ins Mittelalter romanischsprachige Leute gewohnt haben. Von Wallenhausen bei Neu-Ulm über Walchshofen bei Eichach bis nach Traunwalchen, um das herum es ein ganzes Walchennest gibt. Katzwalchen, Litzelwalchen, Oberwalchen, Reutwalchen und Walchenberg. Weil damals, wie die Germanen um 500 nach Christus ins Alpenland gekommen sind, da hat die Kultur der Keltoromanen, also der Walchen, schon seit mindestens 2000 Jahren bestanden. Sie haben Almwirtschaft und Bergbau betrieben und sich überhaupt in ihrer Heimat bestens ausgekannt, bis ins abgelegenste Alpental hinein. Und wenn so ein nobler Keltoromane seine Ruhe haben wollte vor den germanischen Neubürgern, die jetzt überall den Ton angegeben haben, dann hat er sich genau dahin zurückgezogen. Oder er hat anderweitig dafür gesorgt, dass er unter seinesgleichen hat bleiben können und ihm kein dahergelaufener Germane ins Gehege gegangen ist. Romanisch Cautum heißt der eingehegte Platz. So haben sich die Walschen dann auch selbst Cauter genannt. Und wenn die Germanen mit ihnen reden wollten, dann haben sie schon Cauterwelsch können müssen. Da könnten sich die heutigen Bayern, die Franken oder Alemannen leicht ein bisschen was abschauen.

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1: Die Nachrichten des Bayerischen Rundfunks mit Kia Arnzen. Die Übersicht. Politiker kritisieren Umgang der Justiz mit mutmaßlichem CSD-Attentäter. Merz will Bilger als neuen Verkehrsminister vorstellen. Venedig nimmt 5 Millionen Euro durch Eintrittsgeld ein. Das Wetter: am Vormittag regnerisch, am Nachmittag Sonne. Berlin. Nach dem Tod des mutmaßlichen CSD-Attentäters wird über Konsequenzen diskutiert. Der Vorsitzende der Jungen Union, Winkel, fordert eine Verschärfung des Strafrechts. Es könne nicht sein, dass ein islamistischer Gefährder nach Jugendstrafrecht verurteilt werde. Man dürfe jetzt nicht zur Tagesordnung übergehen, sondern müsse den gesamten Rechtsrahmen überprüfen. Laut Innenminister Dobrindt ist es nicht nachvollziehbar, dass ein als Gefährder bekannter Straftäter mit Bewährung davonkommt. Dem werde man detailliert nachgehen. Der Terrorismusexperte Neumann sagte im ZDF, bei solchen Tätern seien die deutschen Strafen im europäischen Vergleich zu milde. Der Tatverdächtige war gestern Abend bei einem Polizeieinsatz in einer Kleingartenanlage erschossen worden. Er soll am Samstagabend mit einem Kleintransporter in die Feiernden gefahren und anschließend mit einer Machete auf die Menschen losgegangen sein. Berlin. Steffen Bilger soll neuer Verkehrsminister werden. Das teilte Regierungssprecher Cornelius mit. Kanzler Merz will die Personalie heute Mittag offiziell bekannt geben. Bilger gilt als ausgewiesener Verkehrsexperte. Er saß jahrelang im Fachausschuss des Bundestags und war auch schon parlamentarischer Staatssekretär im Ministerium. Bilger selbst erklärte, er freue sich auf eine Rückkehr ins Ministerium. Verkehrspolitik sei viele Jahre sein Schwerpunktthema gewesen. Der CDU-Politiker wird Nachfolger von Patrick Schnieder, der gestern um seine Entlassung gebeten hatte. Nur so könne der unwürdige Zustand beendet werden, schrieb Schnieder. Dass Merz ihn austauschen will, ist seit Freitag bekannt. Madrid. Die Waldbrände in Spanien und Frankreich sind weiter nicht unter Kontrolle. In Spanien erschwert böiger Wind die Löscharbeiten. Derzeit sind mehr als 20 Löschflugzeuge und Hubschrauber im Einsatz. Im Raum Madrid und in der Region Valencia müssen insgesamt mehr als 100.000 Menschen in ihren Häusern bleiben oder sie wurden in Sicherheit gebracht. Im Südwesten Frankreichs sind mehr als 200.000 Menschen vor den Flammen geflohen. Das Feuer ist bis auf 15 Kilometer an die Stadtgrenze von Bordeaux herangerückt. Angesichts der verheerenden Waldbrände hat Bundesumweltminister Schneider zu europäischer Solidarität aufgerufen. Er forderte zudem, der Klimaschutz müsse Vorfahrt haben. Seattle. In der Innenstadt der US-Metropole sind bei einem Festival zwei Menschen bei einem Schussangriff ums Leben gekommen. Es gibt mehrere Verletzte. Die Hintergründe der Tat sind noch unklar. Laut dem Fernsehsender CNN wurden zwei Verdächtige festgenommen. Tatort war ein beliebtes Food-Festival in Seattle, das von Hunderttausenden Menschen besucht wird. Laut CNN gab es in den USA dieses Jahr bereits mehr als 270 Massenschießereien, also Angriffe mit Feuerwaffen, bei denen mindestens 4 Menschen getroffen wurden. Venedig. Die Lagunenstadt hat heuer mehr als 5 Millionen Euro an Eintrittsgeld eingenommen. Das ist so viel wie noch nie seit Einführung der Gebühr im Jahr 2024. Die Stadt in Norditalien zählte seit Ostern insgesamt mehr als 650.000 zahlende Tagesbesucher. Seit April mussten Touristen an insgesamt 60 Tagen Eintritt zahlen. In der Regel waren es 10 Euro. Der neue Bürgermeister von Venedig hat angedeutet, dass es im nächsten Jahr deutlich teurer werden könnte. Das Wetter in Bayern. Zunächst bewölkt und regnerisch. Am Nachmittag lassen die Schauer nach und die Sonne setzt sich durch. Höchstwerte 22 bis 28 Grad. In der Nacht meist klar, Abkühlung auf 15 bis 9 Grad. In den kommenden Tagen sonnig und sehr warm. Örtlich sind Hitzegewitter möglich. Temperaturen bis zu 39 Grad. Das waren die Nachrichten. Es ist 7:04 Uhr. Die Verkehrsmeldungen: A7 Würzburg Richtung Fulda zwischen Bad Kissingen-Obertulba und Bad Brückenau-Wildflecken, ein Unfall. A7 Würzburg Richtung Ulm zwischen Heidenheim und Niederstotzingen, 6 Kilometer stockender Verkehr nach einem Unfall. A8 Stuttgart Richtung München zwischen Sulzemoos und Dreieck Eschenried, 5 Kilometer Stau. A9 Nürnberg Richtung München zwischen Kreuz Nürnberg Ost und Dreieck Nürnberg Feucht sind nach einem LKW-Unfall 2 Spuren blockiert. Soweit die Verkehrsübersicht.
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2: Mit Bettina Arne, schönen guten Morgen und ich freue mich, dass Sie Ihren Tag mit uns beginnen. Hier ist die altbayerische Blasmusik Karl Edelmann zum Auftakt und danach hören wir den Lindmeier-Dreigesang. Musik.

0: Das Schuljahr ist noch nicht zu Ende, da schauen wir schon wieder aufs Nächste. Es gibt viele Kinder, die in die Schule kommen und deren Eltern sich die Schulsachen nicht leisten können. Ranzen her heißt deshalb wieder die Sammelaktion der LEW in Schwaben. Und da machen ganz viele Städte mit, zum Beispiel Augsburg, Günzburg, Neu-Ulm, Donauwörth und Memmingen.
1: In den meisten Kommunen können bis zum 21. August gut erhaltene Schulranzen und Schulrucksäcke an Sammelstellen abgegeben werden. Die Taschen werden dann an Kinder aus Familien mit geringem Einkommen weitergegeben. Für jeden gespendeten Ranzen spendet LEW außerdem 1 Euro an regionale Tafeln. Die Aktion verbindet die Unterstützung von Familien mit Nachhaltigkeit. Gut erhaltene Schultaschen erhalten ein zweites Leben und helfen Kindern, so ausgestattet in den neuen Lebensabschnitt zu starten. Im vergangenen Jahr wurden bei der Aktion rund 2000 Schulranzen gesammelt. Aus dem BR-Studio Augsburg, Susanne Hofmann.

0: Gestern hat Ex-CSU-Chef Erwin Huber seinen 80. Geburtstag gefeiert. Und während sich andere Altvordere aus der Partei zurückgezogen haben, mischt sich Huber weiter in die politische Debatte ein. Und er scheut auch die Konfrontation mit der eigenen Partei nicht. Katharina Pfadenhauer und Irene Essmann haben ihn kurz vor seinem runden Geburtstag getroffen.
1: Aber mir geht's gut. Ich bin in einem neuen Leben,
2: sagt Erwin Huber, als er zum BR24-Interview an seine alte Wirkungsstätte zurückkehrt, in den Plenarsaal des Bayerischen Landtags. 40 Jahre lang war der Finanzbeamte aus Niederbayern CSU-Abgeordneter. Viele davon saß er auch auf der Regierungsbank, als Chef der Staatskanzlei, als Finanz- und als Wirtschaftsminister. Außerhalb des Parlaments war Huber Generalsekretär und erwarb sich in dieser Zeit unter den Parteichefs Strauß und Weigel den Ruf eines Wadelbeißers. Er galt als unerbittlich und kompromisslos. 1995 etwa sagte er zu den Plänen der Ministerpräsidenten Stoiber und Biedenkopf zur Abschaffung des ersten ARD-Fernsehprogramms:
3: Wer einen Sumpf trockenlegen will, der darf nicht vorher die Frösche fragen.
2: 2008 scheiterte Huber nach einem Jahr Parteivorsitz. Und 2018 dann ist Schluss mit dem aktiven politischen Leben. Sein neues Leben sollte beginnen. Den Politrentner aus Reisbach im Landkreis Dingolfing-Landau zieht es dazu erneut nach München, in die Hochschule der Jesuiten. Dort studiert er Philosophie.
1: Das hat mich also schon nachhaltig im Denken verändert.
2: Vor allem zeigt sich das in der Klimapolitik. Der bekennende Katholik setzt sich unter anderem mit der Klimaenzyklika Laudato Si von Papst Franziskus auseinander und fordert von seiner eigenen Partei beinahe mantraartig, sich mehr anzustrengen für die Bewahrung der Schöpfung.
1: Und wenn man sich hier an das Ziel und an diese Vorgabe richten würde, müsste man mehr tun für den Klimaschutz. Denn ich möchte, dass meine Enkel in 20, 30, 40 Jahren auch noch menschenwürdig leben können.
2: Sein neues Leben führt ihn auch zu den Grünen. Die laden ihn 2025 zu ihrer Fraktionsklausur ein. Huber kommt, um ein Zeichen zu setzen.
1: Weil ich das Grünen-Bashing für falsch halte. Und ich halte die Grüne Partei für einen möglichen Koalitionspartner, sowohl hier in München wie auch in Berlin.
2: Der Niederbayer hätte sich auch zurückziehen können aus der politischen Debatte. Doch das wolle er nicht.
1: Weil mir die jetzige Politik große Sorgen macht. Einmal die Hinwendung auch meiner Partei CSU zu einem stärkeren Populismus halte ich für nicht so positiv.
2: Voller Sorge schaue er auch auf die anstehenden Landtagswahlen, etwa in Sachsen-Anhalt. Die AfD liegt dort in Umfragen klar vorn. Huber warnt seine Partei davor, Ton und Parolen der AfD zu übernehmen und:
1: Ich glaube, man sollte eine Fixierung auf die AfD überhaupt nicht machen, sondern das nach der eigenen Überzeugung Richtige voranzubringen und gut regieren. Das ist das beste Mittel gegen die AfD.
2: Von seiner CSU wünscht er sich dabei mehr C und mehr S. Weniger Unbarmherzigkeit in der Sprache etwa, was die Sozialreformen angehe, weniger rein profitorientierten Wirtschaftsliberalismus und ein Aufstiegsversprechen, von dem er einst selbst profitiert habe.
1: Kommen nun auch aus eher schwierigen Verhältnissen und der Staat hat mir die Bildungs- und Aufstiegschancen gegeben. Das ist ein Markenzeichen eines funktionierenden Sozialstaats und eine Partei mit dem C und dem S muss den Ehrgeiz haben, gerade für die schwierigen Bereiche auch da zu sein.
2: Seiner Partei ist Erwin Huber in seinem neuen Leben treu geblieben. Ein Wadelbeißer aber ist er nicht mehr, sondern:
1: Ich ziehe praktisch als Wanderprediger durch das Land.
2: Um die Menschen auch in seiner eigenen Partei von einer Politik zu überzeugen, die weniger unbarmherzig und klimafreundlicher daherkommt.

Die Auerschmied-Musi war das gerade. 7:31 Uhr haben wir es mittlerweile. Wir schauen aufs Wetter an diesem heutigen Montag, den 27. Juli. Der beginnt bewölkt und ja, örtlich ein bisschen kühler, aber sie kommt, die Sonne und die Hitze. Heute aber zunächst ein Wechseltag, immer wieder einzelne Schauer, auch Gewitter sind möglich. Und im Laufe des Nachmittags beruhigt sich das alles. Die Schauer werden weniger, die Wolken ziehen ab. Der Wind frischt allerdings noch ziemlich auf. Die Höchstwerte heute angenehm, 22 Grad im höheren Allgäu sowie im Landkreis Hof, 28 Grad im Landkreis Aschaffenburg. Und ab morgen wird es dann wieder richtig heiß. Die Höchstwerte morgen 31 Grad, am Mittwoch schon bei 29 bis 37 und am Donnerstag bei 33 bis 39 Grad. Das bedeutet wieder viel trinken, beschatten, möglichst drinnen bleiben, nicht in der größten Hitze rausgehen und sich so verhalten, wie wir es halt ja, in den letzten 2-3 Monaten schon gelernt haben. Gell?

0: gemacht, um Promis zu sehen, einmal, weil man es nur im Fernsehen sieht.
1: Ja, es ist schon schön, dass wir hier in Oberfranken sowas haben in Bayreuth, ne, mit den Festspielen. Ne? Das ist schon sehr interessant. Es kommen ja auch viele Prominente hier und viele Gäste, ne, schauen sich das ja gerne an. Ne?
2: Ja, also alles wie immer auf dem grünen Hügel. Naja, fast. Denn im Vorfeld gab es heuer viel Ärger und Diskussionen um die erst abgesagte, dann doch wieder angesetzte Veranstaltung mit dem Publizisten Michael Friedmann. Der Festspielleitung wurde vorgeworfen, sich noch immer nicht ausreichend mit ihrer Vergangenheit im Nationalsozialismus auseinanderzusetzen. Und deshalb präsentierten sich die Richard-Wagner-Festspiele heuer so politisch wie selten. Christina Kreuzer berichtet.
3: Schon beim Festakt am Samstag betonte Festspielchefin Katharina Wagner, wie wichtig es sei, Rassismus, Antisemitismus, Chauvinismus und Verharmlosung der Geschichte ein klares Nein entgegenzusetzen. Auch deshalb wird in der Jubiläumsspielzeit nicht nur gefeiert, sondern auch der Künstler und Künstlerinnen gedacht, die dem NS-Regime zum Opfer fielen und deren Stimmen teils für immer verstummten. Bei einer Gedenkveranstaltung im Festspielhaus am Sonntagvormittag wurde die Rede des jüdischen Publizisten Michael Friedmann mit stehenden Ovationen honoriert. Er hielt ein Plädoyer für Weitsicht, Reflexion und Vielfalt. Und betonte, dass Katharina Wagner mit dieser Einladung die Erinnerungskultur von Bayreuth verändert habe. Seit Sonntagnachmittag steht wieder die Musik im künstlerischen Mittelpunkt. Erstmals ist Rienzi im Festspielhaus zu sehen und hören. Ein Frühwerk Wagners, das nicht zum üblich gezeigten Opernkanon gehört. Die Festspiele enden am 26. August.

0: Vor gut einem Jahr sind die Königsschlösser Ludwigs II. Zum UNESCO-Welterbe erklärt worden. Und von diesem Titel profitiert besonders Schloss Linderhof. Nicht, weil seitdem deutlich mehr Touristen kommen, sondern weil das Lieblingsschloss Tiscini, das immer ein bisschen im Schatten von Neuschwanstein steht, dadurch international stärker wahrgenommen wird und sein Erhalt langfristig gesichert werden kann.
1: Für Schloss Linderhof ist der Weltkulturerbetitel besonders wichtig. Anders als Neuschwanstein steht das Schloss weniger im internationalen Rampenlicht. Die UNESCO-Auszeichnung unterstreicht seinen außergewöhnlichen kulturhistorischen Wert. Gleichzeitig verpflichtet der Weltkulturerbestatus dazu, Schloss, Park und die aufwendigen historischen Anlagen dauerhaft nach höchsten Standards zu erhalten. Mehr Besucher seien dabei gar nicht das eigentliche Ziel, sagt Alexander Wiesent von der Bayerischen Schlösserverwaltung.
2: Wir wollen eine Qualitätssteigerung haben in allen Bereichen, im Tourismus, aber auch in den Sanierungen, die wir hier haben. Aber ich denke, wir sind drauf stolz und die Menschen haben auf den Titel auch gewartet. Keiner hat verstanden, warum die Königsschlösser Ludwig II. Bis jetzt noch nicht Welterbe waren, jetzt sind.
1: Die vier Königsschlösser Neuschwanstein, Linderhof, Herrenchiemsee und das Königshaus am Schachen wurden vor einem Jahr gemeinsam in die UNESCO-Weltkulturerbeliste aufgenommen. Aus Linderhof Martin Breitkopf.

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1: Acht Uhr, die Nachrichten des Bayerischen Rundfunks mit Kia Arnzen. Die Übersicht. Mutmaßlicher CSD-Attentäter ist tot. Politik diskutiert über Konsequenzen. Merz will Bilger als neuen Verkehrsminister vorstellen. Tausende demonstrieren auf Mallorca gegen Massentourismus. Das Wetter am Vormittag regnerisch, am Nachmittag Sonne. Berlin. Nach dem Tod des mutmaßlichen CSD-Attentäters diskutieren Politiker und Fachleute über Konsequenzen. Bayerns Innenminister Herrmann nannte es unverständlich, dass der junge Mann lediglich zu einer Bewährungsstrafe verurteilt wurde, obwohl er erklärtermaßen Anschläge verüben wollte. Im Ergebnis sei dies eine Katastrophe, so Herrmann in der Bayern 2 Welt am Morgen. Die Berliner Justizsenatorin Badenberg plädierte dafür, in solchen Fällen das Erwachsenenstrafrecht anzuwenden. Dieses biete mehr Sanktionsmöglichkeiten als das Jugendstrafrecht, sagte die CDU-Politikerin im Morgenmagazin von ARD und ZDF. Nach Einschätzung des ARD-Terrorismusexperten Schmidt ist es nicht möglich, alle Gefährder ständig zu überwachen. Es seien einfach zu viele, sagte Schmidt im BR24-Interview. Der Tatverdächtige Abdul B. war gestern Abend bei einem Polizeieinsatz in einer Berliner Kleingartenanlage erschossen worden. Berlin. Kanzler Merz will sich am Mittag zu weiteren Personalwechseln in seiner Regierung äußern. Dazu gehört nun voraussichtlich auch ein neuer Verkehrsminister. Der parlamentarische Geschäftsführer der Unionsfraktion Bilger soll Nachfolger von Amtsinhaber Schnieder werden. Schnieder hatte gestern um seine Entlassung gebeten, um den so wörtlich unwürdigen Zustand zu beenden. Ursprünglich wollte Merz schon am Freitag einen neuen Verkehrsminister präsentieren, allerdings hatte der zunächst geplante Nachfolger kurzfristig abgesagt. Merz wird am Mittag voraussichtlich auch bekannt geben, wer den künftigen Gesundheitsminister Linnemann als CDU-Generalsekretär ablöst. Im Gespräch ist Schatzmeisterin Hoppermann. Teheran. Wegen der Hoffnung auf Entspannung im Irankrieg ist der Ölpreis leicht gesunken. Nach Preisen von über 100 Dollar in der vergangenen Woche lag der Wert heute Morgen bei etwa 92 Dollar. Der Iran hatte gestern erklärt, er werde seine Angriffe einstellen, wenn die USA ebenfalls auf Angriffe verzichten. Laut US-Präsident Trump gibt es erneut Gespräche zwischen beiden Konfliktparteien. Vor der Feuerpause am Wochenende hatten die USA den Iran 13 Nächte in Folge attackiert. Kinshasa. Seit dem Ausbruch der Ebola-Epidemie im Kongo sind inzwischen mehr als 3000 Infektionen registriert worden. Fast die Hälfte der Fälle endet tödlich. Etwa 1400 Menschen sind seit April an der Krankheit gestorben. Die Epidemie könnte nach Einschätzung von Fachleuten noch mehrere Monate andauern. Für den aktuellen Ebola-Erreger gibt es noch keinen Impfstoff. Palma. Auf Mallorca haben erneut tausende Menschen gegen den Massentourismus auf der Baleareninsel protestiert. Sie versammelten sich auf einem zentralen Platz der Hauptstadt Palma und zogen zur Kathedrale. Die Polizei gab die Zahl der Demonstranten mit 25.000 an. Sie trugen Plakate mit Aufschriften wie »Mallorca overbooked« oder »Keine Kapazität mehr«. Es ist das dritte Jahr in Folge, in dem die Mallorquiner gegen die Folgen des Massentourismus wie Wohnungsnot, Staus, Lärm und Verschmutzung protestieren. Zum Sport. Der Slowene Tadej Pogacar hat zum 5. Mal die Tour de France gewonnen. Der Vorsprung auf den 2. in der Gesamtwertung Evenepoel betrug im Ziel in Paris fast 6,5 Minuten. 5 Toursiege haben vor Pogacar nur 4 andere Radrennfahrer geschafft. Das Wetter in Bayern zunächst bewölkt und regnerisch. Am Nachmittag lassen die Schauer nach und die Sonne setzt sich durch. Höchstwerte 22 bis 28 Grad. In der Nacht meist klar, Abkühlung auf 15 bis 9 Grad. In den kommenden Tagen sonnig und sehr warm. Örtlich sind Hitzegewitter möglich. Temperaturen bis zu 39 Grad. Es ist 8.04 Uhr. Die Verkehrsmeldungen: A8 Stuttgart Richtung München zwischen Odelshausen und Dreieck Eschenried, 8 Kilometer stockend und Stau, die Unfallstelle ist geräumt. A8 München Richtung Stuttgart zwischen Kirchheim-Tech West und Stuttgart-Degerloch 15 Kilometer stockend. A9 Berlin Richtung Nürnberg zwischen Marktschorgast und Dreieck Bayreuth-Kulmbach 7 Kilometer stockend. A9 Nürnberg Richtung München zwischen dem Kreuz Nürnberg-Ost und dem Dreieck Nürnberg-Feucht ist nach einem LKW-Unfall im Baustellenbereich die rechte Spur gesperrt. A93 Weiden Richtung Holledau zwischen Regenstauf und Regensburg-Kumpfmühl immer wieder stockend. A96 Lindau Richtung München zwischen Blumenau und Sendling 2 Kilometer Stau. B16 Regensburg Richtung Ingolstadt zwischen Haselbach und Regensburg Nord 3 Kilometer Stau. Und die B20 Burghausen Richtung Straubing ist zwischen Eiterhofen und Ittling in Straubing wegen einer Baustelle gesperrt. Eine Umleitung ist eingerichtet. Soweit die Verkehrsübersicht.
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2: Mit Bettina Arne, guten Morgen. Und wir starten in diese Stunde vom Heimatspiegel mit der Böhmerwälder Blasmusik. Und danach hören wir den Duschelhofgesang. Schön, dass Sie bei uns sind. Musik.

0: Die Amtszeit von Bundespräsident Steinmeier läuft im kommenden Jahr aus. Und jetzt sind in jüngster Vergangenheit immer wieder Forderungen erhoben worden, erstmals eine Frau in das höchste Staatsamt zu wählen. Diese Neuwahl wird am 30. Januar 2027 stattfinden. Bayerns Ministerpräsident Söder kann sich die Landtagspräsidentin Ilse Aigner gut als deutsches Staatsoberhaupt vorstellen. Das hat er im Sommerinterview mehrfach bekräftigt.
1: CSU-Parteichef Markus Söder verstärkt seine Unterstützung für Ilse Aigner als Kandidatin für das Bundespräsidentenamt. Im ZDF-Sommerinterview nannte sie Söder eine sehr gute Kandidatin. Im April hatte er im Münchner Merkur zu Aigner lediglich gesagt, Zitat, wenn Ilse Aigner möchte, hat sie meine volle Sympathie und Unterstützung. Jetzt bezeichnet er sie als Bundespräsidentin klar für geeignet.
2: Wenn ich jemand sage, Sympathie und Unterstützung, dann gehe ich zwingend davon aus, dass er geeignet ist. Ich unterstütze niemand, der nicht geeignet wäre. Und ich glaube, sie wäre eine sehr gute Kandidatin. Sie wird auch für Deutschland was bringen. Und wir Bayern werden froh drüber.
1: Ihre Chancen, auch von der Schwesterpartei CDU als gemeinsame Unionskandidatin zur Bundespräsidentin nominiert zu werden, will Markus Söder nicht kommentieren. Es gäbe ja auch in der CDU mögliche Bewerberinnen. Aber
2: wir werden einen Vorschlag machen, der muss dann aber auch mit der SPD besprochen werden. Und was mich zumindest sehr gefreut hat, ist, dass die SPD beim Namen Ilse Aigner sehr positiv reagiert. Das ist schon mal ein gutes Zeichen.
1: Im Herbst wollen die Unionsparteichefs Friedrich Merz und Markus Söder eine gemeinsame Kandidatin für die Wahl des Bundespräsidenten am 30. Januar 2027 vorstellen. Arne Wilsdorf, München.

0: Musik von der Gruppe Seitentanz. Fast alle Bundesländer haben Sommerferien und am Freitag ist es dann auch bei uns soweit. Für die A8 Richtung Süden heißt das, es staut sich. Ständige Baustellen verschlimmern das Ganze noch und für die Anwohner ist das ein Graus, weil der Ausweichverkehr ihre Dörfer verstopft. Vor einem Jahr hatte man die Hoffnung, dass es besser wird, denn da hat der Landkreis Rosenheim als erster Landkreis sogenannte Durchfahrtsverbote erlassen. Das heißt, trotz Stau müssen Autofahrer eigentlich auf der A8 bleiben. Aber, so die Beobachtungen unserer Rosenheim-Reporterin Julia Haderecker, es hat doch recht wenig gebracht.
1: Mit seinem Handy steht Anwohner Sven Dank aus dem Rosenheimer Süden am Wochenende an der Dorfstraße in Pang und filmt die Blechlawine durch den Ort. In seinem Video spricht er Klartext.
2: Ganz ehrlich, es ist eine Zumutung mittlerweile hier in Pang.
3: Es ist zwar nicht erlaubt, von der Autobahn runterzufahren, aber das ist den Leuten scheißegal.
2: Wo willst du hin?
3: Wo die überall herkommen, ja? Also, da ist doch keiner, der hier was zu suchen hat, oder?
1: Mit dem Video hat Sven Dank einen Nerv getroffen. Etwa 75.000 Aufrufe hat der Clip mittlerweile auf Instagram. Er hat viele Reaktionen bekommen, erzählt er später im persönlichen Gespräch.
4: Selbst am selben Abend noch gab es hier Dorffest. Da wurde ich dann quasi schon herzlich begrüßt, ja. mit den Worten, ja, super gemacht, Sven.
1: Denn alle sind verärgert. Auch andernorts im Chiemgau wehren sich A8-Anlieger gegen zu viel Ausweichverkehr im Ort. Die Bürgerinitiative aus Fraßdorf war zum Gespräch im Landratsamt Rosenheim. Sie wollen nicht locker lassen, betont Sprecher Helmut Freund.
5: Wir haben dem Ganzen natürlich auch eine Chance gegeben. Damals, wo am 15. August die Schwiedel aufgestellt worden sind, haben wir gewusst, dass es nicht sofort funktioniert und haben dem Ganzen auch Zeit gegeben. Nur jetzt haben wir fast ein Jahr. Und die Schwiedel stehen, aber es ist einfach keine Besserung für unsere Orte eingekehrt und deswegen müssen wir jetzt einfach nur mal Druck machen. Wir wissen auch natürlich, dass Landratsamt nur die ausführende Gewalt ist. Uns ist aber wichtig, dass wir gemeinsam diese Probleme, die wir einfach noch haben, dass wir den Druck miteinander nach oben projiziert.
1: Die größte Hoffnung aktuell, Verwaltungshelfer nach dem österreichischen Vorbild, die Polizei bei den Kontrollen unterstützen.
5: Ich habe jetzt gerade rausgehört, die Anfrage beim Ministerium läuft. Man wartet da noch auf die Rückantwort, aber man ist auch der Meinung, dass das der wichtigste Punkt ist. Da waren wir absolut im Konsens, dass die Kontrollen ausgeweitet werden müssen.
1: Den Wunsch nach auffälligeren Schildern in mehreren Sprachen auf der A8 hat die Autobahn GmbH abgelehnt. Dafür gäbe es keine rechtliche Grundlage, heißt es vom Rosenheimer Landrat Otto Lederer.
6: Meine Meinung ist eigentlich, dass man das Gesetz dahingehend hätte ändern sollen, dass es ein Abfahrtsverbot von der Autobahn gibt. Und dass man dann direkt auf der Autobahn die Beschilderung anbringt, dass man gar nicht abfahren darf. Das haben wir ja nicht. Sondern was wir haben, ist ein Durchfahrtsverbot auf dem nachgelagerten Straßensystem.
1: Da sei der Bund jetzt gefordert. Auch damit die Navigationssysteme endlich die Verbote berücksichtigen und die Autofahrer nicht mehr über die Landstraßen schicken. Der Rosenheimer Oberbürgermeister Abusa Erdogan will jetzt zumindest eine Verkehrsuntersuchung auf den Weg bringen. Aber auch er glaubt,
7: die alle befriedigende Lösung, die wird es erst dann geben, wenn Bund und Land entsprechend reagieren.
1: Bis dahin heißt es, Geduld haben. Die nächste Baustelle auf der A8 beginnt schon morgen. Der Rosenheimer Landrat hofft zumindest auf eine Lösung bis zu den Sommerferien im nächsten Jahr.

0: Die Durnix-Danzelmusi war das grad. Wir schauen auf den Polizeibericht vom vergangenen Wochenende. Da sticht ein Vorfall besonders heraus. Ein 42-jähriger Autofahrer hat in München 3 radelnde Kinder angefahren und ist anschließend geflüchtet. Die Mädchen wurden verletzt, 2 von ihnen kamen sogar ins Krankenhaus.
1: Die 10- und 11-jährigen Mädchen waren im Stadtteil Sendling unterwegs. Die Mutter eines der Kinder fuhr voraus. Der Autofahrer erfasste die 3 Mädchen, wodurch sie von ihren Fahrrädern geschleudert wurden. Danach fuhr er weiter. 2 Mädchen kamen mit Verdacht auf eine Knöchel- bzw. Sprunggelenksfraktur in ein Krankenhaus. Das 3. Mädchen erlitt Prellungen sowie Schürfwunden und wurde vom Rettungsdienst vor Ort behandelt. Die Polizei ermittelte den mutmaßlichen Unfallfahrer und traf ihn an seiner Wohnadresse an. Gegen den 42-Jährigen wird unter anderem wegen des Verdachts der Gefährdung des Straßenverkehrs und des unerlaubten Entfernens vom Unfallort ermittelt. Sein Führerschein wurde beschlagnahmt. Frank Jordan, München.

0: die Rußkuchelmusi. Jetzt gibt's ein bisschen Kunst im Heimatspiegel. Judith Egger und Oliver Westerbarkay setzen sich in ihrer Kunst auf spielerische Weise mit den unzähligen Erscheinungsformen der Natur auseinander. Jetzt haben sie eine gemeinsame Ausstellung, die heißt Löcher und andere Fallen und ist in der Gemäldegalerie Dachau. Da widmen sich die Künstler dem unter der Erde Verborgenen. Unsere Reporterin Sarah Kosch-Amos war dort und hat festgestellt, nicht alles, was wir sehen, ist auch wahr.
1: Zwischen Brombeerhecken an einem geheimen Ort im Wald in der Nähe von München hat die Künstlerin Judith Egger Gebilde aus Ton geformt, der Natur und der Witterung überlassen und per Videoaufnahmen über ein Jahr lang beobachtet, was passiert. Ihre Arbeit hat Judith Egger Secret Chapel, also geheime Kapelle, genannt. Judith Egger sagt, sie habe die Kontrolle über ihr Kunstwerk ganz bewusst aufgegeben.
2: Was ja für einen Künstler oder für mich jetzt auch gar nicht so leicht ist, weil ich ja immer das Ergebnis auch steuern möchte. Und das war total interessant, mich mal so ganz maximal rauszunehmen. Die Spielregeln stehen zwar fest, aber ich greife so wenig wie möglich ein und beobachte einfach, was sich über das Jahr hinweg ereignet. Also das fand ich ein tolles Erlebnis.
1: Roter und weißer Ton vermischen sich zu rosa- und perlmuttfarbenen Flecken. Risse entstehen durch die Trockenheit im Sommer. Dazwischen bahnen sich Pflanzen ihren Weg. Die Fotografien in Nahaufnahme sehen aus wie Gemälde. Was für andere Künstler der Pinsel und die Leinwand im Atelier sind, ist für Judith Egger die Natur und die Fülle von Materialien, aus denen sich Kunst gestalten lässt. Ähnlich geht es ihrem Künstlerkollegen Oliver Westerbarkay. Seit vielen Jahren schon hatten sie den Wunsch, gemeinsam auszustellen. In der Gemäldegalerie Dachau haben sie jetzt reichlich Platz für ihre Löcher und anderen Fallen, so haben sie die Ausstellung genannt. Bei Oliver Westerbarkay ist es immer ein Spiel mit der optischen Täuschung und ein bestimmter Wunsch an die Besucher.
3: Dass irgendwas auch beim Betrachter oder der Betrachterin ins Kippen gerät oder Überlegen passiert über Strukturen.
1: Wir stehen vor Oliver Westerbarkays riesigem Landschaftsdiorama. Fünfteilig füllt es eine ganze Wand. Der Künstler verwendet dafür Naturmaterialien, die er auf Spaziergängen sammelt, sortiert und konserviert, bis er sie auf großen Holzpaneelen zu Bildern zusammensetzt. Von weitem sieht es auf den ersten Blick so aus, als handle es sich um konkrete Natur. Aber wenn man näher kommt, wird aus dem Abhang, der Böschung, dem Weg, von dem man nicht weiß, wo er hinführt, gebaute und geklebte Landschaft. Sobald die erste Schicht getrocknet ist, fängt die eigentliche Arbeit an, verrät Oliver Westerbarkay.
3: Dann beginnt so ein Spiel zwischen Malerei und Kleben und Bauen und Pfriemen.

0: sondern Installationen, zum Beispiel eine sonderbare Keramikskulptur mit vielen kleinen Löchern. Mit reichlich Komposterde angefüllt, diente sie Würmern als Unterschlupf. Als Wurmhotel bezeichnet Judith Ecker ihre Arbeit. Bei Oliver Westerbarkay stolpert man wieder über eine Augenfalle. Denn betreten sollte man den roten Orientteppich auf dem Boden der Gemäldegalerie lieber nicht. Der Künstler hat eine Art Kaninchenfalle darin eingebaut. Zweige, Blätter und Gräser mit der roten Farbe und den Mustern des Teppichs übermalt. Die Arbeiten beider Künstler lassen einen schmunzeln und sie werfen Fragen auf.
1: Was passiert, wenn ich mich in Moos verstecke, komplett meinen ganzen Körper? Es ist jetzt mein Ansatz, eher so experimentell mit dem Körper in Situationen reinzugehen und wirklich zu spüren, was passiert, wenn ich mich eben in einen Blumentopf eingrabe. Oder was passiert, wenn ich in einem Wald Löcher grabe und die ein Jahr lang beobachte, wie die sich verändern? Oder was passiert, wenn ich ein Wurmhotel vergrabe, in dem Würmer leben und ich die dann beobachte?
0: Antworten auf all diese Fragen finden sich in der Sonderausstellung Löcher und andere Fallen, wobei es in der Kunst sowieso nie nur die eine richtige Antwort gibt. Tarnen und täuschen, wahrnehmen und sich verunsichern lassen, Irritationen und Aha-Momente. Mit den Arbeiten von Judith Ecker und Oliver Westerbarkay lässt es sich aufs Beste philosophieren.

0: Die Blaskapelle Martinkern. Seit Februar wird die Bahnstrecke zwischen Nürnberg und Regensburg umfassend saniert. Wir haben ja auch hier auf BR Heimat ausführlich darüber berichtet. Und jetzt steht für die Fahrgäste ein wichtiger Schritt an, denn die S-Bahn-Linie S3, die bekommt wieder Fahrten und auch der Ersatzverkehr mit Bussen ändert sich jetzt in den kommenden Tagen.
1: Ab heute nimmt die Deutsche Bahn die Teilstrecke zwischen Neumarkt und Nürnberg in Betrieb. Wie die Bahn mitteilte, fährt die S3 zwischen Neumarkt und dem Nürnberger Hauptbahnhof im Stundentakt. Der Ersatzverkehr mit Bussen bleibt laut Bahn aber bis einschließlich kommenden Freitag bestehen. An diesem Abend soll dann die gesamte Strecke wieder für alle Züge nutzbar sein, so die Bahn. Mit Betriebsbeginn am 1. August verkehren die Züge demnach wieder planmäßig im Regelbetrieb, sozusagen pünktlich zum Ferienbeginn. Eigentlich hätte die Strecke bereits am 10. Juli in Betrieb genommen werden sollen, aber bei der Abnahme der Leit- und Sicherheitstechnik sei es zu Verzögerungen gekommen, hieß es. Norbert Bauer, BR Oberpfalz.
0: Und mit dieser Geschichte verabschieden wir Sie in den Vormittag. Bei uns geht's jetzt weiter mit einer Stunde Blasmusik und dann erwartet Sie unsere Gästesendung Habe die Ehre. Und aktuelle Informationen aus Bayern gibt's dann wieder ab 12 bei meinem Kollegen Tom Fiewig. Dankeschön fürs Zuhören. Ich wünsche Ihnen einen guten Start in die neue Woche.

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1: Uhr. Die Nachrichten des Bayerischen Rundfunks mit Kia Arnzen. Die Übersicht. Mutmaßlicher CSD-Attentäter ist tot. Politik diskutiert über Konsequenzen. Steffen Bilger soll neuer Verkehrsminister werden. Venedig nimmt 5 Millionen Euro durch Eintrittsgeld ein. Das Wetter am Vormittag regnerisch, am Nachmittag Sonne. Berlin. Nach dem Anschlag auf den CSD gibt es Kritik am Umgang der Berliner Justiz mit dem mutmaßlichen Täter. Bayerns Innenminister Herrmann nannte es unverständlich, dass der junge Mann lediglich zu einer Bewährungsstrafe verurteilt wurde, obwohl er erklärtermaßen Anschläge verüben wollte. Hier müssten sich die Richter ihrer Verantwortung bewusst sein, mahnte Herrmann in der Bayern 2 Welt am Morgen. Für härtere Strafen plädierte auch die Berliner Justizsenatorin Badenberg. Dies wäre nach den Worten der CDU-Politikerin möglich, wenn man in solchen Fällen das Erwachsenenstrafrecht anwenden würde. Der ARD-Terrorismusexperte Schmidt wies im BR24-Interview darauf hin, dass die Sicherheitsbehörden mit einer ständigen Überwachung aller Gefährder überfordert seien. Der Tatverdächtige Abdul B. war gestern bei einem Polizeieinsatz in einer Berliner Kleingartenkolonie erschossen worden. Berlin. Steffen Bilger soll neuer Verkehrsminister werden, das teilte Regierungssprecher Cornelius mit. Kanzler Merz will die Personalie heute Mittag offiziell bekannt geben. Bilger gilt als ausgewiesener Verkehrsexperte. Er saß jahrelang im Fachausschuss des Bundestags und war auch schon parlamentarischer Staatssekretär im Ministerium. Bilger selbst erklärte, er freue sich auf eine Rückkehr ins Ministerium. Verkehrspolitik sei viele Jahre sein Schwerpunktthema gewesen. Der CDU-Politiker wird Nachfolger von Patrick Schnieder, der gestern um seine Entlassung gebeten hatte. Nur so könne der unwürdige Zustand beendet werden, schrieb Schnieder. Dass Merz ihn austauschen will, ist seit Freitag bekannt. Madrid. Die Waldbrände in Spanien und Frankreich sind weiter nicht unter Kontrolle. In Spanien erschwert böiger Wind die Löscharbeiten. Derzeit sind mehr als 20 Löschflugzeuge und Hubschrauber im Einsatz. Im Raum Madrid und in der Region Valencia müssen insgesamt mehr als 100.000 Menschen in ihren Häusern bleiben oder sie wurden in Sicherheit gebracht. Im Südwesten Frankreichs sind mehr als 200.000 Menschen vor den Flammen geflohen. Das Feuer ist bis auf 15 Kilometer an die Stadtgrenze von Bordeaux herangerückt. Venedig. Die Lagunenstadt hat heuer mehr als 5 Millionen Euro an Eintrittsgeld eingenommen. Das ist so viel wie noch nie seit Einführung der Gebühr im Jahr 2024. Die Stadt in Norditalien zählte seit Ostern insgesamt mehr als 650.000 zahlende Tagesbesucher. Seit April mussten Touristen an insgesamt 60 Tagen Eintritt zahlen. In der Regel waren es 10 Euro. Der neue Bürgermeister von Venedig hat angedeutet, dass es im nächsten Jahr deutlich teurer werden könnte. Hamburg. In Glückstadt im Nordwesten von Hamburg hat ein Wirbelsturm hohe Schäden angerichtet. Meteorologen stufen den Sturm als Tornado ein. Eine offizielle Bestätigung des Deutschen Wetterdienstes steht noch aus. Durch starke Winde wurden etwa 50 Gebäude beschädigt, Dächer wurden abgedeckt und Gartenhäuser aus ihrer Verankerung gerissen. Ein Starkregen auf der A7 verursachte zeitgleich mehrere Unfälle. Das Wetter in Bayern. Zunächst bewölkt und regnerisch. Am Nachmittag lassen die Schauer nach und die Sonne setzt sich durch. Höchstwerte 22 bis 28 Grad. In der Nacht meist klar. Abkühlung auf 15 bis 9 Grad. In den kommenden Tagen sonnig und sehr warm. Örtlich sind Hitzegewitter möglich. Temperaturen bis zu 39 Grad. Das waren die Nachrichten. Es ist 9.04 Uhr. Die Verkehrsmeldungen A3 Passau Richtung Nürnberg zwischen Igensbach und dem Kreuz Deggendorf, 8 Kilometer stockender Verkehr. A7 Füssen Richtung Ulm zwischen dem Dreieck Hittistetten und Nersingen ist nach einem Unfall gesperrt und es staut sich. Zwischen Burgau und Günzburg sind nach einem Unfall zwei Spuren gesperrt und es besteht Aquaplaning-Gefahr. Und weiter auf der A8 Richtung Stuttgart zwischen Kirchheim-Teck West und Stuttgart-Degerloch immer wieder stockend an einer Baustelle. A9 München Richtung Berlin zwischen dem Dreieck Nürnberg-Feucht und dem Kreuz Nürnberg-Ost steht ein defekter LKW auf der rechten Spur. A9 Berlin Richtung Nürnberg zwischen Gefrees und Dreieck Bayreuth-Kulmbach 8 Kilometer stockend. A93 Weiden Richtung Holledau zwischen Regenstau Lauf und Regensburg-Kumpfmühl immer wieder stockend und A96 Lindau Richtung München zwischen Blumenau und Sendling 2 Kilometer Stau. Soweit unsere Verkehrsübersicht.
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1: Uhr. Die Nachrichten des Bayerischen Rundfunks mit Kia Arnzen. Die Übersicht. Hermann kritisiert Umgang der Justiz mit CSD-Verdächtigem. Steffen Bilger soll als neuer Verkehrsminister vorgestellt werden. Tausende demonstrieren auf Mallorca gegen Massentourismus. Das Wetter, am Vormittag regnerisch, am Nachmittag Sonne. Berlin. Nach dem Anschlag auf den Berliner CSD wird über den Umgang mit islamistischen Gefährdern diskutiert. Der SPD-Innenpolitiker Fiedler beklagte, nach der Haftentlassung des Tatverdächtigen Abdul B. habe es offenbar eine Lücke in der Überwachung gegeben. Ähnlich äußerte sich die Gewerkschaft der Kriminalbeamten. Ihr Vorsitzender Peglo sagte dem Handelsblatt, bei einer Person mit einem derart hohen Gefährdungspotenzial dürfe die Haftentlassung nicht, so wörtlich, das Ende staatlicher Aufmerksamkeit bedeuten. Bayerns Innenminister Herrmann äußerte Unverständnis über die Tatsache, dass der junge Mann nur zu einer Bewährungsstrafe verurteilt wurde, obwohl er erklärtermaßen Straftaten begehen wollte. Der Verdächtige war gestern nach langer Fahndung bei einem Polizeieinsatz in einer Berliner Kleingartenkolonie erschossen worden. Trotz des Anschlags in Berlin soll der CSD in Nürnberg wie geplant weitergehen. Der Veranstalter kündigte allerdings an, das Sicherheitskonzept zu überprüfen. Berlin. Der CDU-Politiker Steffen Bilger soll neuer Verkehrsminister werden. Das hat ein Regierungssprecher bestätigt. Bilger ist bisher parlamentarischer Geschäftsführer der Unionsfraktion, war aber früher Staatssekretär im Verkehrsministerium. Er soll als Minister Patrick Schnieder nachfolgen, dem Kanzler Merz bereits am Donnerstag seine Entlassung angekündigt hatte. Die vordringlichen Aufgabenfelder des neuen Verkehrsministers werden die Probleme bei der Bahn und die Sanierung der maroden Infrastruktur sein. Bordeaux. Frankreichs Präsident Macron hat eine Krisensitzung zur Bekämpfung der Waldbrände einberufen. Die Flammen sind in den vergangenen Tagen immer näher an die Stadt Bordeaux herangerückt. Bislang mussten bereits mehr als 250.000 Menschen ihre Häuser verlassen. Da die Temperaturen in dieser Woche deutlich steigen sollen, könnte sich die Lage in den Brandgebieten verschärfen. In Spanien sind die Brände in der Region Madrid noch nicht unter Kontrolle. In einzelnen Gebieten gibt es aber Fortschritte und Bewohner können in ihre Häuser zurückkehren. Bisher wurden dort 75.000 Menschen in Sicherheit gebracht. Teheran. Wegen der Hoffnung auf Entspannung im Iran-Krieg ist der Ölpreis leicht gesunken. Nach Preisen von über 100 Dollar in der vergangenen Woche lag der Wert heute Morgen bei etwa 92 Dollar. Der Iran hatte gestern erklärt, er werde seine Angriffe einstellen, wenn die USA ebenfalls auf Angriffe verzichten. Laut US-Präsident Trump gibt es erneut Gespräche zwischen beiden Konfliktparteien. Vor der Feuerpause am Wochenende hatten die USA den Iran 13 Nächte in Folge attackiert. Palma. Auf Mallorca haben erneut tausende Menschen gegen den Massentourismus auf der Baleareninsel protestiert. Sie versammelten sich auf einem zentralen Platz der Hauptstadt Palma und zogen zur Kathedrale. Die Polizei gab die Zahl der Demonstranten mit 25.000 an. Sie trugen Plakate mit Aufschriften wie »Mallorca overbooked« oder »Keine Kapazität mehr«. Es ist das dritte Jahr in Folge, in dem die Mallorquiner gegen die Folgen des Massentourismus wie Wohnungsnot, Staus, Lärm und Verschmutzung protestieren. Das Wetter in Bayern. Zunächst bewölkt und regnerisch. Am Nachmittag setzt sich allmählich die Sonne durch. Es bleibt aber windig. Höchstwerte 22 bis 28 Grad. In der Nacht meist klar, Abkühlung auf 15 bis 9 Grad. In den kommenden Tagen sonnig und sehr warm, örtlich sind Hitzegewitter möglich, Temperaturen bis zu 39 Grad. Das waren die Nachrichten, es ist 10.04 Uhr. Die Verkehrsmeldungen A3 Passau Richtung Nürnberg zwischen Iggensbach und dem Kreuz Deggendorf stockender Verkehr an einer Baustelle. Die A7 Füssen Richtung Ulm zwischen dem Dreieck Hittistetten und Nersingen ist nach einem Unfall gesperrt, zurzeit 4 Kilometer Stau ab Vöhringen. A8 Stuttgart Richtung München zwischen Augsburg West und Dasing 5 Kilometer Stau. A9 Berlin Richtung Nürnberg zwischen Gefrees und Dreieck Bayreuth-Kulmbach stockt der Verkehr. A96 Lindau Richtung München zwischen Freiham Süd und Sendling 4 Kilometer Stau. Und die B20 Burghausen Richtung Straubing ist zwischen Eiterhofen und Ittlingen Straubing wegen einer Baustelle gesperrt. Eine Umleitung ist eingerichtet. Soweit unsere Verkehrsübersicht.
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2: Habe die Ehre, sagt Hermine Kaiser. Herzlich willkommen zu unserem literarischen Ratsch heute. Heute geht es um Grete Weil. Grete Weil ist eine der bedeutendsten deutschen Schriftstellerinnen und kommt aus Bayern. Ihr Werk war lange vergessen, weil sie zur Zeit des Nationalsozialismus ins Exil gehen musste. Im hohen Alter wurde sie dann bekannt in den 70er und 80er Jahren und vor ein paar Jahren hat die Literaturwissenschaftlerin Dr. Ingvild Richardson eines ihrer Werke, das unveröffentlicht war, entdeckt. Der Weg zur Grenze heißt dieses Buch und das dürfte als eines der bedeutendsten Bücher der Exilliteratur sein. Über das Buch sprechen wir heute und was sich daraus ergeben hat, was mit einer Ausstellung in Augsburg zu tun hat, die Bücher und Tücher heißt und was Ingvild Richardson, Dr. Ingvild Richardson schon alles bei uns vorgestellt hat. Frauen, Künstlerinnen auf der Fraueninsel, die Entdeckung des Jugendstils in München. Sie hat über jüdisches Leben im Bayerisch-Schwaben hier schon mit mir geredet und über vieles andere mehr. Heute widmen wir uns Grete Weil. Und Grete Weil als Autorin, als Schriftstellerin, als Künstlerin ist eine große Entdeckung. Es ist wirklich ein bedeutendes Buch, das sie auf einer Speichertreppe, wahrscheinlich mit einer Klatte, mit Bleistift, das werden wir gleich hören, geschrieben hat. Und das ist was ganz Besonderes. Und darüber unterhalten wir uns gleich nach der nächsten Musik. Ich freue mich über Grete Weil mit Dr. Ingvild Richardson-Duratschen. Und ich freue mich sehr, wenn Sie uns heute zuhören.

0: Grüß Gott und habe die Ehre, sage ich zu Dr. Ingvild Richardson. Schön, dass Sie wieder mal da sind mit einem ganz anderen Thema. Habe die Ehre.
1: Ja, vielen Dank, Frau Kaiser. Ich freue mich, hier zu sein.
0: Wir haben ja, ich habe es ja eingangs schon gesagt, wir haben ja schon über den Jugendstil in München geredet, über dieses unglaubliche Atelier Elvira, was Sie ja auch wieder entdeckt haben, die ganzen Zusammenhänge. Wir haben ganz am Anfang, als wir angefangen haben, uns zu unterhalten, über die Künstlerinnen auf der Fraueninsel gesprochen. Seitdem fahre ich jetzt regelmäßig zur Fraueninsel und schaue mir das alles an. Wir haben schon über jüdisches Leben im Bayerisch-Schwaben geredet. Das war auch ein Forschungsprojekt von Ihnen. Und heute widmen wir uns Grete Weil. Und bei unseren Gesprächen haben Sie immer gesagt, wir müssen mal über Grete Weil reden. Und jetzt habe ich gestern dieses bemerkenswerte Buch gelesen und auch in meinem Bücherregal das erste oder einzige Buch, das ich von Grete Weil in den 80er Jahren mal bei einer Lesung gekauft hat, da war Grete Weil, meine Schwester Antigone, und dann habe ich Grete Weil vergessen. Und Sie haben sie eigentlich wiederentdeckt, und das ist was ganz Besonderes, habe ich ja eingangs schon gesagt, weil sie ist eine der bedeutendsten Schriftstellerinnen aus Bayern und aus Deutschland. Aber jetzt sind Sie mal dran. Wer war Grete Weil?
1: Ja, Grete Weil, da kann ich auch noch sagen, ich habe sie tatsächlich auch noch kennengelernt, als ich von Bonn, von meinem Studium nach München kam, 1988. Und da hat sie in der LMU, in der Aula, den Preis gekriegt für ihr Werk und dort eine große Rede gehalten. Dort bin ich ihr zum ersten Mal als junge Studentin in München begegnet und war absolut fasziniert, habe damals schon ihre Werke gelesen. Aber dann ist es auch bei mir etwas in Vergessenheit geraten mit anderen Projekten. Ja, und wer war Grete Weil? Grete Weil war eine Münchnerin, 1906 geboren am Tegernsee. Sie war eine Bayerin, sie hat sich immer mit Bayern und München identifiziert und sie kam aus einem wohlhabenden Münchner Elternhaus. Ihr Vater war Rechtsanwalt Dr. Siegfried Dispeker und die Familie war jüdischer Herkunft, hat sich aber nicht als jüdisch begriffen, sondern als bayerisch.
0: Und es war so dieses bayerische Großbürgertum.
1: Das bayerische Großbürgertum in München um 1900, was assimiliert war, akkulturiert, was sich komplett angepasst hatte an die bürgerliche deutsche Gesellschaft, die haben sich als Deutsch und Bayern begriffen. Und Grete Weil und ihre Familie hat nie jüdische Gebräuche praktiziert. Sie war aber auch nie in einer Kirche oder auch nie in einer Synagoge. Sie haben Weihnachten gefeiert, Ostern gefeiert, also und ein wirklich wohlhabendes Elternhaus in München, und geboren ist sie aber am Tegernsee in Rottach-Egern, einem der schönsten Orte dort am Egener Spitz im Haus des Fotografen Emil Ganghofer. Und die Familie hat dort nach ihrer Geburt ein großes Haus gebaut, was noch heute dort steht. In dem ist sie groß geworden, am Tegernsee, in der Fürstenstraße und hier in München. Das war immer ein Wechsel. Viele großbürgerliche Münchner Familien hatten alle Domizile am Tegernsee.
0: Die Sommerfrische
1: am Tegernsee und natürlich auch die Eltern, wohlhabenden Eltern von Grete Weil. Und dort ist sie groß geworden. Das beschreibt sie auch in ihren Tagebüchern, in ihren Lebenserinnerungen. Ja, in den Bergen, beim Schwimmen, völlig identifiziert mit Bayern und mit der bayerischen Heimat. Und in diesem Haus hat aber auch die Crème de la Crème von München verkehrt. Und zwar zum Beispiel der Georg Hirt, der war der Redakteur der Münchner Neuesten Nachrichten. Der ist in diesem Haus ein- und ausgegangen, der Gründer der Zeitschrift der Jugend zugleich. Also Grete Weil war von Anfang an in ihrer Jugend eigentlich mit der Prominenz, der kulturellen Prominenz von München zusammen.
0: Das war auch die Zeit dieser sogenannten Salonkultur.
1: Das war die Zeit der Salonkultur, ja. Und sie ist viel ins Theater gegangen in München, in die Kammerspiele. Und also völlig groß geworden in der Münchner Bohème auch. Das erzählt sie alles in ihren Lebenserinnerungen. Also sie ist eine Münchnerin und Tegernseherin. Sie hat immer gesagt, der Tegernsee ist meine eigentliche Heimat.
0: Ich bemühe mich immer nicht zu sagen, ein bayerischer Schriftsteller oder eine bayerische Schriftstellerin. Das klingt dann immer so nach Dialekt. Geschichten, so wie man lange nicht gewusst hat, wer Lena Christ ist oder wer andere Autorinnen sind. Darum sage ich immer eine Schriftstellerin aus Bayern, weil das ist ja wirklich ein, was Sie jetzt da auch mit mir besprechen werden, eines der größten Werke der deutschen Literatur und nicht irgendwelche netten bayerischen Komödienstickeln oder sowas. Und darum differenziere ich da immer gern. Das andere hat ja auch seine Berechtigung, ist ja schön und lustig, aber das ist gerade in dem Fall Grete Weil wichtig, dass wir das betonen, weil dann ist dieses Leben nämlich genau durch den Nationalsozialismus, was viele bayerischen Bürger und viele bayerischen Bürger jüdischer Herkunft betroffen hat, dann ist dieses Leben komplett auseinandergebrochen. Viele sind in Konzentrationslager gekommen, mussten ins Exil oder sind ermordet worden. Und so sind einfach, ist eine ganze kulturelle Szene, klingt jetzt vielleicht ungut, so ein ganzes kulturelles Leben zerstört worden und Menschenleben. Und Grete Weil ist auch ziemlich früh dann gegangen oder ihre Familie.
1: Ja, genau. Also erst noch mal was zur bayerischen Schriftstellerin. Da bin ich völlig ihrer Meinung. Ich habe vor kurzem eine Anfrage auf LinkedIn bekommen und da hieß es, ein Mann schrieb mich an, wann hören Sie endlich auf, über bayerische Schriftstellerin zu schreiben? Habe ich mich maßlos geärgert, weil die bayerischen Schriftstellerinnen, die hier in München waren um 1900 und danach, sind international bekannte Autorinnen geworden, die wirklich die Crème de la Crème, die im Fischer Verlag veröffentlicht hat, in den großen Verlagen. Und dann, genau, deswegen komme ich jetzt zu dem Punkt, Grete Weil ist eine international heute renommierte Autorin von Weltruf. Und das hat sie sich alles hart erarbeitet, das hat aber auch ihre Geschichte hat sie dazu gemacht. Ja, das war so, wie gesagt, 1923 gab es schon den Hitlerputsch, gab es den Hitlerputsch in München und ihr Vater ist zum ersten Mal festgenommen worden, kurzzeitig. Und dann ist die Familie zum ersten Mal nach Untergreinau geflohen, ist danach wieder nach München gekommen, hat aber überhaupt nicht realisiert, was eigentlich los ist, dass man gefährdet ist unter den Nationalsozialisten, hat nicht geahnt, was da auf sie zukommt. Es war so ein erster Warnschuss und Grete Weil beschreibt das später auch in ihrem Buch Der Weg zur Grenze, diesen ganzen Prozess. Und 1933 dann, der Vater war eben jüdischer Herkunft, aber er war auch war eine zentrale Figur in der Anwaltskammer von München, also eine große Prominenz. Er war im Vorstand der israelitischen Gemeinde auch, obwohl er die jüdischen Gebräuche nicht praktiziert hat. Ja, 1933 durfte er seinen Beruf nicht mehr ausüben. Er ist an den Tegernsee gezogen, hat dort in dem Haus jüdische Bekannte unterhalten, damit die noch weiterleben konnten. Und Grete Weil und ihr Mann damals schon, der Edgar Weil, das war ihr Cousin, den sie geheiratet hatte, dann 1932 in Rottach-Egern, da fingen sie dann an zu überlegen, als Edgar Weil in den Kammerspielen festgenommen wurde. Er war auch jüdischer Herkunft aus Frankfurt. Die Familie hatte eine große chemische Fabrik. Da fingen sie an zu überlegen, müssen wir Deutschland verlassen.
0: Als eine der Ersten eigentlich.
1: Als eine der Ersten, aber sie haben dann Deutschland doch noch lange nicht verlassen. Und das beschreibt sie später auch in ihrem Roman, weil sie dachten, ach, so schlimm wird es schon nicht. Ja? Wir sind ja Bayern, wie das viele gedacht haben. Wir sind ja Bayern, wir sind hier völlig in dieser Gesellschaft groß geworden. Wir sind hier etabliert. Sie hat es nicht für wahr gehalten. Und ja, erst 1935, also andere sind schon direkt 1933 gegangen. 1935 ist dann ihr Mann erstmal alleine nach Amsterdam gegangen. Zuerst wollten sie gar nicht dorthin in die Niederlande und haben überlegt, gehen wir nach Frankreich, gehen wir nach Spanien, wohin gehen wir? Und haben die neutralen Niederlande gewählt. Und ja, zuerst war das dann ihr Mann Edgar Weil, der dann dort versucht hat, eine Zweigniederlassung der Frankfurter chemischen Firma Weil zu eröffnen. Und Grete Weil hat sich überlegt, weil in den Niederlanden konnte man nicht einfach so einreisen, man musste sich selber finanzieren. Das hat nicht der Staat finanziert, sondern man musste Geld verdienen. Und dann hat Grete Weil beschlossen, ja, jetzt werde ich schnell noch Fotografin hier in München und mache eine Ausbildung zur Fotografin. In ihren Lebenserinnerungen schreibt sie, Mir ist nie im Traum vorher eingefallen, Fotografin zu werden. Aber das war der Beruf, für den man am schnellsten lernen konnte, schreibt sie so. Und dann habe ich mir gedacht, gut, damit kann ich mich doch ganz gut finanzieren in den Niederlanden.
0: Was also, damals auch ein sehr moderner Beruf war.
1: Es war ein sehr moderner Beruf. Er hatte keine großen Klippen. Und dann beschreibt sie auch in ihren Lebenserinnerungen, ja, eigentlich wollte der Herr Vaso in der Leopoldstraße keine Person jüdischer Herkunft mehr aufnehmen, weil er selber gefährdet war. Aber ich habe ihn überredet. Und Grete Weil, muss man noch mal vorher sagen, hatte eine Schulausbildung in München im Lehel in der ersten Mädchenschule bekommen, hat dann später in Frankfurt noch das Abitur nachgemacht 1929, weil sie in München durchgefallen war durchs Abitur in Zeichnen und Aufsatz, wie das ja häufig ist bei berühmten Schriftstellern. Alle berühmten Schriftsteller waren meistens in Deutsch ganz schlecht oder sind da durchgefallen. Haben dieses Fach nicht sehr geliebt. Ja, also das ist auch mal wieder so eine typische Sache, dass Schule und späteres Leben keinen Zusammenhang miteinander haben. Und ja, und dann hat Grete Weil das noch schnell gelernt, Fotografie. Und sie ist auch in eine sehr brenzlige Situation geraten, 1935 noch in München. Und zwar in der Nähe vom Tegernsee am Mangfalltal. Der Vaso, bei dem sie nämlich Lehrling war, musste damals die Reichsautobahn München-Salzburg dokumentieren mit Fotografien. Und Grete Weil war seine Assistentin. Und dann kam wohl ein Polizeibeamter auf sie zu und fragte sie, sind Sie Arierin? Und dann sagte sie nein. Also sie hatte ja sehr dunkles Haar und so weiter. Und dann sagte sie nein. Und dann hat sich dieser Vaso fürchterlich aufgeregt, weil das hätte das Ende von beiden sein können. Mhm. Aber es ist nochmal glimpflich ausgegangen zu dem Zeitpunkt. Ja, und dann ist Grete Weil Ende 1935 hat sie dann München verlassen und ist auch nach Amsterdam, wo ihr Mann schon in einer Pension wohnte, in der Beethovenstraat. Das war sozusagen damals das Viertel, wo fast 40% jüdische Deutsche lebten dort. Und da fuhr die Straßenbahn durch, Berlin Express nannte man die sogar, weil dort so viele Flüchtlinge waren. Und dort hat sie erstmal eine Zeit lang mit in der Pension gelebt und dann sind die beiden mit einem Freund aus Frankfurt, der auch zu ihnen flüchtete, Herbert Meyer-Ricard, ein Grafiker, der schon für die Firma dort gearbeitet hatte in Frankreich, der ist auch zu ihnen geflüchtet und dann haben sie sich alle zu dritt ein Haus gemietet in einem Vorort von Amsterdam, Amstelveen heißt das, und dieses Haus steht tatsächlich heute noch. Ich war dort auch drin.
0: Das hätte mich gewundert, wenn nicht, weil Sie sind ja immer auf Recherche und schauen sich alle Orte an und fotografieren. Auch Fotografien sind Sie ja auch durch Ihr Leben.
1: Genau. Ich habe dann irgendwann das Fotobuch entdeckt und dachte, wo ist das denn? Welches Haus ist das denn? Und das war das. Und da habe ich eigentlich alles gefunden und bin dann vor 3 Jahren zu dem heutigen Inhaber und der hat mich auch reingelassen. Da habe ich nochmal alles neu fotografiert, ja, weil mich das so beeindruckt hat. Naja, und dann haben sie dort zuerst gelebt und Grete Weil hat dort ein Fotostudio gegründet. Und ich habe sogar noch ein Foto gefunden von der Inneneinrichtung. Und dann haben die drei ihr Dreierleben da geführt, alle sehr liberal. Und nach einem halben Jahr sind sie dann ganz nach Amsterdam reingezogen in die Beethovenstraat 48. Und dort hat Grete Weil auch gelebt, bis sie 1943 untertauchen musste. Und in dieses Haus steht heute auch noch, die Wohnung gibt es heute auch noch. Und dort hat sie dann ein Fotostudio übernommen von einer gewissen Edith Schlesinger, die war früher mal aus Berlin nach Amsterdam geflüchtet. Edith Schlesinger, moderne Kunstfotos. Und unter diesem Titel hat Grete Weil das Fotostudio geführt, nicht unter ihrem eigenen Namen, weil sie schon wusste, das wird brenzlig. Ja.
0: Wir unterhalten uns gleich weiter über Grete Weil, die ja, wie Sie gerade erzählt haben, erst als Fotografin angefangen hat und bis wir zu ihrem künstlerischen Werk kommen und was die Niederlande damals für eine Bedeutung hatten für die Exilanten, die aus Deutschland erst einmal nur kurz über die Grenze gegangen sind und sich in Sicherheit gewähnt haben. Darüber unterhalten wir uns jetzt gleich weiter.

0: Eine berührende, eine spannende, eine wichtige Geschichte, die Lebensgeschichte von Grete Weil, die doch auch repräsentativ ist für andere bayerischen Künstler, die angefangen haben, ins Exil zu gehen, damals noch in Europa. Das schien einem sicherer, in den 30er Jahren innerhalb von Europa einfach in ein anderes Land zu gehen. Und da lagen die Niederlande relativ nahe. Aber Sie haben ja gerade eben gesagt, Dr. Ingvild Richardson, die waren ja damals noch neutral. In welchem Jahr bewegen wir uns jetzt gerade, wo das Fotoatelier von Grete Weil entstanden war?
1: Ja, wir bewegen uns jetzt. Jetzt sind wir gerade in Amsterdam, 1937. Grete Weil wohnt in der Beethovenstraat, wo 40% der Bevölkerung dort ist jüdisch, zum großen Teil Flüchtlinge, alle aus Deutschland. Und viele Berühmtheiten leben dort aus Deutschland, weil damals die Niederlande waren, wie gesagt, neutral. Und die kulturelle und auch politische Prominenz, die nicht mehr hier leben konnte seit 1933, ist zum großen Teil in die Niederlande gegangen. Und niemand hat geahnt, dass ab 1940 das zur Falle werden würde. Ab 1940 nämlich haben das dann die Deutschen besetzt. Und das heißt, viele Münchner und andere Bayern oder Berliner sind sich dort alle wieder begegnet.
0: Also die haben das verlagert.
1: Die haben das praktisch verlagert. Mhm. Und durch die, also zwischen 1933 und 1940, 50.000 Flüchtlinge aus Deutschland, wirklich größte Prominenz, sind sich dort alle wieder begegnet und haben natürlich dann auf die Weise auch einen großen Einfluss auf die Kultur der Niederlande gehabt. Eine sehr offene Kultur, und Amsterdam galt damals auch als das zweite Jerusalem. Es gab eine unglaublich jüdisch geprägte Stadt schon seit Jahrhunderten, waren aus Portugal und Spanien jüdische Bevölkerung nach Amsterdam gekommen, und die haben mit dazu geführt, dass es dieses goldene Zeitalter auch gab in Holland. Also man dachte, dass es ein sicherer Ort da in Amsterdam zu leben. Ja, und da sind sich, wie gesagt, alle wieder begegnet. Dort gab es dann die großen zwei Exilverlage, Querido Verlag und Allert der Lange. Die haben dann damals die Bücher von den prominenten deutschen Autoren, jüdischen, dort wieder herausgebracht. Von Leon Feuchtwanger zum Beispiel, von dem berühmten Münchner Schriftsteller, von Klaus Mann, die Zeitschrift, die Sammlung. Also es war eigentlich eine Münchner Enklave auch, kann man sagen. In Amsterdam.
0: Und ein interessantes literarisches und künstlerisches
1: absolut.
0: Leben.
1: Und Grete Weil hat auch in ihrem Fotostudio natürlich die dann auch zum Teil alle fotografiert. Also einige Fotos sind überliefert, viele sind verschollen, weil die Gestapo hat sich dann 1943 auch Grete Weils Fotostudio angeeignet. Ich bin bis heute auf der Suche danach. Das erzähle ich dann später noch.
0: Vielleicht hört es ja auch jemand, der das weiß.
1: Ja, das muss ich irgendwo noch, ich denke, in Holland befinden, aber das werde ich schon noch finden. Und wie gesagt, damals die Prominenz hat sich von Grete Weil fotografieren lassen, aber auch viele andere Holländer. Und dieses Fotostudio, davon konnte sie sehr gut leben. Und ihr Mann, Edgar Weil, hatte zeitgleich mit Herbert Meyer-Ricard seine Firma aufgebaut. Also sie hatten dort eigentlich ein gutes Auskommen bis 1940. 1939 zeichnete sich dann schon ab, da war sie gerade noch im Urlaub in Frankreich und auf der Rückreise, dass das der letzte Friedenssommer sein würde. War schon absolut klar, dass das nicht mehr lange dauern würde und dann eben was Hitler alles noch im Schilde führte. Ja, und dann 1939 Überfall auf alle möglichen Länder seitens Hitler, und dann 1940 Anfang Mai kam der Überfall auf die Niederlande, und innerhalb von 4 Tagen wurde Holland komplett besetzt und Rotterdam innerhalb von einem Tag komplett zerstört von den Deutschen. Bis heute sieht man die Nachwirkungen. Ich bin sehr viel in Rotterdam und Amsterdam. Wenn man dorthin kommt, eine völlig moderne Stadt, eine der modernsten von Europa mit dem wunderbarsten Hafen, wird eine absolute Weltstadt werden, Rotterdam. Und tatsächlich Ursache war auch, dass die Deutschen alles zerstört haben. Die Holländer mussten Rotterdam komplett neu aufbauen. Und Grete Weil beschreibt in ihren Lebenserinnerungen, wie das damals war. Von einem Tag auf den anderen durften die Ausländer in Holland das Haus nicht verlassen, 4 Tage lang. Sie hörten immer nur im Radio, dass die Deutschen die Niederlande besetzt haben. Die niederländische Königin flüchtete nach England. Also es war unglaublich brisant. Viele Holländer und deutsche Flüchtlinge machten damals Selbstmord in diesen Tagen. Und die Nazis drohten damals auch Amsterdam zu zerstören, genauso wie Rotterdam, wenn die Niederlande nicht kapitulieren. Also es war der absolute Horror und Grete Weil beschreibt, wie sie anfing, alle Briefe zu verbrennen, weil sie Angst hatte.
0: Auch die Korrespondenz.
1: Alles. Von Thomas Mann, von Klaus Mann, von allen möglichen Schriftstellern hochberühmter Prominenz, weil sie Angst hatte um ihren Mann und um sich. Und sie versuchte dann auch mit ihrer Mutter, die hatte sie auch vom Tegernsee in die Niederlande geholt, und auch den Eltern von ihrem Mann, versuchten sie mit einem Taxi zu einem Hafen zu fliehen an der Nordsee in Holland. Und dann stellte sich aber raus, als sie auf dem Schiff waren, das ist eine Falle. Und dann sind sie schnell wieder umgekehrt. Dass es eine Falle war, hatten sie erfahren dann durch Leute, die dann sich vorher schon an dem Pier befanden. Dann sind sie wieder zurückgekehrt. Naja, und dann ging die deutsche Besatzung los, ein absoluter Horror. Alles das, was in Deutschland schon vollzogen war, die Ausgrenzung und Verfolgung der jüdischen Bevölkerung, das ging dann...
0: Nach Kriegsbeginn, also 39 Kriegsbeginn, 40 haben dann...
1: Genau.
0: Ist dann Holland überfallen worden,
1: Holland die Niederlande? Holland überfallen ab Anfang Mai, das startete dann in den Niederlanden. Im Herbst kam dann schon der österreichische Kommissar Arthur Seins ins Quad nach Den Haag und dann ging die Verfolgung los, auch mit den Schildern, Juden sind unerwünscht, der Aria-Nachweis musste erfolgen von Hochschullehrern, von allen Beamten. Und 1941 dann ging es dann schon los mit der Registrierung der jüdischen Bevölkerung, der niederländischen und natürlich den ganzen Flüchtlingen, die dort waren. Und tatsächlich schon 1941, was relativ früh ist in den Niederlanden, also erst 1942 fing dann die systematischen Deportationen an aus Amsterdam bis Herbst 1943. Also in diesem Zeitraum sind über 100.000 Juden und Jüdinnen deportiert worden aus Amsterdam. Aus keiner Stadt in Europa sind so viele Juden deportiert worden wie aus Amsterdam in diesem Zeitraum. Aber zuvor, 1941, als das anfing, war tatsächlich Grete Weilsmann einer der allerersten, der deportiert worden ist. Ja, und wie kam das? Also da denkt man, das war ganz schlimm schicksalhaft. Es war dann so, Grete Weil und ihr Mann und ihre Mutter wollten eigentlich noch im März 1941 emigrieren in die USA über Kuba. Und sie und ihre Mutter hatten schon das Visum. Dafür hatte Grete Weils Bruder gesorgt, der mittlerweile als Rechtsanwalt in London lebte. Aber Edgar Weil hatte seins noch nicht und ist nach Rotterdam gefahren an einem Junimorgen, um es dort abzuholen. Und als er dann wiederkam von der kubanischen Botschaft vor sein Haus in die Beethovenstraße in Amsterdam, kam Grete Weil zu ihm und sagte, du, ich habe gerade gehört von einer Freundin, es soll hier eine Razzia geben, hier in unserem Viertel. Versteck dich lieber, ja. Und dann hat sie ihn sozusagen wieder auf die Straße geschickt, nachdem er kurz im Haus war, weil diese Freundin das gesagt hatte. Ja, und was passierte? Ein paar Minuten später bekommt sie dann einen Anruf von einer Freundin und die sagte, du, ich habe gerade deinen Mann mit zwei Leuten gesehen, die sahen ganz komisch aus. Ich glaube, das waren Gestapo-Beamte. Ja, und so war es auch. Grete Weil hat also ungewollt ihren Mann in die Arme der Gestapo geschickt. Und das ist das Große, was sie sich selber auch nie vergeben hat. Aber es war ja nicht ihre Schuld. Und sie hat später in ihren Lebenserinnerungen geschrieben, ja, die Freundin war eigentlich dumm. Eigentlich konnte man der gar nicht vertrauen. Aber sie hatte halt solche Angst, dass sie dachte, das stimmt. Ja, und was passierte dann? Edgar Weil war einer von 300 Männern, die die Gestapo an dem Tag aufgelesen hat. Es mussten genau 300 Männer sein. Und einer fehlte noch sozusagen. Und dann haben sie einfach in diesem jüdischen Viertel Männer aufgegriffen. Und dazu gehörte Edgar Weil. Und was ist passiert mit ihm? Er ist dann über Umwege mit den anderen 300 Männern ins Lager nach Mauthausen gekommen. nach Österreich. Ich sage jetzt extra Österreich, weil immer so getan wird, muss man leider so sagen, das muss ich auch sagen, als Expertin für NS und jüdische Geschichte, das wird immer so ein bisschen unter den Teppich gekehrt. Hitler war ein Österreicher, ist auch sozialisiert worden so. Und Österreich hat auch eine immense Schuld. Und Mauthausen war eins der schlimmsten KZ-Lager. Und dort sind zuerst die holländischen Juden gelandet. Also die 300 sind dort gelandet, die Männer. Und schon nach ein paar Wochen bekam Grete Weil dann Postkarten und Brief mit einem Stempel und Abbildung aus Mauthausen, Österreich. Und ja, und dann war er schon im September tot und musste, wie viele andere, schlimmste Arbeit in Steinbrüchen verrichten. Und ja, nach ein paar Wochen waren alle diese 300 Männer ermordet. Und Grete Weil hat das über Umwege erfahren, dass er tot ist, ermordet ist. Ja, und dann hat sie gesagt, ja, was, ich vegetiere eigentlich nur noch hin. Und was ist jetzt die Aufgabe? Der Widerstand.
0: Und darum wird sie auch heute noch in den Niederlanden als Widerstandskämpferin.
1: Ja, das ist da fing das an. Also da fing das an, dass sie sagte, ja, ich lebe eigentlich nur noch, weil ich auch meine Mutter bewahren will vor den Nazis. Und dann fing sie an, ein Doppelleben zu führen ab 1941. Und sie fing an, im Widerstand zu arbeiten für erstmal niederländische Widerstandsgruppen, verschiedene und fälschte Fotos und Pässe, damit viele jüdische Personen nicht deportiert werden. Und andererseits wurde sie dann Mitglied im Jüdischen Rat, einer Organisation der Besatzungsmacht der Deutschen, und fing an, dort auch zu arbeiten, zuerst als Fotografin wieder. Und dann wurde sie bald in das alte jüdische Theater versetzt, in die Schauburg, von wo aus die jüdische Bevölkerung seitens der Nazis deportiert wurde in den Osten. Und da hatte sie sich dann immer für den Nachtdienst registrieren lassen, damit sie notfalls ihre Mutter retten konnte. Also alle Juden, die deportiert werden sollten und Jüdinnen, wurden in dieses alte jüdische Theater gebracht und von dort nach Westerbork in das niederländische Lager und von dort dann nach Sobibor oder Auschwitz in die Lager. Also ja, und das hat Grete Weil gemacht vor der Maschine. Das beschreibt sie auch in ihren Lebenserinnerungen. Sie hat das alles aufgenommen, sie hat die Personen fotografiert und später schreibt sie in ihren Lebenserinnerungen, das hat mich auch besonders betroffen gemacht, ja, sie wundert sich, dass keiner weint. Ist es denn kein Grund zu weinen, wenn man aus seiner Wohnung deportiert wird, wenn man irgendwo hingeschickt wird, und sie wundert sich, dass niemand tatsächlich in Tränen ausbricht, sondern dass alle nur sagen, man soll den benachrichtigen und den, aber keiner weint. Und diese Sprachlosigkeit, das schreibt sie auch später immer wieder in ihren Werken, dass man da gar nicht drüber redet, dass alle so tun, ja, das ist jetzt so. Das hat sie damals sehr betroffen, das hat sie später in vielen Büchern geschildert, diese Situation.
0: Und diese Sprachlosigkeit hat sie, eine Sprache gegeben in ihren Büchern, wo eben auch diese Geschichte von Edgar Weil in Der Weg zur Grenze vergleichsweise biografisch erzählt wird. Und darüber unterhalten wir uns gleich weiter.

0: Über Grete Weil unterhalte ich mich heute mit Dr. Ingvild Richardson, die Herausgeberin eines lange unveröffentlichten Werks war, Der Weg zur Grenze, ein so wichtiges Buch, ein so spannendes Buch, wo viel über München kommt und über Exil und die Grenze. Der Titel heißt ja auch Der Weg zur Grenze und da geht es ja nicht nur um die symbolische Ländergrenze, sondern über Grenzen, an die man gehen muss und überschreiten muss. Dieses Buch hat sie ja auch in Amsterdam geschrieben, auf einer halb abgesägten Treppenstufe in den Speicher hinauf. Und ich stelle mir so vor, wie sie da mit einem Heft saß, mit einer Glatte und mit Bleistift dieses Meisterwerk geschrieben hat oder mit irgendeinem Kugelschreiber, was man damals gehabt hat. Wie haben Sie denn dieses Buch überhaupt entdeckt, Dr. Richardson?
1: Ja, wie habe ich das Buch entdeckt? Dieses Buch habe ich entdeckt, dann erzähle ich aber danach nochmal, wie sie es geschrieben hat und warum sie es geschrieben hat.
0: Können wir gleich machen ja, und dann reden
1: okay,
0: wir darüber, wie sie es entdeckt
1: machen.
0: Haben.
1: Also genau, wir waren zuletzt gelandet im Jüdischen Theater, wo sie eben alles dokumentiert hat, wer wohin deportiert worden ist. Ja, und dann 1943 im Herbst stand dann ihre eigene Deportation an, während sie im vor ihrer Schreibmaschine saß, erfuhren plötzlich alle Mitarbeiter, alle jüdischen Mitarbeiter in diesem Theater, dass sie nun selber deportiert werden in die Lager im Osten. Und es gelang ihr dann noch ganz am frühen Morgen über den alten Gepäckgang zu fliehen in 4 Uhr, 5 Uhr morgens. Und dann ist sie durch Amsterdam gelaufen zu einem Haus, in dem der Freund Herbert Meyer-Ricard wohnte, mit dem sie anfangs zusammen gewohnt hatten. Mhm. Dort hat sie Sturm geklingelt und hat aber zuerst niemand aufgemacht. Dann ist sie ein paar Häuser weitergerannt zu einer anderen Freundin. Und wer öffnete ihr? Ein deutscher Offizier, der Freund der jüdischen Freundin. Und der war tatsächlich dann der, der ihr zuerst geholfen hat. Ein deutscher Nazi-Offizier hat ihr zuerst geholfen. Und dann hat sie erstmal ihre Mutter informiert. Und dann ist sie wieder zu dem Freund. Und dort ist sie dann anderthalb Jahre untergetaucht in einem Haus, was dort heute noch steht. Und dieses Haus habe ich auch gefunden. Ich habe auch die Wohnung gefunden, wo sie untergetaucht war. Und dort lebte sie mit Herbert Meyer-Ricard und seiner jüdischen Freundin, untergetaucht seit Herbst 1943. Und wenig später haben die drei zusammen mit Ulrich Rehorst, der aus Hamburg kam, eine Widerstandsgruppe gegründet, Hollandgruppe Freies Deutschland. Und innerhalb von kürzester Zeit hatte die 180 Mitglieder. Ich habe auch dann vor 4 Jahren habe ich den ganzen Nachlass gefunden im Widerstandsmuseum in Amsterdam von Meyer-Ricard, alle Unterlagen zu der Widerstandsgruppe. Ja, und

0: da tatsächlich finden sich da die berühmtesten niederländischen Widerstandskämpfer auch drauf und die Deutschen. Und Grete Weil hat das initiiert. Und der Grund war der Tod, die Ermordung ihres Mannes. Für beide war das der Grund. Und dann 1943 fing sie dann an, das war eins ihrer ersten Werke, das dann 1945 publiziert wurde. Sie fing dann an, ein Theaterstück zu schreiben im Untergrund. Und dieses Theaterstück Weihnachtslegende, dort, das haben sie dann aufgeführt im Untergrund in dieser Wohnung. Und das wurde dann 1945 in Amsterdam publiziert. Dort wurden die ganzen Gräuel der Nazis dargestellt. Und Grete Weil hat dann noch bis zu 9 Theaterstücke dort geschrieben. Die habe ich zum Teil auch alle gefunden. Und ja, dann nach anderthalb Jahren zeichnete sich ab, dass der Krieg beendet sein wird, dass das Hitler-Regime seinem Ende zugeht. Und es gab einen ganz schlimmen Winter von 44 auf 45. Grete Weil beschreibt das in ihren Lebenserinnerungen. Sie hatten kaum mehr was zu essen, nur noch Zuckerrüben und mussten Tische zersägen, Stühle zersägen, um überhaupt noch Brennholz zu haben. Und dann ist sie dabei auf die Speichertreppe gestoßen in diesem Haus und hat gesehen, nur dort ist ein Ort, wo Licht hereinfällt, wo sie alleine sein kann, ja, und wo sie eigentlich schreiben kann. Und sie wollte aufschreiben, was passiert ist, was sie alles erlebt hat, und hat sich dann, ja, sie hat das später beschrieben, hat sich dann dahingesetzt und über Monate in Hefte mit einem Bleistift hat sie ihr ganzes Leben, aber in Form von Fiktion. Sie hat das in Fiktion umgewandelt. Sie hat das später so beschrieben: Ich schreibe eine Liebesgeschichte. Es ist meine und Edgars Geschichte, aber ich verfremde sie. Aber es ist weit mehr als eine Liebesgeschichte. Es erzählt eigentlich das gesamte Hochkommen der Nazis in der Weimarer Republik. In der NS-Zeit erzählt es eigentlich alles, was Grete Weil in München erlebt hat, in Berlin erlebt hat, am Tegernsee erlebt hat, aber alles verändert und verfremdet. Aber auch, was sie erlebt hat dann in Amsterdam im Widerstand. Eigentlich findet ihr gesamtes Leben findet Eingang in diesen Roman, in diese Hefte, die sie dort geschrieben hat. Und das beschreibt sie auch in ihren Lebenserinnerungen. Und später hat sie dann, nach dem Krieg, hat sie die dann abgetippt, diese Hefte, mit einer Schreibmaschine. Tatsächlich war das genau die Schreibmaschine, mit der die Widerstandsgruppe auch die Flugblätter verfasst hat. Also das habe ich dann rausgefunden. Das war die gleiche, vom Tippen her waren es die gleichen Buchstaben.
1: Ja, ich dann noch. Das ist wirklich detektivisch in der Recherche.
0: Ja, das genau. Anders geht das nicht. Also auch indem man muss in die Archive gehen, weil die meisten Leute tun das nicht und schreiben einfach irgendwie immer überall ab. Aber wenn man in die Archive geht und mit den Leuten vor Ort zusammenarbeitet, mit den Niederländern, ja, dann findet man halt Sachen, die niemand zuvor gefunden hat. So ist das. Und diesen Roman,
1: trägt auch zur Geschichtsschreibung bei, dass man eben solche Sachen erfährt, dass es eine Schreibmaschine gab, wo solche Flugblätter geschrieben wurden oder Konzepte geschrieben wurden. Und auch ein Roman, den zu entdecken, ist natürlich auch hochgefährlich gewesen wäre.
0: Natürlich.
1: Weil sie eben über den Nationalsozialismus und das Aufkommen des Nationalsozialismus schreibt. Oder auch aus ihrer großbürgerlichen Welt, wie man es nicht ernst genommen hat. Das sind ja die großen Parallelen auch zu ihrer eigenen Biografie.
0: Genau.
1: Und dann hat sie monatelange Arbeit
0: eigentlich genau die gleiche
1: dieses 350-Seiten-Buch geschrieben.
0: Genau, unglaublich. Eigentlich die ähnliche Situation wie Anne Frank, einfach nur ein paar Straßen weiter, auch versteckt hinter einer Bücherwand anderthalb Jahre. Und dann dort Widerstandsgruppe gegründet, geleitet anderthalb Jahre, der Nachlass, alles ist vorhanden und eben diesen Roman geschrieben. Ja, und dann hat sie tatsächlich versucht, sofort 1945 den zu veröffentlichen. Und sie hat dann, diesen Brief habe ich auch gefunden, und hat dann einen Brief geschrieben an ihren früheren Schriftstellerfreund, von dem sie dachte, er lebt noch in den USA, Bruno Frank, auch eine große Prominenz. Dieser Brief hat ihn aber nie erreicht. Und in diesem Brief hat sie alles geschrieben, was passiert war, und auch geschrieben, ich habe hier anderthalb Jahre versteckt, untergetaucht gesessen und einen Roman auch geschrieben. Und nichts in meinem Leben ist so wichtig für mich wie dieser Roman. ich lebe nur noch deswegen und dafür, das ist wie ein Kind für mich. Und bitte helfen Sie mir, diesen Roman zu veröffentlichen. Also sie hat es immens versucht, das zu schaffen. Ja, aber er war schon tot. Er war eine Woche vorher gestorben in den USA. Ja, und diesen Roman, ich erzähle dann gleich weiter, was noch passiert ist dann nach dem Krieg. Diesen Roman habe ich dann 2019/20 als Typoskript, als getyptes Typoskript
1: von Grete Weil getippt wahrscheinlich.
0: Von Grete Weil getippt, als einziges Exemplar noch vorhanden, während des Corona-Lockdowns in München in der Monacensia in ihrem Nachlass gefunden. Und der Grund war, warum bin ich da überhaupt hingegangen? Der Grund war, dass ich von 2019 bis 2021 ein großes Projekt geleitet habe am Tegernsee zur Erinnerungskultur. Und wir haben damals 12 Spaziergänge entwickelt, auch zur NS-Zeit, jüdisches Erbe. Und da war ich dann damals, 2019, auch in Rottach-Egern. Und dort ist Grete Weil geboren, dort ist ihr Elternhaus, dort ist ihr Geburtshaus, dort hat sie geheiratet und dort ist ihr Grab. Und da war ich schon 2019 völlig erstaunt, wieso ist hier Grete Weil nicht präsent? Hier stehen Männerskulpturen, aber wo ist Grete Weil? Und dann habe ich mich damals mit dem Bürgermeister drüber unterhalten und habe gesagt, Sie müssen eigentlich einen Grete-Weil-Ort aus Rottach-Egern machen. Sie haben eine der berühmtesten Schriftstellerinnen, ist hier geboren und hier liegt ihr Grab. Und das war so der Beginn, dass ich dann dachte, gut, jetzt entwickle ich einen Spaziergang. Da steht heute auch eine Tafel an ihrem Geburtshaus. Kann man einscannen mit QR-Code und dann geht man die ganzen Orte ab. Grete Weils Geburtshaus, ihr Elternhaus, wo sie geheiratet hat, wo sie sich überall aufgehalten hat. Und im Zuge dessen dachte ich natürlich, ja, jetzt muss ich mir auch noch mal komplett ihren ganzen Nachlass anschauen, der in der Monacensia liegt, was alles noch nicht veröffentlicht ist. Und da habe ich Unmengen gefunden. Unveröffentlichte Dinge über ihre Musikerlebnisse, unveröffentlichten Roman Antigone. Ich habe ganz viele Fotos gefunden, von denen viele nicht wissen, wer da drauf ist. Ich weiß es aber. Die waren aber auch alle noch nicht geordnet. Und dann ist mir dieses Typoskript, das hatte ich bestellt. Ich wusste, dass es das gibt, hatte aber vorher immer nur gelesen, ja, Grete Weil wollte nicht, dass das veröffentlicht wird und das ist ganz schlecht und so weiter.
1: Aber Sie haben ja gerade erzählt, das war eine Herzensangelegenheit von ihr.
0: Ja, aber ich habe überall noch mal geschaut und habe gedacht, warum schreiben die Leute das? Und mir ist immer schon aufgefallen, keiner beschreibt richtig den Inhalt und habe schon gedacht, wahrscheinlich hat es mal wieder keiner richtig gelesen und mal wieder einer vom anderen richtig abgeschrieben oder so. Weil ich wusste ja schon, dass sie wollte, dass dieser Roman veröffentlicht wurde. Also stimmte das nicht. Und und dann habe ich gedacht, als ich das in der Hand hatte, habe ich es dann aufgeschlagen, diesen Umschlag schon etwas verrottet und das Typoskript, ja, viele Seiten nicht mehr so richtig gut lesbar. Und es war gerade Corona-Lockdown, hatte ich eine Maske auf und habe gedacht, jetzt bleibst du hier sitzen, bis du das gelesen hast. Und dann habe ich da 8 Stunden gesessen, so lange habe ich gebraucht und ich konnte nicht mehr aufhören. Dieser Roman hat mich sowas von reingezogen und habe ja viel Erfahrung, habe ja Literatur studiert, Philosophie. Ich habe sofort gesehen, dass es eines der genialsten Werke ist, was mir je untergekommen ist. Und dann liefen schon so vor mir Bilder ab, dass ich dachte, das wird verfilmt werden, das wird in ganz viele Sprachen übersetzt werden. Das ist einer der größten Romane, den ich je gelesen habe. Ich konnte überhaupt nicht mehr aufhören. Und danach saß ich dann da und habe gedacht, wieso ist das nicht veröffentlicht? Wieso hat das niemand vor mir in die Hand genommen?
1: Sie haben es jetzt veröffentlicht und nach den 11 Uhr Nachrichten unterhalten wir uns weiter über das Werk von Grete Weil und über diese Recherche und wie es weitergegangen ist, dass dieser großartige Roman überhaupt herausgegeben worden ist, den ich gestern übrigens auch in 8 Stunden in einem Rutsch gelesen habe. Dr. Ingvild Richardson bei mir zu Gast bei einem literarischen Gespräch und wir halten uns nach den 11 Uhr Nachrichten und was es auch mit der Ausstellung in Augsburg auf sich hat, Tücher und Bücher.

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1: Um 11 Uhr mit Kia Arnsen. Nach dem Anschlag auf den Christopher Street Day laufen die Ermittlungen weiter. Einen Tatverdächtigen hatte die Berliner Polizei am Abend in einer Kleingartenkolonie aufgespürt und erschossen. Der Mann war mit einer Stichwaffe auf die Beamten zugelaufen, hieß es. Welche Rolle er bei dem Anschlag genau spielte, ist allerdings noch nicht abschließend geklärt, sagt unser ARD-Terrorismusexperte Holger Schmidt.
2: Das Fahrzeug, die Tatwaffe, wenn man so will, ist zugelassen auf eine Frau aus dem Land Brandenburg und die hat den Hinweis gegeben, wer dieses Fahrzeug bekommen hat, nämlich Abdul B. Ob er das Fahrzeug auch gefahren hat, das ist noch nicht letztlich gesichert. Ob er der Beifahrer war, ob es überhaupt einen Beifahrer gegeben hat, dann soll es auch Festnahmen bei dem Zugriff im Schrebergarten gegeben haben. Ob die etwas mit der Tat zu tun haben oder einfach nur zufällig da waren, auch das muss noch geklärt werden.
1: Ein Mann, der am Samstag in der Nähe des Tatorts festgenommen wurde, ist derweil wieder auf freiem Fuß. Das teilte die Bundesanwaltschaft mit. In Spanien gibt es erste kleine Fortschritte beim Kampf gegen die Waldbrände in der Nähe von Madrid. Bewohner eines Seniorenheims können wieder zurück und auch ein Campingplatz wurde wieder für Urlauber freigegeben. In Frankreich dagegen hat Präsident Macron für heute eine Krisensitzung angesetzt. Aktuell ist die Lage an der Atlantikküste laut Behörden zwar stabil, aber morgen sollen die Temperaturen wieder steigen. Das könnte die Löscharbeiten wieder erschweren. Mindestens 200.000 Menschen mussten bereits in Sicherheit gebracht werden. In Brasilien hat die Welt-AIDS-Konferenz begonnen. Vertreter aus Wissenschaft, Politik und Pharmaindustrie sowie Betroffene und Aktivisten beraten über Maßnahmen zur Bekämpfung der Krankheit. Experten fordern vor allem mehr Mittel, wie Oliver Neuroth aus Rio de Janeiro berichtet.
3: UNAIDS, das gemeinsame Programm der Vereinten Nationen, sagt, es fehlen aktuell fast 10 Milliarden Dollar im Jahr für HIV-Programme. Vor allem in Afrika, in den Ländern südlich der Sahara, leben rund 2/3 aller Menschen mit HIV weltweit. Und viele Experten warnen, wenn jetzt Geld für HIV-Programme fehlt, kann das die Erfolge der vergangenen Jahre im Kampf gegen die Krankheit zunichte machen.
1: Die Ukraine hat Russland in der vergangenen Nacht offenbar wieder heftig attackiert. In der Hafenstadt Rostow am Don kamen Behördenvertretern zufolge 2 Menschen ums Leben, als eine Drohne in ein Hochhaus einschlug. Mehrere russische Flughäfen mussten ihren Betrieb zeitweise einschränken. Der ukrainische Präsident Selenskyj schrieb auf X, man habe ein Ölexportterminal angegriffen, um Russlands Einnahmen zur Finanzierung des Krieges zu verringern. Die Stadt Fürth hat das vergangene Haushaltsjahr mit einem Überschuss von 5 Millionen Euro abgeschlossen. Wie es aus dem Rathaus heißt, konnte die Stadt gleichzeitig ihre Schulden um 2 Millionen Euro reduzieren. Die dadurch eingesparten Zinsen werden laut Oberbürgermeister Jung unter anderem für Bildung, Kinderbetreuung und Infrastruktur verwendet. Aber es solle auch weiter gespart werden, denn in den kommenden Jahren müssten Millionen in Schulen und Brücken investiert werden. Das Wetter in Bayern oft bewölkt und regnerisch. Am Nachmittag setzt sich allmählich die Sonne durch. Es bleibt aber windig. Höchstwerte 22 bis 28 Grad. In der Nacht meist klar. Abkühlung auf 15 bis 9 Grad. In den kommenden Tagen sonnig und sehr warm. Örtlich sind Hitzegewitter möglich. Temperaturen bis zu 39 Grad. Es ist 11.04 Uhr. Die Verkehrsmeldungen A3 Passau Richtung Nürnberg zwischen Iggensbach und dem Kreuz Deggendorf. Stockender Verkehr an einer Baustelle. Die A7 Füssen Richtung Ulm ist zwischen dem Dreieck Hettistetten und Nersingen nach einem Unfall gesperrt. Zurzeit 8 Kilometer Stau ab Illertissen. A7 Fulda Richtung Würzburg zwischen Dreieck Fulda und Bad Brückenau-Wildflecken 6 Kilometer Stau. A8 München Richtung Salzburg zwischen Grabenstedt und Siegsdorf West 7 Kilometer Stau nach einem Unfall. A9 Berlin Richtung Nürnberg zwischen Gefrees und Dreieck Bayreuth-Kulmbach stockt der Verkehr. A93 Weiden Richtung Regensburg zwischen Teublitz und Ponholz ein Unfall auf der linken Spur. A93 Rosenheim Richtung Kiefersfelden zwischen Reichenhardt und Kiefersfelden immer wieder Stau und stockender Verkehr. Und A96 Lindau Richtung München zwischen Freiham Süd und Sendling 2 Kilometer Stau. Soweit unser Service.
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4: Und herzliches Gott, sagt Hermine Kaiser, zum zweiten Teil von unserem literarischen Ratsch heute. Es geht um Grete Weil, die Autorin aus Bayern, die nun Weltruf erlangt hat, unter anderem auch wegen der Veröffentlichung eines bisher unveröffentlichten Romans, der 1944 im Amsterdamer Versteck entstanden ist und über Alltag und Widerstand in NS-Zeiten, über die Flucht aus Deutschland, aus Bayern 1936 erzählt und eine große Liebe, die tödlich geendet hat. Es ist ein bedeutendes Werk. Es heißt Der Weg zur Grenze. Ingvild Richardson hat das Buch sozusagen entdeckt in der Monacensia im literarischen Gedächtnis der Stadt München und vor einiger Zeit herausgegeben. Und über dieses Buch und eine von Dr. Ingvild Richardson kuratierten Ausstellung, Sonderausstellung Bücher und Tücher im Brechthaus in Augsburg unterhalten wir uns auch noch. Diese Ausstellung hat auch mit dem Exil in den Niederlanden zu tun. Also es geht um Literatur aus Bayern und darüber ratschen wir gleich weiter nach der nächsten Musik.

0: Geschichte um die Entdeckung von Grete Weils Roman ist ja eigentlich auch schon wieder ein Romanthema, Ingvild Richardson. Ich stelle mir sie gerade so vor, wie sie mit Maske in der Monacensia sitzen und auf einmal dieses großartige Werk in der Hand haben und ihnen sofort bewusst wird, wir haben uns ja gerade noch darüber unterhalten, dass wir es beide in einem Rutsch lesen mussten, weil man so da drin ist, man hält sich in der Münchner Bohème auf, man geht mit ins Exil, man erlebt den Widerstand. Das muss ja für Sie als Literaturwissenschaftler eine so eine Art Initialzündung gewesen sein, weil Sie ja sofort gemerkt haben, was Sie da für einen Schatz gefunden haben.
1: Ja, genau. Außerdem habe ich gleich gesehen, das ist absolut einzigartig, was ich hier vor mir liegen habe. Sowohl von der Entstehungssituation her, dass dieses Werk, was in Hefte geschrieben wurde, auf der Speichertreppe, das überhaupt alles überlebt, ja, das Kriegsende, die ganzen Wirren danach. Und und dass es dann da landet in der Monacensia, 1944 geschrieben, und ich sitze da 2019/20 und habe das in der Hand und es verbleicht schon langsam. Und dann lese ich das atemlos, und ich muss wirklich sagen, atemlos, ich konnte nicht mehr aufhören und dachte, es ist sehr aktuell heute, aber die Sprache und die Bilder, was man erlebt, wie man reingezogen wird. Man erlebt die gesamte Zeit der Weimarer Republik mit, man erlebt die ganze Nazi-Zeit mit. Man versteht plötzlich, wie das alles passiert ist, wie die Nazis hochgekommen sind in Bayern.
0: Und dieses harmlose Tochter, bessere Tochterleben.
1: Ja, und so, da muss man sehen, einzigartig ist eben, sie schreibt es auch aus der Perspektive zweier Intellektueller, die jüdischer Herkunft sind. Ja, auch das ist ganz einzigartig. Also diese Perspektive auch sehr selbstkritisch, und ich konnte einfach nicht mehr aufhören und war wirklich absolut erschüttert und dachte so, ich werde dieses Buch herausgeben, und habe danach sofort mit dem Archivar der Monacensia Kontakt aufgenommen und habe ihn dann gefragt, wer hat denn die Rechte hier an diesem Typuskript? Und dann habe ich mich zeitgleich auch erkundigt, ja, hat denn schon mal jemand anders versucht, das herauszugeben? Also ich habe natürlich erstmal geschaut, dass ich da auch keine Wege begehe, die vielleicht schon jemand anders begangen hat oder was machen wollte. Aber dann stellte sich raus, nein, hat niemand versucht und gemacht. Und dann hat der Archivar mir die Telefonnummer gegeben von der Stieftochter von Grete Weil in Berlin. Und die Stieftochter war damals um die 90, und es war die Tochter ihres zweiten Ehemannes von Grete Weil, Jokic. Und die lebte, wie gesagt, in Berlin, hatte als Bühnenbildnerin gearbeitet, und die habe ich dann einfach angerufen. Und war immer noch Corona-Lockdown. Und dann habe ich ihr erzählt, was ich da gefunden habe, und habe sie dann auch gefragt, ja, wieso ist das nicht veröffentlicht? Und ich würde das gerne veröffentlichen. Und wer hat die Rechte? Und dann hat sie zu mir gesagt, haben Sie keine Angst? Dann habe ich gesagt, wieso soll ich denn Angst haben? Vor was denn? Und sagte, ja, das ist ja nicht ohne, was da drin steht und der ganze Roman. Habe ich gesagt, nein, habe ich keine Angst. Ich habe nie Angst vor irgendetwas. Und dann hat sie gesagt, ich habe die Rechte. Und dann hat sie gesagt, ja, dann gebe ich Ihnen die Rechte. Und und dann habe ich damals kontaktiert den Programmleiter vom Beck Verlag, Martin Hilscher, Dr. Martin Hilscher, den kannte ich gut, habe ihm erzählt von dem Fund. Und dann hat er zu mir gesagt, ja, mach mal ein Exposé fertig. Und mach mal die ersten 50 Seiten, lass die mal tippen oder tipp die, damit wir eine Grundlage haben, um das zu beurteilen. Habe ich dann alles gemacht, ja. Und tatsächlich relativ schnell entschied dann der Verlag, das Werk neu zum ersten Mal herauszugeben. Beck Verlag 2022 kam es dann raus im August. Ja, und bevor es rauskam, gab es schon eine Auktionsschlacht in den Niederlanden und in Frankreich um die Rechte zu diesem Buch, dass das auch ins Niederländische und Französische übersetzt wurde. Fand ich natürlich ist ja spannend. Großartig, ist total großartig, aber das hatte ich ja alles schon in meiner Vision vor mir gesehen. Also insofern war ich gar nicht so überrascht. Das lief schon bei mir wie so ein Film ab. So sehe ich das irgendwie immer schon vorher. Ja, und so kam es dann auch. Und dann hatte ich schon im 2022 hatte ich dann schon Buchpräsentationen in Amsterdam mit dem Buch und in Den Haag in der Deutschen Botschaft. Und wenige Monate später kam das Buch dann auf Niederländisch heraus, einem der berühmtesten Verlage der Niederlande, Meulenhof, ganz wichtiger Verlag. Ja, und dann ging es weiter, dann bekam ich eine Einladung von Wolfgang Benz, von einem der renommiertesten Antisemitismusforscher in Deutschland und auch weltweit. Der schrieb mir einen Brief, sowas bekommt man ja selten in heutigen Zeiten, und lud mich ein, zum Gespräch nach Berlin zu kommen über diesen Roman. Und das habe ich dann gemacht und das wurde auch gestreamt, kann man noch anhören im Internet. Und Wolfgang Benz, den habe ich ja sowieso schon sehr geschätzt und fühlte mich dann ganz wunderbar, bei ihm zu sitzen. Und er hat mich dann auch ausgefragt dazu und hat auch gesagt, er hält dieses Buch für einen der wichtigsten Exilromane überhaupt. Und ja, danach kam der Roman dann auch ins Literaturhaus München. Und ich habe diese Veranstaltung immer zusammen gemacht, auch mit, also jetzt in München und in Holland. In Berlin habe ich es alleine gemacht. Habe ich zusammen gemacht mit einem der berühmtesten Schriftsteller von Holland, Arnon Grunberg. Weil ich auch wusste, ja, wenn ich ein Buch prominent machen will, woanders, brauche ich auch einen prominenten Schriftsteller aus dem Land. Und das war Arnon Grunberg, der auch schon früher in München gelebt hatte und der sofort mit von der Partie war. Mhm. Und natürlich Martin Hescher vom Beck Verlag. Ja, und so ging das dann weiter, dann hatten wir den Corona-Lockdown, da war ein bisschen Stillstand, aber ich hatte jetzt im Februar, war ich in Brüssel mit dem Direktor der Landeszentrale für politische Bildung Bayern, Rupert Grübel. Die hatten nämlich schon 2022 im Herbst den Roman auch aufgekauft für ihr Literaturprogramm. Also ja, wenn das die Landeszentrale macht, das ist das wunderbar. Und dann habe ich also mit dem Direktor der Landeszentrale in Brüssel, auch vor EU-Personal, haben wir dann Buchpräsentationen gemacht. Jetzt erst 2026. Ja, und jetzt war ich zuletzt vor 6 Wochen in Paris. Also tatsächlich ist der Roman letztes Jahr dann auf Französisch beim berühmtesten Verlag von Frankreich, für mich der tollste, Gallimard. Das habe ich damals mit Beck entschieden, dass wir den auswählen. Auch da gab's eine Schlacht sozusagen um diesen Roman. Und ja, und da war ich dann vor 6 Wochen im Jüdischen Museum und dort habe ich mit einer der berühmtesten französischen Journalistinnen, Christine Le Cerf, haben wir dann zusammen Buchpräsentation gemacht von Grete Weils Roman, der als Hardcover dann erschienen war und jetzt in einigen Wochen sogar auch als Taschenbuch erscheinen wird. Also der Zieht macht seine Karriere jetzt so, wie ich mir das alles vor mir gesehen hatte im Corona-Lockdown mit Maske. Und jetzt hoffe ich noch sehr darauf, dass es leider noch nicht passiert. Er muss noch ins Englische übersetzt werden.
0: Und das schaffen Sie auch noch.
1: Daran arbeite ich jetzt gerade. Aber das wird sicher auch noch kommen. Und meine große Vision, die muss auch noch erfüllt werden, dass er verfilmt wird.
0: Und es gibt noch in den Münchner Kammerspielen eine szenische Lesung demnächst.
1: Ja, die wird es am 15. Oktober geben. Da habe ich mich sehr gefreut. Das habe ich letzten Freitag erfahren in einer Mail. Also letzten Freitag bekam ich sowohl eine Mail vom Beck Verlag, dass er jetzt als Taschenbuch auch noch zusätzlich in Frankreich rauskommt. Und von der Monazensia eine sehr nette Mail, dass es in Zusammenarbeit mit den Kammerspielen ab am 15. Oktober ist Premiere, szenische Lesung zu Grete Weil aus dem Weg der Grenze, aus ihren Lebenserinnerungen und so weiter. Ja, das hat mich natürlich wahnsinnig gefreut. Ja, und deswegen denke ich immer, ja, man muss die Dinge, die auf einen zukommen, also ich meine, ich hätte ja auch diesen Roman beiseite legen können, aber ich habe damals gedacht, wenn er mir jetzt schon in die Hände fällt und ich vielleicht nach 30 Jahren kommt wieder jemand, aber dann ist er verblichen. Mhm. Und deswegen denke ich, man muss immer die Dinge machen, mit denen man konfrontiert wird. Und ja, das ist dann halt die Aufgabe, dass man das dann macht.
0: Die unermüdliche Kultur- und Literaturwissenschaftlerin Ingwild Richardson, was Sie alles auf die Beine stellen, ist phänomenal. Weil zusätzlich kam dann noch ein anderer Kontakt aus Amsterdam, wo Sie dann gleich noch parallel eine Ausstellung dazu erstellt haben in Augsburg. Und darüber unterhalten wir uns gleich. Und über den Inhalt des Romans Der Weg zur Grenze wollte man auch noch mal sprechen. Aber eigentlich haben Sie jetzt ein Vermächtnis, das Ihnen Grete Weil ja gar nicht gegeben hat, aber ein Vermächtnis erfüllt. Und Sie haben vorhin auch während der letzten Musik gesagt, dass, wenn sie noch erlebt hätte, dass dieser Roman so berühmt werden würde.
1: Ja, genau, weil da muss man sagen, Grete Weil hat später gesagt, sie ist ja erst mit 75 bekannt geworden, richtig bekannt geworden in Deutschland als Schriftstellerin mit Umweg über die Schweiz. Sie hat später in Interviews oft gesagt, es ist ein Skandal, dass ich so spät wahrgenommen worden bin in Deutschland. Also sie hat dann versucht, sie ist dann nach als Widerstandskämpferin anerkannt worden. 1947 in den Niederlanden, hatte einen niederländischen Pass und hat sich überlegt, was mache ich jetzt? Und dann ist sie zurückgekehrt nach Deutschland, erst nach Darmstadt, hat den Freund ihres Mannes geheiratet, Walter Jukic, und hat erst als Librettistin gearbeitet, als Opernlibrettistin, und hat dann entschieden, ja, sie muss die Deutschen mit der Nazi-Vergangenheit konfrontieren. Sie muss gegen das Vergessen arbeiten, sonst tut's niemand. Und es ist ihre Aufgabe. Und dann hat sie sofort angefangen, eine kleine Erzählung zu schreiben, ans Ende der Welt. Und das erzählt aus ihren Ereignissen, die sie erlebt hat in Holland, im alten jüdischen Theater, wie niederländische Familien deportiert worden werden in den Osten. Das ist nicht in Westdeutschland veröffentlicht worden, sondern in Ostdeutschland 1949. Westdeutschland wollte das alles nicht hören, was da drin stand. Das hat sie immer wieder gesagt. Und dann hat sie 1963, hat sie dann auch veröffentlicht in Deutschland, Beethoven, Tramhalte Beethovenstraat. Und das war auch kein Erfolg in Deutschland. Da hat sie alles geschildert, was sie in den Niederlanden erlebt hat. Das wurde aber in den Niederlanden ein Jahr später schon ein großer Erfolg. Die haben sich damit auseinandergesetzt, die Deutschen nicht. Dann hat sie nochmal versucht, 1968, Happy, sagte der Onkel. Es ging auch wieder um die Niederlande und die NS-Zeit. Auch kein Erfolg, ein Flop. Ja, und dann hat sie nach dem Tod ihres zweiten Mannes, ist sie dann nach München zurückgekehrt, nach Grünwald. Und hat dann angefangen, auch meine Schwester Antigone zu schreiben.
0: Das war das Buch, dem wir als Studentinnen begegnet sind.
1: Genau, dem sind wir beide als Studentinnen
0: unabhängig
1: begegnet.
0: Voneinander. Unabhängig, wir kannten uns ja nicht zu der
1: in
0: Zeit.
1: In München an der LMU studiert und das war das. Und ja, aber diesen Roman, den wollte sie dann nicht mehr in Deutschland veröffentlichen, weil sie so entsetzt war, dass ihr Werk nicht wahrgenommen worden ist, dass sie ihn in der Schweiz veröffentlicht hat. Und über den Umweg über die Schweiz, dann hat Deutschland sie endlich wahrgenommen. Und dann hat sie zig Preise abgesandt.
0: Da war sie aber schon über 70.
1: Da war sie über 70. Oft hat sie dann auch gesagt, es ist einfach zu spät. Also das kennt man ja oft. Manche Dinge kommen einfach zu spät, wenn man sich zu lange abmüht. Es kommt aber keine Resonanz. Dann hat man irgendwann die Nase einfach voll, auch von den ignoranten Menschen. Und wenn die dann plötzlich irgendwas wahrnehmen, dann denkt man, es ist alles zu spät. Ihr habt es vorher nicht kapiert.
0: Ja. Und Sie haben um Grete Weil und ihr Werk gekämpft. Und darüber unterhalten wir uns gleich weiter.

0: Grete Weil, Der Weg zur Grenze, ein beeindruckender Roman im C.H. Beck Verlag erschienen. Mehr oder weniger zufällig von unserer Literaturwissenschaftlerin, Kulturwissenschaftlerin Dr. Ingvild Richardson entdeckt. Ich habe vorhin schon gesagt, Sie Unermüdliche. Es gibt so viele Themen, für die Sie brennen. Und ich hätte mir gewünscht, Grete Weil hätte es noch mitbekommen. Warum ist sie so lange so unentdeckt gewesen? Lag das daran, dass sie eine, in den 80er Jahren war Literatur von Frauen jetzt noch nicht so gefördert? Oder war es einfach das Thema Nationalsozialismus?
1: Ja, das war das Thema Nationalsozialismus. Ich habe ja vorhin schon erzählt, was sie mit ihren anderen Werken erlebt hat. In den anderen Werken hat sie, die hatte ich ja alle schon aufgezählt, hat sie dann immer dargestellt, was in den Niederlanden, was sie erlebt hatte in der NS-Zeit. Über die Deportation, was sie erlebt hat. Und dieser Roman, jetzt Der Weg zur Grenze, der ist ja völlig anders. Der erzählt ja ihre ganze Lebensgeschichte fiktiv, halb autobiografisch. Und da geht es nicht um die Niederlande. Da fließt zwar ihr gesamtes Erleben in den Niederlanden ein, aber es geht ja tatsächlich um Deutschland. Wie ist das passiert, was in Deutschland passiert ist? Und das kann man erleben in diesem Roman. Man versteht es aus heutiger Perspektive, versucht sie einem deutlich zu machen. Sie versucht, die Deutschen in einen Dialog zu ziehen über die NS-Vergangenheit und versucht bis heute damit mit diesem Roman zu erklären, wie das hat geschehen können in Deutschland. Und das ist ja hochaktuell. Und auch in Frankreich haben die gesagt, ja, das ist ja Wahnsinn, dieser Roman, das ist höchste literarische Qualität. Und Frankreich kommt sehr gut weg in diesem Roman, weil da gibt es einen jungen Franzosen, Raymond, und der wird präsentiert und der ist tatsächlich der Einzige, der versteht aus einer anderen Perspektive, was damals mit Deutschland passiert ist. Und diese verschiedenen Perspektiven führt Grete Weil in diesem Roman vor. Und am Ende dieses Romans sitzt man da und denkt, ja, jetzt verstehe ich es, jetzt weiß ich es, wie es passiert ist. Sie selber hat die ganze Entwicklung dargestellt auf eine Weise, wie ich es noch nie zuvor gelesen habe. Absolut eigentlich filmisch, ja, wenn man das liest, wir haben uns gerade drüber unterhalten, es ist wie ein Film, der vor einem abläuft. Ja, danach weiß man es, ja. Und ja, warum hat das nicht geklappt? Grete Weil hat das auch selber später oft gesagt in Interviews, weil die Deutschen wollten danach nicht konfrontiert werden mit der NS-Vergangenheit. In den 50er Jahren nicht, in den 60er Jahren nicht, in den 70er Jahren nicht. Es ging dann erst eigentlich in den 80er Jahren los. Es hängt nicht damit zusammen, dass sie eine Frau waren, sondern dass die Deutschen sich nicht mit der NS-Vergangenheit auseinandergesetzt haben, ja, sondern das frühere NS-Leute einfach auch weiter in hohen Positionen waren. Und sie ist auch eine der wenigen Autorinnen jüdischer Herkunft. Sie selber hat gesagt, sie in ihren Lebenserinnerungen hat sie geschrieben, ich weiß gar nicht, was ein Jude ist. Ich weiß es bis heute nicht, weil ich bin ja eigentlich Bayerin und Deutsche. Und sie hat dann immer versucht, das selber zu begreifen, warum das nicht funktioniert hat. Aber die meisten sind damals gar nicht mehr nach Deutschland zurückgekommen, in die USA gegangen oder nach Israel, haben dann eher Memoiren geschrieben. Aber auf diesem hohen Niveau, wie Grete Weil das dann getan hat in ihren Büchern, da gibt's nur ganz wenige von der überlebenden Generation, die das selbst erlebt hat. Und also man muss nur Grete Weils Interviews sich anschauen. Sie beschreibt das selbst alles, was ihre Erlebnisse in Deutschland waren mit den Verlagen, dass keiner reagiert hat, dass keine Resonanz kam auf dieses Thema.
0: Sind Sie ihr noch mal begegnet? Ich wollte mich gerade fragen, war sie dann verbittert und enttäuscht, dass sie nie wahrgenommen worden ist? Erst im hohen Alter, so die Ehrung, die man so im Alter erfährt.
1: Ja, schon, natürlich war sie enttäuscht. Deswegen hat sie dann auch selber nicht mehr versucht, diesen Roman von 44 zu veröffentlichen. Sie hat es ja versucht am Anfang. Sie hat die ganzen negativen Erlebnisse über 30 Jahre gehabt, ja, mit ihren anderen Büchern, hat schon gesehen. Ja, in Niederlanden sind das alles große Erfolge, aber nicht in Deutschland. Und wie kommt das? Ja, natürlich hängt das mit der Mentalität und der NS-Vergangenheit zusammen, dass die Deutschen sich nicht auseinandersetzen wollten. Und genau das war ja ihr Ziel. Sie wollte mit ihren Büchern die Deutschen versuchen, in einen Dialog zu ziehen darüber. Das hat sie eigentlich absolut genial in all ihren Büchern gemacht. Aber wenn der Zeitgeist so nicht ist, ja, dann kann man sich auf den Kopf stellen, dann passiert nichts. Und der Zeitgeist hatte sich eben dann erst in den 80er Jahren geändert. Erst da fing in Deutschland tatsächlich die wirkliche Auseinandersetzung mit der NS-Vergangenheit an. Und das ist sehr spät. Und tatsächlich ist er bis heute noch nicht abgeschlossen. Wie ich immer wieder bei all meinen Forschungen und Reisen und Aktivitäten erlebe.
0: Das Buch ist ja auch überhaupt nicht anklagend. Es schildert das Leben der Protagonistin. Sie erzählt es jemanden, als sie fliehen will, erzählt sie es jemanden. Und es ist ja kein anklagendes Buch, sondern eine Lebensgeschichte, wie sich das so entwickelt aus einem gemütlichen, etablierten Leben der Protagonistin, die in Bayern aufwächst, Tochter eines renommierten Arztes ist, so wie vergleichsweise die echte Grete Weil eben auch dieses großbürgerliche Leben hat. Und wie dann die ganze Geschichte in Schieflage geredet, durch den Beginn des Nationalsozialismus. Und das ist, was Sie gerade gesagt haben, da beginnt dieses Verstehen, dieser schleichende Prozess, wo die Familien gesagt haben, wir leben jetzt unsere jüdischen Glauben nicht groß, wir sind großbürgerliche bayerische Bürger mit Sommerfrische und Skifahren und in München Salonkultur leben und ein in Anführungsstrichen normales Leben und wie dieses normale Leben aus den Fugen gerät bei so vielen, die dann verfolgt und ermordet worden sind. Ich glaube, deshalb stockt einem so der Atem, weil das ja nicht mit einer Katastrophe beginnt, sondern weil das so dieser schleichende Prozess wird genau in diesem ruhigen Ton so erzählt von Grete Weil.
1: Ja, eigentlich kann man auch sagen, es ist der Roman einer, wie Politisierung stattfindet. Sie schildert eigentlich sich selber und ihren Mann als völlig unpolitische Menschen, Intellektuelle, so wie es
0: sind
1: viele
0: ja auch
1: gab.
0: Manchmal Gespräche, ihr seid ja völlig unpolitisch.
1: Also eigentlich ein Schlüsselsatz ist für mich, und darum geht es eigentlich auch in dem ganzen Roman, ein Mensch, der ohne Politik ist, ist wie ein Schlafwandler, der irgendwann vom Dach fällt. Dieser Meinung bin ich auch, absolut.
0: Habe ich mir auch
1: Menschen,
0: dick unterstrichen, den Satz.
1: Menschen, die unpolitisch sind, im Elfenbeinturm leben und so, das endet einfach nur absolut irgendwann in der Katastrophe. Und das führt sie eigentlich vor. Ja? Also die Rahmenhandlung, es gibt eine kurze Rahmenhandlung zu diesem ganzen Roman und dann gibt's eine Binnenhandlung, die ist die umfangreiche, das ist ihre Geschichte, was sie alles erlebt hat, aber die Rahmenhandlung ist eigentlich total interessant, weil damit zieht sie die Leser eigentlich im Bann, damit kriegt sie ihn in die Falle sozusagen, läuft der, damit sie ihm das alles erzählen kann. Und die Rahmenhandlung ist einfach die, dass 1936 spielt die Rahmenhandlung. Die Münchnerin Monika Merten sitzt im Zug und hat am Bahnhof, am Münchner Bahnhof, den berühmten Lyriker Andreas von Cornides getroffen. Einen völlig unpolitischen Dichter, wie es viele gab damals in München. Und da sitzen sie sich gegenüber. Und sie ist eigentlich auf der Flucht vor der Gestapo und will flüchten über die blauen Berge am Tegernsee nach Österreich. Und das weiß er natürlich alles nicht, der völlig unpolitische, blauäugige, naive Dichter. Da sitzen sie sich gegenüber und sie denkt die ganze Zeit, du, dir werde ich's zeigen. Du hast ja von nichts eine Ahnung und du bildest dir ein, hier zu den größten Intellektuellen zu gehören und weißt eigentlich gar nichts.
0: Was los ist.
1: Ja, und dann fahren sie zusammen zum Tegernsee und da steigen sie aus. Und er entscheidet sich, obwohl er eine Skitour machen wollte mit Freunden, sie zu begleiten. Und dann plötzlich realisiert er, beim Aussteigen in Rottach, Tegernsee, da steht so ein Schild, Juden unerwünscht. Das war tatsächlich der Fall. Und dann realisiert er plötzlich, dass Monika Merten, die Protagonistin, jüdischer Herkunft ist. Und dann sagt er, ja, was habe ich damit zu tun? Ich bin ja sowieso nicht, ich beschäftige mich ja gar nicht mit Politik und so weiter. Und naja, dann landen sie irgendwann auf einer Hütte zu zweit. Es hat auch gewisse erotische Nebeneffekte. Zwei Tage auf der Hütte im Schneefall. Und dann erzählt eben die Münchner Monika Merten ihm ihre ganze Geschichte in zwei Tagen auf dieser Hütte. Und dann begreift er endlich. Mhm. Und das kann man gleichsetzen mit allen möglichen Deutschen, die nichts über die Zeit wussten oder setzen. Die befinden sich alle in dieser Situation dieses Dichters. Und dann kriegt man diese Geschichte serviert, ja. Wo ein Schock auf den nächsten folgt, aber immer ganz, ganz langsam.
0: Und so wie dieser Prozess auch damals war. So ein schleichender Prozess, immer, wo man den Nationalsozialismus erst nicht ernst genommen
1: sie sagt
0: hat.
1: Immer,
0: uns kann ja nichts passieren.
1: Nicht so schlimm. Es kommt immer wieder. Sie führt eigentlich vor, wie alle alle Deutschen nicht wahrhaben wollten, was eigentlich wirklich passiert. Auch nicht die Menschen jüdischer Herkunft. Sie sagt, ja, auch wir haben es nicht verstanden. Wir waren ja Intellektuelle und haben es nicht gesehen, nicht wahrhaben wollen. Und sie schildert dann auch, wie die Mutter von ihrem Mann sie aufgefordert hat, zu emigrieren in die USA und sie immer selber gesagt hat, nein,
0: jetzt noch
1: wird
0: nicht.
1: Schon nicht so schlimm.
0: Ja. Wenn's da mal
1: alle
0: schlimm
1: möglichen
0: wird.
1: Freunde werden schon ermordet in Berlin, aber wird ja nicht so schlimm werden. Ja. So ist es ja heute auch. Ja.
0: Ein sehr aktuelles Buch. Ist das der Originaltitel Der Weg zur Grenze? Ist es der Titel, den Grete Weil gefunden hat?
1: Ja, das ist der Originaltitel. Und als ich das gefunden habe, auf dem Titelblatt stand drauf, gewidmet Edgar Weil, ermordet in Mauthausen. Und dann noch Vergib mir. Da ist noch ein kleines Zitat von dem Dichter Klabund, auch ein Münchner Dichter. Und da steht dann Vergib mir und so weiter. Ja. Und das hat mich auch, muss ich sagen, das war das Erste, was ich gesehen habe. Und da dachte ich, ich muss das jetzt sofort lesen. Ja.
0: Vergib mir. Was daraus noch entstanden ist, die schon zweimal erwähnte Ausstellung in Augsburg, darüber reden wir auch gleich.

0: Noch ein Buch ist eben erschienen im Volkverlag, Tücher und Bücher, umgekehrt Bücher und Tücher. Und parallel dazu ist in Augsburg eine von Ihnen kuratierte Sonderausstellung über einen Literaturagenten aus Augsburg, der dann im Exil in den Niederlanden war. Und das hat auch mit Grete Wald zu tun. Sie sind da angerufen worden von der Enkelin von Hein Kuhn.
1: Ja, also 2023, ja, also da sieht man mal, wie so eins ins andere greift und wie man wahrscheinlich doch machen soll, was das Schicksal einem so vorwirft. Ja, das mache ich meistens und das sind alles diese Fälle. Und ich erhielt dann am 23. Januar, weiß ich noch genau, erhielt ich eine E-Mail an die Uni Augsburg und da schrieb mir eine sogenannte Linda Kohn aus Amsterdam, Literaturagentur, die bis heute dort auch ist. Und da schrieb sie mir, ja, ich vertrete die Rechte für Grete Weil in den Niederlanden auch. Und können Sie mir sagen, wer die Rechte für Grete Weil in Deutschland hat? Und dieser Roman, der ist ja absolut einzigartig. Und ich will versuchen, will noch weitere Dinge versuchen. Und dann schrieb sie so unten PS, meine Vorfahren kommen auch übrigens aus Augsburg und waren jüdischer Herkunft. Und ja, und dann habe ich natürlich gedacht, ach, das klingt aber mal wieder interessant und spannend.
0: Ihr Thema.
1: Und habe gedacht, was steckt denn da dahinter? Und dann habe ich ihr natürlich erst gesagt, wir haben dann eine Zoom-Sitzung gemacht und haben uns dann erstmal persönlich gesehen und waren uns sofort sympathisch. Also Chemie hat sofort gestimmt. Heute sind wir beste Freundin auch. Und
0: dank Grete Weil.
1: Ja, dank Grete Weil. Und dann habe ich ja gesagt, dass die Stieftochter von Grete Weil die Rechte hat, über 90 Jahre. Und naja, und dann ging es aber um die eigene Familie von der Linda Kohn. Und dann sagte sie, ja, wir waren vor ein paar Jahren in Augsburg und haben auch ein Foto gemacht von dem Geburtshaus meines Großvaters, der in Holland eine der berühmtesten Literaturagenturen nach dem Zweiten Weltkrieg gegründet hat und eigentlich der Kurier des deutschen Geistes in Holland war, während der NS-Zeit und auch danach. Und dann hat sie gesagt, ja, aber ich weiß gar nicht viel über meine Vorfahren in Augsburg und ich weiß nur, dass die alle im Textilhandel waren. Augsburg ist ja eine der europäischen Textilmetropolen gewesen. Naja, und dann hat sie mir nur ein Datenblatt geschickt mit so ein paar Daten von den Vorfahren. Und naja, was habe ich gemacht? Ich bin natürlich wieder sofort in alle Archive gegangen

0: 1933 verbrannten. Verfolgt in Deutschland und verhasst durch die Liebesbriefe zu Hauptmann Röhm. Das waren so meine Informationen. Dann habe ich die ganzen Akten gefunden, habe da vieles durchgeackert und dann ist da genauso wie vorher bei Grete Weil, habe ich wieder alles Mögliche schon vor mir gesehen und habe gedacht, so, da mache ich jetzt ein Buch und eine große Ausstellung daraus. Dann bin ich wieder, ich bin ja immer sehr viel in den Niederlanden, bin ich wieder zur Familie gefahren in den Niederlanden, zu dem Sohn von diesem Hein Kohn. Also
1: der in Augsburg was, Heinz Kohn geheißen
0: hat. Der Heinz Kohn hieß und habe erstmal das Vertrauen von Menno Kohn nach und nach bekommen, weil dort lagen die tollsten Dinge und Ausstellungsobjekte. Ja, und die Geschichte ist dann einfach die, wer war der Hein Kohn? Und das kann man bis heute in der Ausstellung in Augsburg im Brechthaus bewundern. Die Ausstellung steht noch bis Ende des Jahres 2026. Danach soll sie in die Niederlande auch gehen, vielleicht in die Deutsche Botschaft in Den Haag. Da bin ich schon in Gesprächen. Ja, und dieser Hein Kohn, das stellte sich dann durch meine ganzen Forschung raus. Da bin ich auch von einem Schock in den nächsten gefallen, muss ich sagen. Ich stellte fest, dass sein Großvater Samuel Kohn der erste jüdische Tuchmacher in Augsburg war und niemand anders als er. Mhm. Und wer hatte ihm das erlaubt? Der bayerische König persönlich. Und da habe ich festgestellt, es gibt einen Briefwechsel der Stadt Augsburg mit dem bayerischen König.
1: Darüber, welcher war das damals? Ludwig
0: der Erste. Das war der Samuel Kohn, der durfte sich 1836 in Augsburg mit Erlaubnis des bayerischen Königs gegen die Stadt Augsburg ansiedeln. Also das hat die Familie Kohn dem bayerischen König zu verdanken. Und dieser Samuel Kohn war Tuchmacher und hat innerhalb kürzester Zeit eine Riesenkarriere gemacht dann als Tuchmacher in Augsburg. Und die ganzen Nachkommen waren dann bis 1938 im Textilhandel in Augsburg tätig, haben riesige Unternehmen gehabt, waren sehr reich und dann genauso wie bei allen anderen jüdischen Textilunternehmen in Augsburg. Es gab vor vielen Jahren eine Ausstellung über Arnold und Kahn, da kenne ich auch die Nachkommen. Mhm. Aber die Kohns waren irgendwie, war noch nie im Licht dort erschienen. Und ja, dann habe ich auch die Arisierungsakten gefunden und wie das Unternehmen arisiert worden ist. Und dann hat 1938 hat die Familie Augsburg verlassen, in die Niederlande, nach England und in die USA. Und dort leben die Nachkommen noch heute. Und dann habe ich mir lange überlegt, über wen mache ich die Ausstellung? Mache ich das über die Tuchmacher? Mache ich das über den Hein Kohn? Dann haben wir auch damals einen Ausstellungsort gesucht. Und dann habe ich mich damals mit Herrn Enninger, dem Kulturreferenten, mit dem hatte ich schon 2022 die Ausstellung Die modernen Frauen des Atelier Elvira.
1: Was wir auch
0: Augsburg
1: schon gemeinsam
0: hatte,
1: besprochen
0: haben. Mit mir dort initiiert. Haben wir dann zusammen entschieden, er und ich, dass doch das Brechthaus eigentlich der beste Ort ist und dass ich den Schwerpunkt auch auf den Hein Kohn lege, auf den berühmten Exilverleger und Kulturvermittler zwischen den Niederlanden, Deutschland, Niederlande. Herr Enninger hatte auch in den Niederlanden studiert, also da
1: schließt
0: hatten wir
1: sich der Kreis
0: große
1: und
0: Niederlande.
1: Und Hein Kohn war ja mit Bert Brecht bekannt.
0: Genau, und dann war es eben so, dann dieser Hein Kohn 1907 in Augsburg geboren, musste auch erst eine Lehre im Textilhandel machen, was er nicht wollte in Augsburg. Das war sozusagen Familienauftrag. Und dann ist das aber restlos schiefgegangen, weil er statt seine Arbeit zu erledigen bei einem jüdischen Textilhändler einfach heimlich immer die Frankfurter Allgemeine Zeitung gelesen hat. Und dabei ist er in flagranti erwischt worden von seinem Chef und der hat ihn rausgeschmissen in Augsburg. Und dann ist der Hein Kohn in der Lampartschen Buchhandlung gelandet und wie ein Fisch im Wasser hat dort Bert Brecht kennengelernt. Es war eine Freundschaft bis zum Ende des Lebens. Das habe ich dann auch alles herausgefunden mit Hilfe der Familie. Und Hein Kohn hat dann, habe ich auch festgestellt, Bert Brecht immer Bücher ausgeliehen und es entstand ein engster Kontakt. Und dann ist dieser Hein Kohn später nach Leipzig, ist dort politisch geworden, ist dann nach Hamburg gegangen und in die Heinrich-Heine-Buchhandlung und hat dann dort unter anderem auch die Liebesbriefe des Hauptmann Röhm herausgegeben.

0: was ein Riesenskandal war. Und dann musste er 1933 deswegen auch aus Deutschland flüchten, nicht weil er jüdischer Herkunft war, sondern weil er Verleger war, weil er in der SPD war und weil er Sozialist war. Das war damals der Fluchtgrund, damals noch nicht die jüdische Herkunft. Und wie ist er weggekommen aus Deutschland? Also wie gesagt, auch in die Niederlande. Da hatte er einen Freund aus München, Paul Baumgärtner, und der saß auch schon seit einiger Zeit in den Niederlanden, in Hilversum. Und der hat ihm ein fingiertes Schreiben geschickt, ganz schnell telegrafisch, dass er Hein Cohn eine Stelle hat in Hilversum. Das war die Vorbedingung, um in die Niederlande auszureisen. Und das hat dann der Hein Cohn gemacht. Und was hat er sofort gemacht? Er fing sofort an, im Widerstand zu arbeiten in Hilversum und hat bei WARA, das war der Rundfunksender dort, ein sozialistischer Rundfunksender, hat zusammen mit den Niederländern alles das gedruckt, was 1933 bei der Bücherverbrennung hier in Deutschland vernichtet worden ist. Das hat er sofort in Radiosendungen erstmal publiziert, auf Niederländisch. Die anderen Exilverlage haben auf Deutsch die Sachen herausgegeben, aber er auf Niederländisch, weil er gesagt hat, ja, ich muss doch Belgien, Luxemburg und die Niederlande informieren, was in Deutschland passiert. Also alles auf Niederländisch. Und das ist sensationell und darüber ist vorher noch nie berichtet worden. Und ja, dann hat er zwei Verlage gegründet, nach und nach seine große Mission, alles gesammelt, zerstört, was zerstört worden war in Deutschland, und hatte dann 1952 eine 600 Bücher umfassende Sammlung, die dann später die Universität Bonn übernommen hat. Und ja, und er ist dann 1951, hat eine riesen Literaturagentur gegründet, und tatsächlich muss man sagen, das hat der berühmte Rolf Hochhuth gesagt, dessen Stellvertreter hat auch Cohn in den Niederlanden bekannt gemacht. Der hat gesagt, Hein Cohn ist es zu verdanken, dass die Deutschland und Niederlande sich kulturell wieder angenähert haben. Er war der Kurier des deutschen Geistes in Holland.
1: Wie schön. Das Buch zu der Ausstellung, das Buch über Hein Cohn, Bücher und Tücher von Ingvild Richardson, ist im Volk Verlag in München herausgekommen. Grete Weils Buch, Der Weg zur Grenze, im C.H. Beck Verlag. Beide Bücher haben wir jetzt besprochen. Beides war sehr berührend. Ingvild Richardson, herzlichen Dank, dass Sie uns diese Bücher und diese Lebensgeschichten vorgestellt haben und auch all diesen Menschen ein Denkmal setzen durch ihre unermüdliche Recherche in Archiven und ihr Gespür dafür, was unbedingt ans Tageslicht kommen sollte. Herzlichen Dank für den schönen Rat.
0: Ja, vielen Dank.

Heidis Walzer war das. Und mit diesen schönen Walzerklängen möchte ich mich verabschieden. Hermine Kaiser sagt Dankeschön fürs Zuhören bei unserem Vormittagsratsch. Und bitte schön weiterhören nach den 12 Uhr Nachrichten. Hören Sie Tom Fiewig mit Heimat aktuell und erfahren Sie alles, was in Bayern wichtig und interessant ist. Für Gott und schönen Tag.

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1: Um 12 Uhr mit Gudrun Skupin. Der Tatverdächtige des Anschlags am Rande des CSD in Berlin ist tot. Er wurde am Abend von der Polizei bei einem Einsatz erschossen. Und ein zweiter, vorläufig festgenommener Verdächtiger ist wieder auf freiem Fuß, weil sich, laut Bundesanwaltschaft, der Verdacht der Tatbeteiligung nicht bestätigt hat. Während die Ermittlungen andauern, geht die Debatte über mögliche Konsequenzen weiter.
2: Entschlossen und besonnen wird die Bundesregierung beraten, welche Konsequenzen jetzt nötig sind, kündigte Kanzler Merz gestern an. CDU-Politiker Krings forderte ein härteres Strafmaß für islamistische Attentäter sowie strengere Regeln bei der Einbürgerung. Fassungslos der Grünen-Politiker von Notz, weil es erneut um einen Gefährder gehe, den die Sicherheitsbehörden auf dem Zettel hatten. Aus der AfD massive Behördenkritik. Die Berliner Landesvorsitzende Brinker beklagte die angeblich katastrophale Migrationspolitik der vergangenen Jahre und einen Kuschelkurs gegenüber gewaltbereiten Islamisten. Frank Eichmann, Berlin.
1: In diesen Minuten will CDU-Chef Merz die Nachfolge von Generalsekretär Linnemann präsentieren. Vorab ist bereits durchgesickert, dass die bisherige CDU-Schatzmeisterin Franziska Hoppermann den Posten übernehmen soll. Parteichef Merz schlug sie in einer Sitzung des CDU-Präsidiums in Berlin vor, wie die deutsche Presseagentur aus Teilnehmerkreisen erfahren hat. Wegen der Hoffnung auf Entspannung im Iran-Krieg ist der Ölpreis leicht gesunken. Nach Preisen von über 100 Dollar in der vergangenen Woche lag der Wert heute Morgen bei etwa 92 Dollar. Der Iran hatte gestern erklärt, er werde seine Angriffe einstellen, wenn die USA ebenfalls auf Angriffe verzichten. Laut US-Präsident Trump gibt es erneut Gespräche zwischen beiden Konfliktparteien. Vor der Feuerpause am Wochenende hatten die USA den Iran 13 Nächte in Folge attackiert. Die CSU-Landesgruppe im Bundestag fordert erneut mindestens 100.000 Drohnen in allen Größenklassen für Deutschland. Das geht aus einem Beschlussentwurf der Sommerklausur der CSU-Landesgruppe im fränkischen Kloster Banz hervor, der dem BR vorliegt. Man wolle die Bundeswehr durch technologische Dominanz zur stärksten konventionellen Armee in Europa machen, heißt es. Außerdem fordert die Landesgruppe mehr als 1.000 Satelliten für die Bundeswehr. Diese benötige man unter anderem für sichere Kommunikation, für vernetzte Informationen. Einbrecher sind in der vergangenen Nacht mit einem Auto in ein Juweliergeschäft in Rosenheim gefahren. Ihre Beute: Schmuck im Wert von mehreren 10.000 Euro. Einzelheiten von Dagmar Bohrer-Glas.
3: Gegen 4 Uhr morgens rammte ein VW Golf die Schaufensterfront eines Juweliers in der Münchener Straße. Drei maskierte, schwarz gekleidete Männer drangen in das Geschäft ein und flüchteten anschließend mit einem zweiten Auto, einer dunklen Audi-Limousine, stadtauswärts, so die Polizei. Es sei sofort eine Großfahndung bis ins benachbarte Ausland eingeleitet worden, mit Unterstützung sämtlicher verfügbarer Polizeikräfte, der Bundespolizei und eines Polizeihubschraubers. Bislang verlief die Fahndung jedoch ohne Erfolg.
1: Das Wetter in Bayern: am Nachmittag wechselnd bis stark bewölkt mit sonnigen Abschnitten und vereinzelten Schauern. Zum Abend zunehmend trocken und freundlich, es weht ein lebhafter bis stark böiger Wind. Höchstwerte 22 bis 28 Grad. Kommende Nacht trocken, zunehmend klar, Tiefstwerte 15 bis 9 Grad. In den kommenden Tagen sonnig oder locker bewölkt, ab Mittwoch örtlich Hitzegewitter. Es wird täglich wärmer, morgen bis 31, am Donnerstag bis 39 Grad. Es ist 12.04 Uhr. Die Verkehrsmeldungen: A7 Füssen Richtung Ulm zwischen dem Dreieck Hittistetten und Nersingen. Die ist nach einem Unfall gesperrt, zurzeit 8 Kilometer Stau ab Illertissen. A7 Fulda Richtung Würzburg zwischen dem Dreieck Fulda und Bad Brückenau-Wildflecken 6 Kilometer Stau. A8 München Richtung Salzburg zwischen Grabenstedt und Siegsdorf West 8 Kilometer Stau. A8 Salzburg Richtung München zwischen Weihern und dem Kreuz München Süd, 16 Kilometer stockender Verkehr. A9 München Richtung Nürnberg zwischen dem Rastplatz Rohrbach und Langenbruck, 3 Kilometer Stau. A9 Berlin Richtung Nürnberg zwischen Gefrees und dem Dreieck Bayreuth-Kulmbach, 6 Kilometer stockend. A93 Rosenheim Richtung Kiefersfelden zwischen Inntal-Dreieck und Kiefersfelden, Stau und stockender Verkehr auf der gesamten Strecke. Und A95 Garmisch-Partenkirchen Richtung München, zwischen Wolfratshausen und Schäftlarn ein Unfall. Soweit die Verkehrsübersicht.
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4: Grüß Gott und auch heute ein herzliches Willkommen zu unserem Mittagsmagazin mit aktuellen Themen aus Bayern am Montag. Tom Viehweg ist am Mikrofon und die Woche beginnt mit einem Tag zum Durchschnaufen, bewölkt und nicht zu kühl. Da kann man alles das erledigen, was in letzter Zeit liegen geblieben ist, mit dem Argument zu heiß. Das war das bisherige. Also den Grill sauber machen beispielsweise, das neue Insektenhotel aufhängen, wie in meinem Fall die Joggingrunde im Wald nachholen. Aber keine Angst bzw. keine Gnade. Schon ab morgen heißt es, wie wir gerade gehört haben, wieder hochsommerlich in Bayern und ab Mittwoch wird es wieder ordentlich heiß. Ich freue mich, dass wir Sie auch heute durch die Mittagszeit begleiten dürfen.

0: Mit den Alpenlandler-Musikanten haben wir diese Stunde BR Heimat aktuell eröffnet. Es ist wieder viel los in Bayern. 9:09 ist es. Was haben wir vor in dieser Ausgabe? Seit genau einem Jahr sind die bayerischen Königsschlösser Ludwigs II. Jetzt UNESCO-Welterbe. Ein guter Anlass, mal nach Schloss Linderhof zu schauen und nachzufragen. Ja, Weltkulturerbe hat schon was gebracht und wenn ja, was genau? Nach dem verheerenden Brand eines Wohnblocks in den Aschaffenburger Liebighöfen vor einem Monat, wie geht's weiter für die Mieterinnen und Mieter im Stadtteil Schweinheim, deren Apartments nach wie vor unbewohnbar sind?
1: Malteser hat oben in der Schule, die haben uns versorgt und nächsten Tag war das aktiv im Viertel der Verein. Ein ganz großes Lob an die. Die haben unten im Quartiersbüro Frühstück gemacht, Mittagessen und Abendessen. Und haben es ja auch richtig ganz, ganz toll um uns gekümmert.
0: Die Dankbarkeit nach der Hilfe nach dem Großbrand in Aschaffenburg ist jedenfalls groß, wie wir gehört haben. Mit Reitern und Kanonendonner hat gestern Abend die Wallenstein-Festwoche in Memmingen begonnen. Beim großen Umzug sind tausende Teilnehmer in historischem Gewand durch die Altstadt gezogen. Wir schauen voraus auf die gesamte Memminger Wallenstein-Woche, ein Stadtfest. Und wir fragen nach, warum es einen ernsten Hintergrund hat. Das und mehr an Themen noch heute bis 14 Uhr. 2 Stunden sind wir miteinander zugange. Ich freue mich, dass Sie Zeit für uns haben.

0: Sie hören BR Heimat aktuell am Montag, 15 Minuten nach 12 ist es. Und mit dem heutigen Tag sind es dann nur noch 4 Tage bis zum Ende dieses Schuljahres. Und dann geht's los mit den großen Sommerferien. Was haben Sie vor? Vielleicht mal gar nicht so weit in die Ferne schweifen diesmal, sondern eher die eigene Heimat ein bisschen besser kennenlernen. Vielleicht mit einem Besuch der bayerischen Königsschlösser? Das ist sehr empfehlenswert, obwohl Sie da sicher nicht alleine wären. Vor genau einem Jahr gab es den UNESCO-Welterbetitel für die Königsschlösser Ludwigs II. Ein guter Anlass, mal nach Schloss Linderhof zu schauen. Unser Reporter Martin Breitkopf ist dort unterwegs. Martin, warum ist das gerade für Schloss Linderhof so wichtig?
1: Ja, Schloss Linderhof war ja das Lieblingsschloss von König Ludwig II. Hier hat er tatsächlich gelebt. Es war ja auch das einzige Schloss, das zu seiner Lebzeit fertiggestellt wurde. Und hier hat er sich seine ganz persönliche Traumwelt erschaffen. Was dem Märchenkönig besonders gut gefallen hat, war die Abgeschiedenheit im Graswangtal. Damit war Schloss Linderhof sein Rückzugsort. Und auch heute ist das noch so. Anders als das weltberühmte Schloss Neuschwanstein steht Linderhof nämlich viel weniger im Fokus. Auf Schloss Linderhof kommen pro Jahr um die 440.000 Besucher. Das ist gerade mal ein Drittel von Neuschwanstein. Und der UNESCO-Titel, der rückt das Schloss Linderhof jetzt international stärker ins Bewusstsein und hilft, dieses einzigartige Ensemble dauerhaft zu erhalten.
0: Und hat dieser UNESCO-Titel denn schon was verändert? Es gab ja auch Befürchtungen, dass da noch mehr Menschen kommen, noch mehr Besucher, Touristen. Also das Gegenteil von Abgeschiedenheit.
1: Ja, mehr Besucher kamen bisher noch nicht, das war aber auch gar nicht das Ziel. Viel wichtiger ist stattdessen das internationale Ansehen und auch die Anerkennung und die Qualität beim Erhalt der historischen Anlagen. Und da hilft der UNESCO-Weltkulturerbetitel einfach immens, hat mir Dr. Alexander Wiesnet von der Bayerischen Schlösserverwaltung erklärt.
2: Wir wollen eine Qualitätssteigerung haben in allen Bereichen, im Tourismus, aber auch in der Sanierung, die wir hier haben. Aber ich denke, wir sind drauf stolz und die Menschen haben auf den Titel auch gewartet. Keiner hat verstanden, warum die Königsschlösser Ludwig II. Bis jetzt noch nicht Welterbe waren. Jetzt sind sie es.
0: Und zum Schluss noch ein Tipp vielleicht für alle, die jetzt Lust bekommen haben auf Schloss Linderhof. Was darf man auf keinen Fall verpassen?
1: Ganz klar natürlich die Venusgrotte. Sie ist ja erst seit gut einem Jahr nach 10-jähriger Generalsanierung wieder geöffnet und sie gehört wirklich zu den spektakulärsten Bauwerken der Anlage. Schon König Ludwig II. Ließ hier farbiges elektrisches Licht einbauen. Ja, und sogar eine Regenbogenmaschine gibt's, die war lange verschollen, ist wieder aufgetaucht und die zaubert jetzt einen Regenbogen in die künstliche Tropfsteinhöhle. Und bei den Besuchern, ja, da kommt die Venusgrotte sehr gut an. Beispiel Karl und Sandra aus dem Raum Koblenz.
3: Also es war sehr toll, es war ein dunkler, ja, eine mystische Erscheinung. Wir sind da reingegangen, war herrlich und schön kühl.
4: Ja, also ich fand es vor allem, dass es mystisch war und entsprechend für die Musik von Wagner. Also eben ganz toll und beeindruckend, immer gerne wieder.
0: Also Richard Wagner auch in Oberbayern und nicht gerade nur bei den Festspielen in Bayreuth. Seit einem Jahr sind die Königsschlösser in Bayern UNESCO-Welterbe. Eine kleine Zwischenbilanz war das von Martin Breitkopf. Vielen Dank.

0: Das Hertel-Quintett und der Apfelkernwalzer bei BR Heimat aktuell, 12:23 Uhr ist es. Einen Monat ist es jetzt her, dass im Aschaffenburger Stadtteil Schweinheim ein verheerender Brand gewütet hat. 40 Familien mussten in Notunterkünfte untergebracht werden. Die meisten von ihnen konnten wieder in ihre Wohnungen zurück, aber 15 Apartments sind nach wie vor nicht bewohnbar. Wie ist der Status quo in den Liebighöhen-Höfen in Aschaffenburg? Katrin Küx hat sich vor Ort einmal umgeschaut.
1: Wir laufen vorbei an einem schwarz verkohlten Fahrstuhl. Die Kellertreppe runter, wo vor einem Monat der verheerende Brand ausgebrochen war.
2: Oh, man riecht es noch stark, ne?
3: Sie müssen sich vorstellen, hier waren überall Mieterabteile auch, wo jeder Mieter sein Abteil hatte. Die sind jetzt schon entfernt und wir schauen jetzt auf das Fenster, aus dem der Brand dann ausgedrungen ist.
1: André Kasmirski, Geschäftsführer der Stadtbau Aschaffenburg GmbH, schaut auf verkohlte Wände und Kabel. Eine Kernsanierung steht an. Wenn alles gut läuft, können die 15 Wohnungen in diesem Gebäudetrakt im Frühjahr wieder bezogen werden. Für die Betroffenen schnell neue Wohnungen zu finden, war nicht einfach.
3: Der Wohnraum ist stark nachgefragt. Das ist schon anspruchsvoll, hauptsächlich aber für die Mitarbeiterinnen und Mitarbeiter der Stadtbau. Sie müssen wissen, dass die Mitarbeiter teilweise an den Wochenenden gearbeitet haben, auch ohne dass das angekündigt war, freiwillig aus sich heraus in den Wochenenden bis in die Nacht gearbeitet haben. Und das verdient ganz, ganz hohe Anerkennung.
1: Müssen Mieter unter Umständen jetzt mehr Miete zahlen?
3: Nein, das Objekt ist gefördert. Das heißt, die Mieter erhalten eine regelmäßige Unterstützung über die Staatsregierung solange und über die Stadt. Solange jetzt hier nicht bewohnt werden kann, stoppen die Zuschüsse. Die Mieter, die in einer anderen Wohnung leben, die zahlen weiterhin die Miete, die sie hier gezahlt haben, auch wenn sie sonst einen anderen Mietpreis hätten.
1: Das legen Sie aus eigener Tasche drauf?
3: Das bezahlt die Stadtbau.
1: Die Bewohner können mittlerweile persönliche Sachen aus ihren Wohnungen holen. Bei unserer Besichtigung ist aber niemand im Haus. Sabine Kesslers Wohnung liegt in unmittelbarer Nachbarschaft.
4: Ja, sobald man die Tür aufmacht, rauskommt, ist der Brandgeruch da, dadurch, dass hier auch die Container noch überall stehen.
1: Haben Sie den Kontakt mit Bewohnern, die ihre Wohnungen verlassen mussten?
4: Ja, die müssen das natürlich auch alles komplett reinigen. Es stinkt alles nach Ruß.
1: Die Hilfsbereitschaft in der Brandnacht vor einem Monat, als alle 40 Familien in dem langgezogenen Wohnblock evakuiert wurden, war groß.
4: Malteser hat oben in der Schule, die haben uns versorgt und der nächste Tag war das aktiv im Viertel der Verein. Ein ganz großes Lob an die, die haben unten im Quartiersbüro Frühstück gemacht, Mittagessen und Abendessen und haben sich ja auch richtig ganz, ganz toll um uns gekümmert.
0: Katrin Küx berichtete aus Aschaffenburg und wie man sieht, gerade in Notsituationen geht doch nichts über einen guten Zusammenhalt und viel Hilfsbereitschaft.

0: BR Heimat aktuell am Montagmittag, 12 Uhr und 30 ist es genau, 12:30. Die Sommerferien, sie stehen vor der Haustür. Wir sind am Ende des Schuljahres angekommen, denken aber schon auch ans Neue. Vor allem an die, denen der Schulstart durchaus Kopfschmerzen bereitet, weil da kommt ganz schön was zusammen, was besorgt werden muss für den Unterricht. Und das kann auch richtig ins Geld gehen, vor allem wenn man es nicht so dicke hat im Geldbeutel. Ranzen her heißt es deshalb ab heute wieder in Schwaben. Viele Städte und Gemeinden beteiligen sich wieder an der Sammelaktion einer Bildungsinitiative der Lechwerke, LEW, für bedürftige Kinder, darunter auch Memmingen, Augsburg, Günzburg, Neu-Ulm und Donauwörth.
1: In den meisten Kommunen können bis zum 21. August gut erhaltene Schulranzen und Schulrucksäcke an Sammelstellen abgegeben werden. Die Taschen werden dann an Kinder aus Familien mit geringem Einkommen weitergegeben. Für jeden gespendeten Ranzen spendet LEW außerdem 1 Euro an regionale Tafeln. Die Aktion verbindet die Unterstützung von Familien mit Nachhaltigkeit. Gut erhaltene Schultaschen erhalten ein zweites Leben und helfen Kindern, so ausgestattet in den neuen Lebensabschnitt zu starten. Im vergangenen Jahr wurden bei der Aktion rund 2000 Schulranzen gesammelt. Aus dem BR-Studio Augsburg, Susanne Hofmann.

0: 12.37 Uhr, BR Heimat aktuell am Montag. Und auch wenn wir heute so einen Durchschnauf-Montag haben, spätestens ab Mittwoch klettern die Temperaturen diese Woche wieder auf über 30 Grad. Da heißt es wieder Sommer, Sonne, Schwimmbad, bestes Badewetter in Bayern. Aber Schwimmen ist ja nicht nur ein Gaudi. Es kann durchaus auch kritisch werden, manchmal auch gefährlich. Immer wieder ertrinken Badende unbemerkt. Julian, ein 9-jähriger Bub aus Poing im Landkreis Ebersberg, ist jetzt ausgezeichnet worden, weil er aufmerksam war im Schwimmbad in Ismaning und für seinen großen Mut. BR-Reporterin Michaela Fischer hat alle Beteiligten getroffen. Die Erleichterung und Dankbarkeit ist riesig, vor allem bei der geretteten Frau, die Julian wohl ihr Leben verdankt.
1: Das kann Monika Omanova im ersten Moment gar nicht glauben. 4 Tage lag die 55-Jährige im Koma und kann sich an nichts erinnern, was im Schwimmbad geschehen ist. Dass sie überlebt hat, liegt laut ihrem Mann Ratislav nur an einer Sache.
2: Julian, der lebende Schutzengel von meiner Frau.
1: Der Schutzengel ist Julian Heidmann, 9 Jahre aus Poing. Er war mit seinem Papa und seinem Bruder schwimmen, als er bemerkte, dass eine Frau, die gerade noch mit ihnen zusammen im Becken war, plötzlich verschwunden war.
3: Dann habe ich gedacht, sie taucht, weil sie hatte eine Taucherbrille auf.
1: Also ist Julian nach unten getaucht und hat geschaut und da hat er sie auch schon am Beckenboden gesehen.
3: Dann hat sie schon gestrampelt und dann ist sie irgendwann rückwärts umgekippt. Dann bin ich halt zum Bademeister gerannt und habe an sein Häuschen gehämmert und habe halt gesagt, dass da jemand bewusstlos auf dem Boden liegt.
1: Julians schnelles Handeln hat der Frau das Leben gerettet. Und dafür hat Julian vom Poingner Bürgermeister Thomas Stark eine Ehrenurkunde überreicht bekommen, in seiner Schule vor allen Klassenkameraden.
4: Das war ein ganz besonderer Moment. Also die verunfallte Frau, den so in den Arm genommen hat, mit Tränen in die Augen, und der Mann, die hatten kurz danach Hochzeitstag, der hat gesagt, ohne den hätten wir den Hochzeitstag nicht mehr feiern können. Das war sehr emotional.
1: Alle sind super stolz auf Julian, erzählt er selbst.
3: In der Schule jubeln mich alle an, ich meine, die Lehrerin auch und der Bürgermeister ist auch sehr, sehr stolz.
1: Und Monika feiert dank ihm ihren 2. Geburtstag.
5: Der Julian, ich bin wirklich ihm sehr, sehr dankbar. Das ist echt unbeschreibbar. Ich bin lebendig. Das, der hat mich gerettet.
1: Dieser Badeunfall ging zum Glück gut aus. Ab Ende der Woche starten die Sommerferien in Bayern und auch da geht's für viele wieder ab ins Schwimmbad. Max Greilmeier ist Bademeister aus Taufkirchen an der Vils. Und so können wir als Badegäste helfen.
6: Wobei es auch so ist, dass sehr viele Unfälle gar nicht im Wasser passieren, sondern einfach drumherum. Also wenn man da aufmerksam ist, dann hilft uns das auch.
1: Und wenn wirklich mal was im Wasser passiert, dann steht der Eigenschutz an erster Stelle.
6: Wenn die Leute panisch sind, dann wollen die irgendwie über Wasser bleiben und die nehmen dann auch dich dafür her und drücken dich unter Wasser, damit sie irgendwie Luft bekommen. Da einfach zum Bademeister gehen und sagen, komm ganz schnell mit.

0: Momentan ist ja einiges los im bayerischen Sommer. Viele Feste, historische Schauspiele, Spektakel. Bis vor kurzem die Kinderzeche in Dinkelsbühl beispielsweise. Burgfeste gehören aber auch dazu. Ritterturniere, Märkte, Volksschauspiele. Und in Memmingen, da hat gestern die Wallensteinwoche begonnen. Beim großen historischen Umzug sind tausende Mitwirkende durch die Altstadt gezogen. Alle 4 Jahre erinnern die Bürgerinnen und Bürger damit an den Aufenthalt von Wallenstein, dem Feldherrn, im Jahr 1630. Thomas Pösel über ein Stadtfest mit ernstem Hintergrund.
1: Für eine Woche übernehmen in Memmingen Soldaten, Handwerker, Bettler und Marketenderinnen das Stadtbild. Die meisten Rollen spielen Bürger aus Memmingen selbst. Kleidung, Wagen und Lagerleben sollen die Zeit um 1630 möglichst genau darstellen. Damals hielt sich der kaiserliche Feldherr Wallenstein mehrere Monate in der Stadt auf. Memmingen musste sein Heer und sein Gefolge versorgen. Gleichzeitig blieb die Stadt in dieser Zeit zunächst von Kämpfen verschont. Der Veranstalter spricht deshalb von einer Atempause im Dreißigjährigen Krieg. Das Fest soll nicht den Krieg feiern, sondern an die Geschichte der Stadt erinnern.
2: Also für die Memminger ist es ein Fest, das im Endeffekt alle 4 Jahre mit in das Programm gehört. Und es ist nach wie vor, deswegen auch ein Verein mit über 4000 Mitgliedern, ein Fest für Memminger, von Memmingern und im Endeffekt alle Menschen in Memmingen einfach zusammenzubringen. Bei uns spielt der Berufsstand keine Rolle, bei uns spielt das soziale Gefüge keine Rolle. Es taucht jeder in seine Rolle an Wallenstein ein. Wir haben Firmeninhaber, die einen Bettler spielen. Ja? Und das ist das, was uns und eben Wallenstein in Memmingen ausmacht.
0: Sagt Organisator Thorsten Burkhardt. Höhepunkt der Wallensteinwoche sind traditionell die beiden großen Umzüge zum Ein- und Auszug Wallensteins. Der zweite Festzug ist jetzt für den 2. August geplant.

0: 12.51 Uhr, 9 Minuten vor 1, Sie hören BR Heimat aktuell. Die letzte Schulwoche ist angebrochen, die letzten Schulaufgaben sind korrigiert, die Zeugnisnoten geschrieben. Zeit, ja, wofür? Für den Wandertag. Können Sie sich noch erinnern, wie das früher war? Im Rucksack gab's traditionell geschmierte Brote, hartgekochte Eier, Äpfel, Tee aus der Thermoskanne, den ich zumindest persönlich nicht so gemocht habe. Die gesamte Klasse wanderte stundenlang über Stock und Stein, oft begleitet von nörgelnden Kindern und genervten Lehrern. Oder wie war das bei Ihnen?
1: Wir haben da einen kleinen Rucksack dabei gehabt mit Brotzeit.
2: Großstadt war halt dann immer was Besonderes, wenn man einmal da im Jahr hingefahren ist. Also meistens sind wir zumindest bis zum Bahnhof gewandert und da mit dem Zug gefahren.
3: Ich weiß nicht mehr genau, wir waren auf jeden Fall oft im Bayerischen Wald bei diesen wilden Tieren und dann waren sie nie da. Mir kam es vor wie Wandern. Ich glaube, wir sind so klassisch mit Rucksack, wo vorgegeben war, was man mitbringen musste, dann in Zweierreihen hinter der Lehrerin her und am Ende der Gruppe lief auch noch eine Lehrerin und irgendwie musste man immer mit einem Bus irgendwo hinfahren. Trinkflasche, Sonnencreme war damals wahrscheinlich noch nicht so verbreitet und sicher ein Käsebrot und ein Apfel.
0: Der Wandertag anno dazumal, also ein streng durchgeplanter, verbindlicher Ausflug zu Fuß, bei dem vor allem Gemeinschaftssinn und das Wandern bei jedem Wetter im Mittelpunkt standen sind. Nicht das Schlechteste, sicher, aber es geht auch anders. Um diese Tage vor den Ferien sinnvoll und vor allem gemeinschaftlich zu nutzen, bieten sich auch andere kreative Aktivitäten, so wie zum Beispiel am Valentin-Heider-Gymnasium in Lindau. Da haben über 70 Zehntklässlerinnen und Zehntklässler kurz vor den Sommerferien im Rahmen einer Projektwoche zum Thema Klimakrise 3 Tage lang auf der Lindauer Insel Müll eingesammelt. Also Ramadama am Bodenseeufer sozusagen. Dabei sind sie auf einige kuriose Gegenstände gestoßen. Laut Bund Naturschutz, der das Ganze organisiert hatte, fischten die Zehntklässler neben Hunderten von Zigarettenkippen, vor allem Plastikverpackungen und Glasflaschen aus den Büschen und unter Bänken hervor. Zu den größten Fundstücken gehörten demnach 3 Autoreifen, ein ganzer Gullideckel, ein Teppich, eine Yogamatte und sogar Backbleche waren dabei. Laut Bund Naturschutz haben die Schülerinnen und Schüler auch Umhängetaschen gefunden, Unterhosen, Badelatschen, Handtücher, Geldscheine und zerrissene Pässe, was man halt so findet und was andere Leute so verlieren. Für ihren Einsatz wurden die Jugendlichen von ihren Lehrerinnen und Lehrern mit einer Süßigkeit belohnt.

Kurz vor eins ist es, das ist BR Heimat aktuell am Montagmittag und wir schauen nach Niederbayern, denn das Regener Bichelsteiner Fest, das zählt zu den größten, ältesten und traditionsreichsten Volksfesten dort. Noch bis Mittwoch können Sie das Fest besuchen, zudem mehr als 30 Musikgruppen, viele tausend Besucher, unzählige Fahrgeschäfte und Buden gehören. Die Polizeiinspektion Würzburg-Stadt lädt zudem ein auf eine Tasse Heißgetränk, also Coffee with a Cop nennt sich das heutzutage. Da können Bürgerinnen und Bürger unkompliziert mit der Polizei ins Gespräch kommen, um Gedanken, um Sorgen und Wünsche zu teilen beispielsweise. Anlass ist übrigens auch eine festgestellte Zunahme des Drogenhandels in diesem Bereich, gegen den verstärkt vorgegangen werden soll. Noch mehr aktuelle Themen in der zweiten Stunde BR Heimat aktuell. Ich würde mich freuen, wenn Sie nach den 13 Uhr Nachrichten noch ein bisschen Zeit haben für uns.

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1: Um 13 Uhr mit Gudrun Skupin. Bundeskanzler Merz baut sein Team weiter um, auch in der Partei. Auf CDU-Generalsekretär Linnemann folgt die Abgeordnete Franziska Hoppermann, wie Merz vor wenigen Minuten in Berlin erklärte. Der CDU-Vorstand wählte sie auf Vorschlag des Kanzlers einstimmig. Linnemann wird im Zuge einer Kabinettsumbildung Bundesgesundheitsminister. Neuer Verkehrsminister soll laut Merz Steffen Bilger werden.
2: Ich möchte, dass er im Bundesverkehrsministerium jetzt die Chancen nutzt, die das Investitionsprogramm aus unserem Sondervermögen bietet. Dazu gehört, dass privates Kapital zur Finanzierung unserer Infrastrukturmodernisierung mobilisiert wird. Dazu gehört auch, dass wir schneller und besser werden beim Thema Aufbruch in Deutschland bis hin zum Thema Kreditfähigkeit der Autobahngesellschaft.
1: Der 47-Jährige übernimmt das Ministerium mit dem drittgrößten Etat. Nach dem Anschlag auf den Christopher Street Day in Berlin läuft die Debatte über die Konsequenzen und wie solche Taten künftig verhindert werden können. Im Mai war eine verhängte Jugendstrafe gegen den Tatverdächtigen zur Bewährung ausgesetzt worden, obwohl der 21-Jährige vorbestraft war und als islamistischer Gefährder galt. Bayerns Innenminister Herrmann sagte dazu am Morgen im BR-Interview:
3: Im Ergebnis muss man feststellen, war das auf jeden Fall eine Katastrophe. Es geht dann eben in einer solchen Situation nicht nur darum, ob man da irgendeine Hoffnung hat, dass sich jemand bessern werden könnte, sondern es geht darum, dass jemand eine reale Gefahr ist und dass man dann auch die Sicherheitsbehörden in ihrem Bemühen, die Bevölkerung vor einer solchen Gefahr zu schützen, unterstützen muss.
1: Die Berliner Justiz verteidigte unterdessen die Aufhebung des Haftbefehls. Sie bezeichnete das Vorgehen als nicht ungewöhnlich. Allen geopolitischen Spannungen zum Trotz, die Stimmung in den Chefetagen der deutschen Wirtschaft hat sich im Juli etwas verbessert. Der IFO-Geschäftsklimaindex stieg auf 86,6 Punkte nach 85,7 Punkten im Juni. Für das Plus sorgen vor allem die gestiegenen Geschäftserwartungen in der Industrie. IFO-Chef Fuest bezeichnete die Lage aber als unbeständig. Das Bild könne auch wieder ganz anders aussehen, falls die Lage am Persischen Golf weiter eskaliere, so Fuest. Wer in Bayern bauen will, muss immer tiefer in die Tasche greifen. Wie aus Daten des Landesamtes für Statistik hervorgeht, kostete ein Quadratmeter Land im vergangenen Jahr knapp 430 Euro und damit fast 50 Euro mehr als im Jahr zuvor. Die Preise gehen nach Region aber weit auseinander. Am günstigsten war Bauland in Oberfranken mit 130 Euro pro Quadratmeter. In Oberbayern wurden fast 1.180 Euro fällig. FIFA-Präsident Infantino hat die Kritik an der Fußball-Weltmeisterschaft zurückgewiesen und seinen Gegnern vorgeworfen, Hass und Spaltung zu verbreiten. Während Kritiker Hass und falsche Gerüchte verbreiteten, habe die FIFA gemeinsam mit den Gastgebern Kanada, Mexiko und den USA das größte Ereignis der Welt organisiert, so Infantino in einer Erklärung. Unerwähnt ließ er unter anderem die Vorwürfe iranischer Spieler, in den USA ungerecht behandelt worden zu sein. Zur Kritik an manchen Schiedsrichterentscheidungen sagte Infantino, umstrittene Entscheidungen seien in den weltweit größten Ligen an der Tagesordnung. Das Wetter in Bayern. Am Nachmittag wechselnd bis stark bewölkt, sonnige Abschnitte und vereinzelt auch Schauer. Zum Abend trocken und freundlicher. Es weht ein lebhafter bis stark böiger Wind bei 22 bis 28 Grad. Kommende Nacht zunehmend trocken und klar bei Tiefstwerten von 15 bis 9 Grad. In den nächsten Tagen sonnig oder locker bewölkt. Ab Mittwoch sind örtlich Hitzegewitter möglich. Es wird täglich wärmer, morgen maximal 31, am Donnerstag bis 39 Grad. Es ist 13.04 Uhr. Zur Verkehrslage. Die A7 Füssen Richtung Ulm zwischen dem Dreieck Hittistetten und Nersingen ist sie wegen Bergungsarbeiten gesperrt. A7 Fulda Richtung Würzburg zwischen dem Dreieck Fulda und Bad Brückenau-Wildflecken 6 Kilometer Stau. A8 Salzburg Richtung München zwischen Weihern und dem Kreuz München Süd 16 Kilometer stockender Verkehr. A9 Berlin Richtung Nürnberg zwischen Gefrees und dem Dreieck Bayreuth-Kulmbach 6 Kilometer stockender Verkehr. A93 Rosenheim Richtung Kiefersfelden zwischen dem Inntal-Dreieck und Kiefersfelden Stau und stockender Verkehr auf der gesamten Strecke. Soweit dieser Service.
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4: Und da sind wir wieder. Und wenn Sie sich gerade dazu gesellt haben, sage ich auch Ihnen ein herzliches Grüß Gott zu BR Heimat aktuell, dem Magazin mit den Themen des Tages aus ganz Bayern. Am Mikrofon begrüßt Sie weiter recht herzlich Tom Fiebeck.

0: Zweite Stunde BR Heimat aktuell. Einige unserer Themen noch bis 14 Uhr, die wir für Sie vorbereitet haben. Soll künftig auf unseren Euro-Geldscheinen Leonardo da Vinci zu sehen sein oder doch lieber ein Basstölpel, ein gänsegroßer Vögel, der unter anderem auf der Insel Helgoland brütet? Über diese und andere Motive für neue Euro-Geldscheine kann man ja seit ein paar Tagen online abstimmen bei der Europäischen Zentralbank. Drei der Entwürfe kommen aus Bayern und wir sprechen mit der Regensburger Designerin Gisela Goppel. Seit knapp einem Jahr gelten ja temporäre Abfahrtsverbote entlang der A8, unter anderem im Landkreis Rosenheim. Sie sollen Stau bei Ausweichverkehr unterbinden, um die Anwohnergemeinden zu entlassen. Helmut Freund, Sprecher der Fraßdorfer Bürgerinitiative.
1: Damals, wo am 15. August die Schüdel aufgestellt worden sind, haben wir gewusst, dass es nicht sofort funktioniert und haben dem Ganzen auch Zeit gegeben. Nur jetzt haben wir fast ein Jahr. Und die Schüdel stehen, aber es ist einfach keine Besserung für unsere Orte eingekehrt und deswegen müssen wir jetzt einfach nur mal Druck machen und unsere Probleme dementsprechend zum Ausdruck bringen.
0: Ob die bisherigen Verbote also tatsächlich etwas gebracht haben, wir sprechen drüber mit unserer Reporterin Julia Haderecker. Und bei der BSH Hausgeräte GmbH in Dillingen an der Donau geht's sauber zu. 2300 Beschäftigte bis zu 9000 Spülmaschinen laufen hier täglich vom Band und werden in alle Welt geliefert. Aber die Geräte werden dort nicht nur produziert, sondern auch getestet. Und wir sind dem Geheimnis sauberer Teller aus Bayern auf den Grund gegangen im Dillinger Spüllabor. Das und mehr in der zweiten Stunde BR Heimat aktuell. Ich freue mich, wenn Sie bis 14 Uhr weiter mit dabei sind.

0: Zweite Stunde BR Heimat aktuell, 13:15 Uhr. Die meisten Bundesländer haben schon Sommerferien. Am Freitag ist ja auch bei uns soweit. Für die Autobahn A8 Richtung Süden heißt das wieder, es staut sich gewaltig immer wieder. Ständige Baustellen verschlimmern das Ganze auch noch. Und für die Anwohner ist's einfach ein Graus. Der Ausweichverkehr verstopft die Dörfer. Und vor einem Jahr war die Hoffnung durchaus groß, dass das jetzt alles besser werden könnte. Da hatte der Landkreis Rosenheim als erster Landkreis sogenannte Durchfahrtsverbote erlassen. Das heißt, bei Stau müssen die Autofahrer am Wochenende eigentlich auf der A8 bleiben, dürfen eben nicht abfahren oder über die Dörfer fahren. Doch gebracht hat das Ganze, so die Beobachtung unserer Rosenheim-Korrespondentin Julia Haderecker, nicht wirklich viel. Julia, wie ist die Lage vor Ort?
1: Ja, den Menschen entlang der A8 reißt langsam wirklich der Geduldsfaden. Vor kurzem hat ein Anwohner aus Pang, also aus dem Rosenheimer Süden, sich am Wochenende mal an die verstopfte Dorfstraße gestellt und ein Video hochgeladen. Das klingt dann so.
2: Ganz ehrlich, es ist eine Zumutung mittlerweile hier in Pang. Es ist zwar nicht erlaubt, von der Autobahn runterzufahren, aber das ist den Leuten scheißegal. Wo willst du hin? Wo die überall herkommen, ja? Also da ist doch keiner, der hier was zu suchen hat, oder?
1: Mit diesem Video hat Sven Dank echt einen Nerv getroffen. Etwa 75.000 Aufrufe hat das Video mittlerweile. Als wir ihn persönlich getroffen haben, hat er erzählt, dass er dafür im Ort viel Lob und Zuspruch bekommen hat. Denn alle sind verärgert. Auch die Fraßdorfer Bürgerinitiative zum Beispiel will nochmal Druck machen, heißt es von Sprecher Helmut Freund.
3: Damals, wo am 15. August die Schüdel aufgestellt worden sind, haben wir gewusst, dass es nicht sofort funktioniert und haben dem Ganzen auch Zeit gegeben. Nur jetzt haben wir fast ein Jahr. Und die Schüdel stehen, aber es ist einfach keine Besserung für unsere Orte eingekehrt. Und deswegen müssen wir jetzt einfach nur mal Druck machen und unsere Probleme dementsprechend zum Ausdruck bringen.
0: Die Beschwerden von den Anwohnern, die kommen ja immer wieder. Was soll sich denn jetzt ändern, damit die Verbote endlich wirken?
1: Ja, im Gespräch hört man raus, dass die größte Hoffnung gerade ist, dass die Polizisten bei den Kontrollen in Zukunft von sogenannten Verwaltungshelfern unterstützt werden. Österreich handhabt das zum Beispiel schon so. Der Rosenheimer Landrat Otto Lederer hat uns erzählt, dass er sich davon einen Sprung nach vorne erhofft. Aber da muss eben jetzt der Freistaat aktiv werden. Er hat einen Brief an den Innenminister geschickt und wartet noch auf Antwort. Aber man muss auch ehrlich dazu sagen, für die jetzigen Sommerferien ist es zu spät. Der Landrat meint, er wäre schon froh, wenn es für nächsten Sommer eine Lösung gibt.
0: Es gibt ja durchaus noch andere Verbesserungsvorschläge, zum Beispiel auffälligere Schilder auf der Autobahn aufstellen in mehreren Sprachen und dass auch die Navigationsgeräte in den Autos keine solchen Schleichwege mehr anbieten. Wie schaut's denn da aus?
1: Ja, den Wunsch nach größeren Schildern hat die Autobahn GmbH bereits abgelehnt. Dafür gäbe es keine rechtliche Grundlage. Landrat Otto Lederer hat dazu eine klare Meinung.
4: Dass man das Gesetz dahingehend hätte ändern sollen, dass es ein Abfahrtsverbot von der Autobahn gibt. Und dass man dann direkt auf der Autobahn die Beschilderung anbringt, dass man gar nicht abfahren darf. Das haben wir ja nicht. Sondern was wir haben, ist ein Durchfahrtsverbot auf dem nachgelagerten Straßensystem.
1: Da sei der Bund jetzt gefordert, auch bei den Navigationssystemen. Auch der neue Rosenheimer Oberbürgermeister Abusa Erdogan berichtet, dass bisher alle Versuche, mit Navigationsherstellern zu sprechen, ins Leere gelaufen seien. Er will jetzt zumindest eine Verkehrsuntersuchung auf den Weg bringen. Aber auch der Oberbürgermeister glaubt, eine befriedigende Lösung wird es erst dann geben, wenn Bund und Land reagieren.
0: Immer noch Ärger um die Abfahrtsverbote entlang der A8 in Oberbayern. Anwohner kritisieren die aufgestellten Schüdel als vergleichsweise nutzlos. Danke an unsere Reporterin in Rosenheim, Julia Haderecker. Wir bleiben dran am Thema, gerade jetzt dann zu Beginn der Ferien.

0: 13:25 Uhr ist es. Sie hören BR Heimat aktuell am Montagmittag mit Tom Fiebig. Wie findet der Zoll geschmuggelte Waren, die in einem Auto versteckt sind? Oder welche Souvenirs aus dem Urlaub fallen unter den Artenschutz? Und wie hat die Arbeit der Zöllner eigentlich vor mehreren Jahrzehnten noch ausgeschaut? Wie arbeiten heute Spürhunde? Alles spannende Fragen. Antworten drauf hat jetzt das Hauptzollamt Schweinfurt gegeben, am Samstag bei seinem Tag der offenen Tür und das auch passend zum Jubiläum. Ralf Wege war für uns dabei.
1: Ich bin überrascht, wie viel Angebot hier ist und sehr viele verschiedene Stände.
2: Mir gefällt hier sehr, dass man in die verschiedenen Bereiche Einblicke erhält und dass die Aufgaben und die Berufsfelder sehr abwechslungsreich sind.
3: Zum Tag der offenen Tür tummeln sich viele Besucherinnen und Besucher auf dem Gelände des Zollamtes Schweinfurt, darunter viele Kinder und Jugendliche. Bei schönstem Sonnenschein schauen sie an den zahlreichen Ständen vorbei. Rund 80 Zollbedienstete erzählen ihnen von ihrem Job, wie Zollamtsinspektor Uwe Reuß. Der 53-Jährige ist Diensthundeführer. Beim Tag der offenen Tür zeigt er mit seiner Hündin Tara, eine schwarze belgische Schäferhündin, wie er Koffer nach Drogen absucht. Eine Kontrolle, die er oft bei Reisebussen auf Autobahnparkplätzen durchführt.
4: Passagiere müssen den Bus verlassen, ihr Gepäck in Reihe ablegen und das wird dann eben von mir, meinem Diensthund, überprüft. Meine Zollhündin hat schon alles an Drogen erschnüffelt, das es gibt, von Großmengen im Kilobereich bis zu mittelgroßen und Kleinmengen. Und dazu gehören Kokain, Amphetamin, Haschisch, Marihuana, das Übliche eben. Das ist auch so, in jedem zweiten Bus finden wir schon Drogen, die dann tatsächlich auch eine Anzeige nach sich ziehen.
3: Das Hauptzollamt Schweinfurt ist mit seinen Dienststellen für ganz Unterfranken und einen Großteil Oberfrankens zuständig. Über 700 Bedienstete arbeiten dort. Die Aufgaben des Zolls sind vielfältig. So nimmt die Behörde beispielsweise einige Steuern ein, sagt Franziska Schubert, Leiterin des Hauptzollamtes Schweinfurt.
5: Beispielsweise Energie- und Stromsteuer, die Alkoholsteuer oder auch die Kraftfahrzeugsteuer, mit der eigentlich jeder Bürger zu tun hat. Wir sind aber auch im Bereich der Sicherheit, hier allen voran auch die Finanzkontrolle Schwarzarbeit genannt, die aber auch noch so ganz nebenbei dafür sorgt, dass die Sozialversicherungsbeiträge auch den Sozialkassen zugefügt werden. Und das, was die Kollegen an den Zollämtern an verbotenen Arzneimitteln oder auch verbotenen Produkten herausziehen, damit schützen wir auch den Bürger.
3: Viele Informationen gibt es für die Interessierten. Beispielsweise auch, wie man überhaupt Zollbediensteter wird und welche Karrierechancen es dort gibt. Ein weiteres Highlight war die technische Ausstattung des Zolls.
1: Mir gefällt besonders gut diese technischen Sachen, wie der Röntgenbus zum Beispiel.
2: Ein Aha-Erlebnis für mich war der Artenvielfaltstand, weil man mal mitbekommt, was alles so geschmuggelt wird. Zum Beispiel die Elfenbeingegenstände oder der Elefantenfußhocker.
6: Mir hat gut gefallen, wie man zum Beispiel Fälschungen von Turnschuhen erkennt und warum und wieso man das nicht nach Deutschland mitnehmen darf.

0: 13.32 Uhr ist es, kurz nach 13:30 bei BR Heimat aktuell. Bis Anfang dieses Monats, da gab es in Bayern bereits knapp 30 Menschen, die beim Baden oder Schwimmen ums Leben gekommen sind. Darunter vor allem junge Männer im Alter von 20 bis 30 Jahren. Wir haben darüber berichtet hier auf BR Heimat. Daneben gibt es aber auch ein weiteres wiederkehrendes Phänomen. Unfälle auf Bayerns Flüssen mit Schlauchbooten nämlich. Eigentlich ja eine schöne Sache, sich flussabwärts treiben zu lassen, aber man muss sich eben auch an einiges halten und nicht einfach drauf losschippern. Mit zwei Schlauchbootunfällen an der Isar sind zum Beispiel am Samstag drei Menschen in sogenannte Wasserwalzen geraten. Wasserwacht, Feuerwehr und Rettungsdienst waren dabei im Großeinsatz. Unser Polizeireporter Frank Jordan berichtet.
1: Eine Gruppe mit mehreren Schlauchbooten ignorierte vor dem Isarwerk Großhesselohe die vorgeschriebene Umfahrung über den Werkkanal und fuhr verbotswidrig auf dem Fluss weiter. Das Schlauchboot einer 29-Jährigen und eines 33-Jährigen wurde von der Strömung erfasst und kenterte. Die beiden stürzten in die Wasserwalze und wurden anschließend von den übrigen Schlauchbootfahrern gerettet. Die beiden Verunglückten waren laut Polizei deutlich alkoholisiert und wurden deshalb angezeigt. Für das Befahren der Isar gilt eine Alkoholgrenze von 0,5 Promille. Später gerieten drei Männer an derselben Wehranlage ebenfalls in eine Notlage. Auch sie waren trotz Beschilderung auf der Isar geblieben. Zwei Männer retteten sich selbst ans Ufer. Ein 22-Jähriger hing mit dem Schlauchboot in der Wasserwalze fest und wurde von der Feuerwehr mit einem Rettungsring an Land gezogen. Verletzt wurde bei den beiden Unfällen niemand. Die Polizei ermittelt zu möglichen Verstößen gegen das Bayerische Wassergesetz. Frank Jordan, BR Heimat.

0: BR-Heimat aktuell am Montagmittag 13.40 Uhr, 20 Minuten vor zwei. Vielleicht haben Sie ja gerade Ihre auch nach dem Mittagessen eingeräumt, Ihre Spülmaschine, denn die haben inzwischen fast alle daheim. Es gibt auch in schmaler Ausführung welche für Single-Haushalte und sie soll vor allem eins, die Spülmaschine, benutztes Geschirr ordentlich sauber machen. Damit das auch wirklich gut funktioniert, werden Spülmaschinen auf Herz und Nieren getestet, etwa bei der Firma BSH in Dillingen, einstmals Bosch und Siemens Hausgeräte. Mit 2300 Beschäftigten ist das Werk heute immer noch einer der größten Arbeitgeber der Region. Bis zu 9000 Spülmaschinen laufen hier täglich vom Band und werden in alle Welt geliefert. Zuvor aber eben auch getestet. Eine wichtige Station dabei, das Spüllabor. Und da arbeitet Marin Bosch und hat einen wirklich ungewöhnlichen Job. Meine Kollegin Judith Zacher hat sich den genauer angeschaut.
1: Marin Bosch ist professionelle Telleranschmutzerin. Sprich, sie macht Teller dreckig, absichtlich und mit System. Wenn sie Freunden von ihrem Job erzählt, sagen die meistens:
2: Das hört sich witzig an. Das können sie sich teilweise gar nicht vorstellen, dass man sowas überhaupt macht.
1: Vor ihr steht ein Stapel kleiner Teller. Daneben eine Schüssel mit aufgetautem Spinat. Davon misst sie exakt 5 Gramm pro Teller ab.
2: Weil sonst die Werte miteinander nicht vergleichbar sind. Also da gibt es eine Norm und da steht alles drin. Es muss alles jeden Tag immer genau passen.
1: Dann verteilt sie mit einem Pinsel den Spinat auf dem Teller. Auch das nicht irgendwie, sondern
2: 2 Zentimeter Rand haben wir hier am Teller. Und dann wird der hier schön verteilt.
1: Spinat, Margarine, Hackfleisch oder auch Schwarztee. Mit diesen Lebensmitteln wird das Geschirr verunreinigt. Gemäß der europäischen Anschmutznorm. Spülmaschinen für die USA werden dagegen zum Beispiel mit Tomatensaft und Erdnussbutter getestet. Diese Normen gelten für alle Spülmaschinenhersteller. Die Testergebnisse sollen ja vergleichbar sein. Dabei geht es am Ende immer um eins.
2: Das soll sauber sein.
1: Die Tests sind quasi ultra hart. Denn Spinat, Margarine und Co. werden nicht einfach nur auf den Tellern verteilt, sondern im Backofen sogar noch eingebrannt, damit die Spülmaschinen richtig was zu arbeiten haben und im Alltag der Menschen auch wirklich gut funktionieren. Eingeräumt werden sie ebenfalls nach Plan, sagt Spüllaborleiter Jakob Weiß, empfiehlt sich genauso für den Hausgebrauch. Übrigens steht auch in der Gebrauchsanweisung, wie man die Maschine für ein bestmögliches Ergebnis einräumen sollte.
3: Zum Beispiel die Lasagneform, ja, die muss in den Unterkorb. Die Kraft, mit der das Wasser den Teller beaufschlagt, ist wesentlich höher im Unterkorb als Oberkorb.
1: Inzwischen sitzt Maren Bosch an einem Tisch, das fertig gespülte Geschirr vor ihr. Es ist ruhig und kühl im Raum, das Licht angenehm. Kontrastprogramm zu ihrem vorherigen Job. Da war sie am Band in der Montage.
2: Nicht mehr Schichten, kann teilweise für mich selber oder eigenständig arbeiten. Und jeder von uns ist hier eigenverantwortlich, wann er seine Geräte startet. Und das ist super.
1: Sie hält ein Glas gegen das Licht. Perfekt sauber. Dann dreht sie eine Teetasse. Mit dem Augen eines Laien ist nichts zu erkennen. Aber Maren Bosch notiert, ein Teerand. Ganz leicht schimmert es bräunlich.
2: Da muss man sich sehr konzentrieren. Und für jedes Geschirrteil hat man quasi eigentlich 10 Sekunden Zeit. Ich kann jetzt nicht sagen, ich gucke hier eine Minute, da finde ich viel mehr, wie wenn ich 10 Sekunden habe pro Teil.
1: Die Ergebnisse gibt Maren Bosch an die Entwicklung. Das Ziel, die Maschinen der Zukunft sollen noch effizienter werden und dabei weiter sauber spülen. In Europa, Asien, Amerika oder sonst wo auf der Welt.

0: BR Heimat aktuell und jetzt zum Thema, was gut zur Mittagspause passt. Denn wenn Ihnen jemand sagen wird, ab sofort gibt's in Ihrer Pause nichts mehr zu essen, dann bräuchten Sie vermutlich auch dringend einen Plan B. Und in dem Fall, den wir Ihnen jetzt erzählen, da ist Plan B ziemlich genial. Und wir finden es auch toll, was sich die Mittelschule in Kaufering da selbst ausgedacht hat, quasi aus der Not, denn an ihrer Schule gab es plötzlich keinen Pausenverkauf mehr. Dafür aber viele hungrige Gesichter. Also haben sich ein paar Schülerinnen und Schüler gesagt, das, was an vielen Schulen der Hausmeister in der Regel macht, das machen wir einfach selbst. Und jetzt stillen sie nicht nur den Hunger der Mitschüler, sondern lernen auch ganz viel fürs Leben. Alicia aus der 8. Klasse zum Beispiel.
1: Also wir haben oft über die Gesundheit auch geredet, wegen wie wir Hände waschen, wie wir zum Beispiel auch immer den Ofen einstellen. Danach auch aufräumen wieder, Oberflächen sauber machen, die Bleche wieder aufräumen, dann auch noch die Kasse abzählen und so.
0: Mit Unterstützung von engagierten Lehrern haben sie sogar ein eigenes Bezahlsystem entwickelt, also kein Wechselgeld zählen mehr, keine langen Schlangen mehr. Und so ist aus einer Herausforderung eine echte Erfolgsgeschichte geworden.
1: Das Gefühl, so die Verantwortung zu haben dafür, ist wirklich toll. Ganz am Anfang, glaube ich, wo ich so noch ganz jung war, hier neu in der Schule war, hätte ich, glaube ich, nie so gedacht, dass ich an dem Punkt jetzt stehe, wo ich halt jetzt bin. So in so einem Betrieb zu sein, so in einem Pausenverkauf fest zu sein. Echt ein cooles Gefühl.
0: Schüler organisieren ihren eigenen Pausenverkauf. So wird aus der Brotzeit ein kleines Schulunternehmen mit Eigeninitiative, Vertrauen und ganz viel Gemeinschaft. Ein schönes Beispiel an der Mittelschule in Kaufering, dass es so ähnlich auch an anderen Schulen in Bayern gibt, zum Beispiel an der Sophie-Scholl-Mittelschule in Burglengenfeld oder in München an der städtischen Rudolf-Diesel-Realschule. Und das bestimmt dann auch im neuen Schuljahr.

0: Und mit der Niederndorfer Seitenmusik ist es 13.56 Uhr geworden bei BR Heimat aktuell. Seit bald 30 Jahren zahlen wir schon mit dem Euro in Europa und bald soll es neue Scheine geben. Die schauen dann ganz anders aus als die, die wir bisher haben. Es gibt zwar weiterhin die 5, 10, 20, 50, 100 und 200 Scheine in den bestehenden Farben, aber die Motive werden andere sein. Und ein echtes Stück Bayern aus Niederbayern beispielsweise oder der Oberpfalz könnten Sie auch bald in Händen halten, wenn sie an der Kasse oder am Geldautomat stehen. Die Chancen stehen gut, dass Künstlerinnen und Künstler aus den genannten Bereichen, Regionen Bayerns, den neuen Euroschein mitdesignen. Gerade läuft der Wettbewerb, wer designen darf. Über 1200 Designer haben sich da beworben. Unter den Top 10 ein Designer aus Passau, Jan-Robert Dünnweller, und ein Künstlerpaar aus Regensburg, Florian Topernpong und Gisela Koppel. Dass sie es in die Endrunde geschafft haben, ist für sie eine große Auszeichnung, sagt Gisela Koppel.
1: Ja, es ist sehr aufregend. Wir haben uns natürlich sehr gefreut und es ist eine große Ehre, auch mit so vielen tollen Gestaltern aus ganz Europa da jetzt mit in die Endrunde geschafft zu haben. Da haben sich viele beteiligt und das ist für mich natürlich jetzt auch ein sehr besonderer Job gewesen.
0: Die teilnehmenden Designer konnten Entwürfe bekannter Europäerinnen und Europäer einreichen, beispielsweise Leonardo da Vinci oder Geldscheine mit Vögeln auf der Vorderseite oder Flusslandschaften. Das Regensburger Designerpaar hat es mit den Vögelmotiven in die Endrunde geschafft und das passt auch ganz gut, sagt Gisela Koppel.
1: Die Symbolik von den Vögeln als Tiere, die sich frei bewegen können in ganz Europa, die für Freiheit stehen, finde ich sehr schöne Symbole für die Idee von Europa.
0: Zuerst hat das Paar Entwürfe eingereicht und wurde dann zur zweiten Runde eingeladen, in der dann alle Scheine fertig entworfen werden müssten. Das war auch viel Recherchearbeit, sagt Florian Topernpong, zum Beispiel, welche Funktionen ein guter Geldschein eigentlich haben muss.
2: Uns war es auch ganz wichtig, dass die Funktionalität von dem Geldschein hundertprozentig gegeben ist. Also, dass der bei schlechten Lichtverhältnissen funktioniert, dass der, wenn es schnell gehen muss an der Kasse, dass der funktioniert, wenn die gefaltet im Geldbeutel stecken und vielleicht nur die obere Kante rausguckt, dass man trotzdem gleich erkennt, was für ein Geldschein das ist.
0: Und dass in ein paar Jahren vielleicht Millionen von Menschen mal mit ihren Motiven im Geldbeutel rumlaufen, das kann Gisela Koppel noch überhaupt nicht glauben.
1: Ja, das wäre sehr besonders. Das kann ich auch mir jetzt gerade noch gar nicht so vorstellen, wie das dann wäre, wenn der jetzt wirklich ausgewählt wird. Aber es ist ein sehr besonderes Projekt einfach.
0: Neue Euroscheine für 350 Millionen Menschen, bald mit Design aus Regensburg oder Passau. Das werden wir weiter beobachten. Sie können selber mit abstimmen bis 21. Dezember auf der Internetseite der EZB. Einfach EZB in die Suche eingeben. Und das war's mit BR Heimat aktuell. Am Montagmittag am Mikrofon war Tom Viehweg. Themenauswahl und Redaktion hatte Annette Eckel. Vielen Dank dafür. Ihnen vielen Dank fürs Zuhören. Einen schönen, angenehmen restlichen Wochenstart noch. Bis morgen wieder. Servus und Ade.

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1: Um 14 Uhr mit Gudrun Skupin. Bundeskanzler Merz hat politische Konsequenzen aus dem CSD-Anschlag vom Wochenende angekündigt. Klar sei auch, es dürfe nicht bei Bekundungen bleiben.
2: Wir werden mit Besonnenheit, aber auch mit Entschlossenheit reagieren müssen und vor allem die Frage beantworten müssen, wie es eigentlich sein kann, dass ein Mann, der so eingestuft ist hier in Berlin, sich am Samstagabend unbehelligt in die Nähe des Christopher Street Days begeben konnte und dort diesen Anschlag verüben konnte.
1: Merz sprach von einem Angriff nicht nur auf die queere Community, sondern auf unsere Freiheit, auf unsere freiheitliche Gesellschaft, die es gelte zu schützen und zu verteidigen. Dies sei Aufgabe der Regierung, aber auch der Gesellschaft. Die Bundestagsabgeordnete und bisherige CDU-Schatzmeisterin Hoppermann ist neue Generalsekretärin ihrer Partei. Auf Vorschlag von Bundeskanzler Merz wählte der Bundesvorstand sie einstimmig ins Amt. Damit hat sie den Posten kommissarisch inne, bis sie auf dem nächsten Parteitag bestätigt wird. Die 44-jährige Hamburgerin folgt auf Carsten Linnemann, der Bundesgesundheitsminister werden soll. Noch immer wüten schwere Waldbrände in Frankreich und Spanien. Rund um Spaniens Hauptstadt Madrid hat sich die Lage zwar leicht verbessert, unter Kontrolle sind die Feuer aber noch nicht, wie Hans-Günther Kellner berichtet.
3: Montag und Dienstag seien die zentralen Tage in der Brandbekämpfung, hat der spanische Innenminister Fernando Grande Marlaska am Montag erklärt. Denn ab Mittwoch sei insbesondere für Zentralspanien mit deutlich schlechteren Bedingungen, mit steigenden Temperaturen, weniger Luftfeuchtigkeit und stärkeren Windböen zu rechnen. Es sind weiterhin mehr als 100.000 Menschen in Notunterkünften untergebracht oder aufgerufen, zu ihrer Sicherheit nicht ihre Häuser und Wohnungen zu verlassen.
1: Wer nach Venedig will, muss Eintritt zahlen. Die Lagunenstadt hat damit in diesem Jahr mehr als 5 Millionen Euro eingenommen. In der Regel wurden 10 Euro fällig. Im nächsten Jahr wird es womöglich teurer. An Spitzentagen könnte der Eintritt, nach Überlegungen der Stadtverwaltung, auf bis zu 50 Euro steigen. Offiziell handelt es sich um eine Testphase, auch wenn kaum jemand daran zweifelt, dass die Regelung in der schwer unter Massentourismus leidenden Stadt von Dauer sein wird. Gunther von Hagens Körperweltenausstellungen, bei denen speziell konservierte Leichen in Szene gesetzt wurden, zogen hunderttausende Menschen in ihren Bann. Jetzt ist der Anatom im Alter von 81 Jahren gestorben, das teilte seine Familie mit. Auf Hagens Wunsch wird auch sein Körper mit der von ihm entwickelten Methode konserviert und für anatomische Zwecke oder Ausstellungen bereitgestellt. Das Wetter in Bayern. Am Nachmittag wechselnd bis stark bewölkt mit sonnigen Abschnitten und vereinzelt Schauer. Zum Abend zunehmend trocken und freundlicher, es weht ein lebhafter bis stark böiger Wind, 22 bis 28 Grad. In der Nacht trocken, zunehmend klar, Tiefstwerte von 15 bis 9 Grad. In den kommenden Tagen sonnig oder locker bewölkt, ab Mittwoch sind örtlich Hitzegewitter möglich. Es wird täglich wärmer, morgen maximal 31, am Montag bis 39 Grad. Die Zeit 14.03 Uhr. Zur Verkehrslage. Die A7 Füssen Richtung Ulm ist zwischen dem Dreieck Hittistetten und Nersingen wegen Bergungsarbeiten gesperrt. A7 Fulda Richtung Würzburg zwischen Dreieck Fulda und Bad Brückenau-Wildflecken 6 Kilometer Stau. A8 Salzburg Richtung München zwischen Weihern und dem Kreuz München Süd immer wieder stockender Verkehr. A9 München Richtung Nürnberg zwischen Manching und Denkendorf stockender Verkehr. A9 Berlin Richtung Nürnberg zwischen Gefrees und dem Dreieck Bayreuth-Kulmbach 6 Kilometer stockender Verkehr. A9 Berlin Richtung Nürnberg zwischen Bad Berneck-Himmelkron und dem Dreieck Bayreuth-Kulmbach steht ein liegen gebliebenes Fahrzeug im Baustellenbereich. A93 Weiden Richtung Hof zwischen Windisch-Eschenbach und Falkenberg ein Unfall auf der rechten Spur und A99 Westumfahrung München Richtung Lindau zwischen dem Dreieck Feld-Moching und Ludwigsfeld ein Unfall mit 3 Fahrzeugen. Soweit dieser Service.
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1: Um 15 Uhr mit Gudrun Skupin.
2: Das Ziel dieses Angriffs war nicht willkürlich gewählt. Es war ein Angriff auch nicht nur auf die queere Community, es war ein Angriff auf unsere Freiheit.
1: Sagt Bundeskanzler Merz mit Blick auf den Anschlag beim Christopher Street Day in Berlin. Merz erklärte, nach seinem Verständnis müsse man alles tun, um die Bewegungsfreiheit solcher potenzieller Straftäter so weit wie möglich einzugrenzen. Auch CSU-Chef Söder dringt auf einen strengeren Umgang mit islamistischen Gefährdern.
3: Wir müssen die Zügel anziehen, sagt Söder zu Beginn der Klausur der CSU-Landesgruppe in Klosterbanz. Gefährder brauchen keinen Führerschein, so Söder, und er stellt die Frage, ob bei Gefährdern nicht grundsätzlich das Erwachsenenstrafrecht angewendet werden müsse. Diese Überlegung kam bereits von mehreren CDU-Politikern. Der bayerische Ministerpräsident will auch die doppelte Staatsbürgerschaft nochmal auf den Prüfstand stellen. Die Deutsche müsse Gefährdern entzogen werden, fordert Söder. Der Tatverdächtige hatte nur die deutsche Staatsbürgerschaft. Er wurde in Deutschland geboren. Anita Fünfinger, Klosterbanz.
1: Die rheinland-pfälzische CDU-Landtagsfraktion will sich nicht mehr mit Bundeskanzler und Parteichef Merz zum Austausch treffen. Grund ist Merz' Umgang mit Verkehrsminister Schnieder, den er im Urlaub über dessen geplante Entlassung informiert hatte. Die Fraktion in Mainz hat nun ein im September geplantes Treffen mit Merz abgesagt. Fraktionschef Gensch erklärte, es fehle an gegenseitigem Vertrauen und Wertschätzung. Schnieders Bruder ist Ministerpräsident und CDU-Landeschef in Rheinland-Pfalz. Am Freitag startet auch Bayern in die Sommerferien. Viele zieht es nach Mallorca. Doch dort wächst der Unmut über den Massentourismus. Unter dem Motto Mallorca am Limit gingen am Abend 25.000 Menschen auf die Straße. Es war die größte Protestkundgebung dieser Art auf der spanischen Mittelmeerinsel. Die Demonstranten fordern unter anderem eine Begrenzung der Besucherzahl und mehr bezahlbaren Wohnraum. Wer in Bayern bauen will, muss immer tiefer in die Tasche greifen. Wie aus Daten des Landesamtes für Statistik hervorgeht, kostete ein Quadratmeter Land im vergangenen Jahr knapp 430 Euro und damit fast 50 Euro mehr als im Jahr zuvor. Die Preise gehen nach Region aber weit auseinander. Am günstigsten war Bauland in Oberfranken mit 130 Euro pro Quadratmeter. In Oberbayern wurden fast 1.180 Euro fällig. In Schwaben heißt es ab heute wieder Ranzen her, denn die Sammelaktion einer Bildungsinitiative für bedürftige Kinder hat begonnen. Einzelheiten von Susanne Hofmann.
4: In den meisten Kommunen können bis zum 21. August gut erhaltene Schulranzen und Schulrucksäcke an Sammelstellen abgegeben werden. Die Taschen werden dann an Kinder aus Familien mit geringem Einkommen weitergegeben. Für jeden gespendeten Ranzen spendet LEW außerdem 1 Euro an regionale Tafeln. Im vergangenen Jahr wurden bei der Aktion rund 2000 Schulranzen gesammelt.
1: Das Wetter in Bayern. Am Nachmittag wechselnd bis stark bewölkt, mit sonnigen Abschnitten und vereinzelten Schauern. Zum Abend zunehmend trocken und freundlicher. Es weht ein lebhafter bis stark böiger Wind, 22 bis 28 Grad. In der Nacht trocken und zunehmend klar, bei 15 bis 9 Grad. In den kommenden Tagen sonnig oder locker bewölkt. Ab Mittwoch sind örtlich Hitzegewitter möglich. Es wird täglich wärmer. Morgen maximal 31, am Donnerstag bis 39 Grad. Es ist 15.04 Uhr. Die Verkehrsmeldungen A3 Passau Richtung Nürnberg. Zwischen Regensburg-Universität und Sinzing 4 Kilometer Stau. A7 Fulda Richtung Würzburg. Zwischen Dreieck Fulda und Bad Brückenau-Wildflecken 10 Kilometer stockender Verkehr. A9 München Richtung Nürnberg, zwischen Manching und Denkendorf Stau und stockender Verkehr. A9 Berlin Richtung Nürnberg, zwischen Gefrees und Dreieck Bayreuth-Kulmbach 6 Kilometer stockender Verkehr. A9 Berlin Richtung Nürnberg, zwischen Bad Berneck-Himmelkron und Dreieck Bayreuth-Kulmbach steht ein liegengebliebenes Fahrzeug im Baustellenbereich. Und A92 München Richtung Deggendorf, zwischen Kreuz Landshut und Wörth an der Isar, 3 Kilometer Stau wegen einer Lkw-Bergung. Soweit dieser Service.
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1: Um 16 Uhr mit Gudrun Skupin. Der Hauptverdächtige des mutmaßlich islamistisch motivierten Anschlags beim Berliner CSD ist tot. Viele Fragen sind derzeit aber noch offen. Klar ist zumindest, der Mann war schon verurteilt und als sogenannter islamistischer Gefährder bekannt. Was sich Bundeskanzler Merz im Umgang mit solchen als gefährlich eingestuften Personen künftig vorstellen kann, dazu unser Berlin-Korrespondent Markus Sambale.
2: Friedrich Merz fordert, wenn solche Gefährder nicht in Haft sind, dann müsste man zumindest ihre Bewegungsfreiheit einschränken, heißt also zum Beispiel mit elektronischen Fußfesseln durchgehend ihren Aufenthaltsort kontrollieren. Diese Überwachung von Gefährdern, die fällt weitgehend in die Zuständigkeit der Polizei in den Bundesländern und die gehen damit sehr unterschiedlich um bislang. Kanzler Merz will auch prüfen lassen, ob sich da im Bundesrecht was ändern lässt, um Gefährder grundsätzlich schärfer zu überwachen.
1: Die Berliner Behörden haben inzwischen mitgeteilt, dass es sich bei der getöteten Frau um eine polnische Staatsangehörige handelt. Sie war demnach 65 Jahre alt und gemeinsam mit ihrer Tochter in Berlin. Der kriselnde Autobauer Porsche will in den kommenden Jahren rund 5000 weitere Stellen abbauen. Die Mitarbeitenden sollen über Fluktuation, Altersteilzeit und Aufhebungsverträge sozialverträglich ausscheiden, so das Unternehmen. Zusammen mit dem im vergangenen Jahr beschlossenen Wegfall verlieren damit rund 8.900 Beschäftigte ihren Job. Porsche steckt in der Krise, weil das Geschäft in China einbricht. Auch die erhöhten US-Zölle machen dem Autobauer zu schaffen. Die CSU-Landesgruppe im Bundestag fordert erneut mindestens 100.000 Drohnen in allen Größenklassen für Deutschland. Das geht aus einem Beschlussentwurf der Sommerklausur der CSU-Landesgruppe im fränkischen Kloster Banz hervor, der dem BR vorliegt. Man wolle die Bundeswehr durch technologische Dominanz zur stärksten konventionellen Armee in Europa machen, heißt es. Wenn der Flug in den Urlaub vom Vormittag auf den Nachmittag verlegt wird, stellt dies laut einem Gerichtsurteil einen Reisemangel dar. Die Flugänderung verkürze den Aufenthalt deutlich, teilte das Amtsgericht München mit. Im vorliegenden Fall sprach das Gericht der Klägerin deshalb eine höhere Entschädigung zu. Der Reiseveranstalter hatte ihr ein Viertel des Tagesreisepreises erstattet. Die Frau forderte den gesamten Tagesreisepreis, den ihr das Gericht auch zusprach. Einbrecher sind in der vergangenen Nacht mit einem Auto in ein Juweliergeschäft in Rosenheim gefahren. Ihre Beute? Schmuck im Wert von mehreren 10.000 Euro. Einzelheiten von Dagmar Bora-Glas.
3: Gegen 4 Uhr morgens rammte ein VW Golf die Schaufensterfront eines Juweliers in der Münchener Straße. Drei maskierte, schwarz gekleidete Männer drangen in das Geschäft ein und flüchteten anschließend mit einem zweiten Auto, einer dunklen Audi-Limousine, stadtauswärts, so die Polizei. Es sei sofort eine Großfahndung bis ins benachbarte Ausland eingeleitet worden, mit Unterstützung sämtlicher verfügbarer Polizeikräfte, der Bundespolizei und eines Polizeihubschraubers. Bislang verlief die Fahndung jedoch ohne Erfolg.
1: Das Wetter in Bayern. Zum Abend zunehmend trocken und freundlicher. Es weht ein lebhafter bis stark böiger Wind. In der Nacht vielerorts klar, Tiefstwerte 15 bis 9 Grad. In den kommenden Tagen meist sonnig oder locker bewölkt. Am Mittwoch sind örtlich Hitzegewitter möglich. Es wird täglich wärmer, morgen maximal 31, am Donnerstag bis 39 Grad. Soweit die Nachrichten, es ist 16.04 Uhr. Zur Verkehrslage A7 Würzburg Richtung Fulda. Zwischen Bad Kissingen-Obertulba und dem Dreieck Fulda 10 Kilometer stockender Verkehr. A7 Fulda Richtung Würzburg zwischen Dreieck Fulda und Bad Brückenau-Volkers 6 Kilometer stockend. A9 München Richtung Nürnberg zwischen Manching und Denkendorf 13 Kilometer stockend wegen Bauarbeiten. A93 Regensburg Richtung Holledau vor dem Prüfeninger und dem Pfaffensteiner Tunnel jeweils Stau und Blockabfertigung. A99 Westumfahrung München Richtung Lindau zwischen Neuherberg und dem Dreieck Allach 10 Kilometer stockender Verkehr. Und B303 Schweinfurt Richtung Kronach zwischen Hofheim und Burg Preppach Gemeinfeld ein Unfall. Soweit dieser Service.
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1: Um 17 Uhr mit Gudrun Skupin. Bundeskanzler Merz hat politische Konsequenzen aus dem CSD-Anschlag vom Wochenende angekündigt. Klar sei, es dürfe nicht bei Bekundungen bleiben.
2: Wir werden mit Besonnenheit, aber auch mit Entschlossenheit reagieren müssen und vor allem die Frage beantworten müssen, wie es eigentlich sein kann, dass ein Mann, der so eingestuft ist hier in Berlin, sich am Samstagabend unbehelligt in die Nähe des Christopher Street Days begeben konnte und dort diesen Anschlag verüben konnte.
1: CSU-Chef Söder forderte zu prüfen, ob bei Gefährdern nicht grundsätzlich früher das Erwachsenenstrafrecht angewendet werden müsse. Ähnlich geäußert hatten sich zuvor mehrere CDU-Politiker. Die CDU bekommt eine neue Generalsekretärin. Der Bundesvorstand wählte Franziska Hoppermann auf Vorschlag von Parteichef Merz. Die 44-Jährige ist Bundestagsabgeordnete und bisher CDU-Schatzmeisterin. Merz lobte Hoppermann als selbstbewusste, wertbewusste und moderne Generalsekretärin. Sie folgt Carsten Linnemann nach, der neuer Gesundheitsminister wird. Noch immer wüten schwere Waldbrände in Spanien und Frankreich. Das Feuer in der Nähe von Bordeaux konnte Regierungsangaben zufolge stabilisiert werden. Unter Kontrolle ist es aber noch nicht. Mehr von Kai Rienecker.
3: Ein wichtiger Faktor war das Wetter. Niedrigere Temperaturen, weniger Wind und etwas Regen haben den Feuerwehrleuten vor Ort eine Verschnaufpause gegeben. Die vorherigen Nächte waren davon gekennzeichnet, dass das Feuer völlig unkontrolliert und mit einer in Frankreich so noch nie gesehenen Geschwindigkeit vorangeschritten war. Über 200.000 Menschen mussten in den Orten zwischen Bordeaux und dem Becken von Arcachon evakuiert werden. Nun soll sich die Zahl der Brandherde deutlich reduziert haben.
1: Allen geopolitischen Spannungen zum Trotz, die Stimmung in den Chefetagen der deutschen Wirtschaft hat sich im Juli etwas verbessert. Der IFO-Geschäftsklimaindex stieg auf 86,6 Punkte nach 85,7 Punkten im Juni. Für das Plus sorgen vor allem die gestiegenen Geschäftserwartungen in der Industrie. IFO-Chef Fuest bezeichnete die Lage aber als unbeständig. Das Bild könne auch wieder ganz anders aussehen, falls die Lage am Persischen Golf weiter eskaliere, so Fuest. FIFA-Chef Infantino hat die Kritik an der Fußball-Weltmeisterschaft zurückgewiesen. Die Welt brauche Liebe und keinen Hass, schrieb er auf Instagram. Kritiker hatten unter anderem auf die Trinkpausen, hohe Ticketpreise und die Intervention von US-Präsident Trump hingewiesen. Infantino warf ihnen vor, die positiven Seiten des Turniers bewusst auszublenden. Das Wetter in Bayern. Am Abend zunehmend trocken und freundlicher. Es weht ein lebhafter bis stark böiger Wind. In der Nacht vielerorts klar, Tiefstwerte 15 bis 9 Grad. In den kommenden Tagen meist sonnig oder locker bewölkt. Ab Mittwoch sind örtlich Hitzegewitter möglich. Es wird täglich wärmer. Morgen maximal 31, am Donnerstag bis 39 Grad. Die Zeit 17.03 Uhr. Zur Verkehrslage A7 Würzburg Richtung Fulda. Zwischen Bad Kissingen-Obertulba und dem Dreieck Fulda 10 Kilometer stockender Verkehr und Stau. A7 Fulda Richtung Würzburg. Zwischen dem Dreieck Fulda und Bad Brückenau-Volkers 7 Kilometer stockend. A8 Salzburg Richtung München zwischen Bad Reichenhall und Neukirchen 5 Kilometer Stau. A9 München Richtung Nürnberg, zwischen Manching und Denkendorf 13 Kilometer stockender Verkehr wegen Bauarbeiten. A73 Bamberg Richtung Suhl, zwischen Kreuz Bamberg und Breitengüßbach Süd steht ein brennender LKW. Bitte bilden Sie eine Rettungsgasse und halten Sie die Rettungsgasse frei. A93 Regensburg Richtung Holledau, vor dem Prüfeninger Tunnel Stau und Blockabfertigung. A99 Westumfahrung München Richtung Lindau, zwischen Neuherberg und dem Dreieck Allach 10 Kilometer stockend. Und B285 Mellrichstadt-Dorndorf, zwischen Stockheim und Ostheim vor der Rhön, Sperre nach einem Unfall. Soweit zur Verkehrslage.
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1: Um 18 Uhr mit Gabi Hinterstoißer. Nach dem Anschlag beim CSD in Berlin fordern immer mehr Politiker Konsequenzen. Denn der Hauptverdächtige war schon verurteilt und als sogenannter islamistischer Gefährder bekannt. Was sich Bundeskanzler Merz im Umgang mit solchen als gefährlich eingestuften Personen künftig vorstellen kann, dazu unser Berlin-Korrespondent Markus Sambale.
2: Friedrich Merz fordert, wenn solche Gefährder nicht in Haft sind, dann müsste man zumindest ihre Bewegungsfreiheit einschränken. Heißt also zum Beispiel mit elektronischen Fußfesseln durchgehend ihren Aufenthaltsort kontrollieren. Diese Überwachung von Gefährdern, die fällt weitgehend in die Zuständigkeit der Polizei in den Bundesländern und die gehen damit sehr unterschiedlich um bislang. Kanzler Merz will auch prüfen lassen, ob sich da im Bundesrecht was ändern lässt, um Gefährder grundsätzlich schärfer zu überwachen.
1: Die Anteilnahme ist groß nach dem mutmaßlich islamistischen Anschlag beim Berliner Christopher Street Day, auch bei uns in Bayern. In mehreren Städten finden Gedenkveranstaltungen statt.
3: Mit Kerzen, Blumen und Pride-Fahnen setzen die Organisatoren am Abend ein Zeichen der Solidarität, etwa in München und Augsburg. In München sprechen Vertreter der queeren Community, des CSD München und der Stadtspitze. Piana Electric singt Somewhere Over the Rainbow. Oberbürgermeister Dominik Krause hat Regenbogenflaggen vor dem Rathaus aufhängen lassen. In einem Brief schreibt Krause, der Anschlag richte sich gegen die queere Community und die demokratische Gesellschaft. In Landsberg am Lech ist für morgen Abend eine Mahnwache in Erinnerung an die Opfer geplant. Aus München, Anna Fries.
1: Die Bundestagsabgeordnete und bisherige CDU-Schatzmeisterin Hoppermann ist neue Generalsekretärin ihrer Partei. Auf Vorschlag von Kanzler Merz wählte der Bundesvorstand sie einstimmig ins Amt. Damit hat sie den Posten kommissarisch inne, bis sie auf dem nächsten Parteitag bestätigt wird. Die 44-jährige Hamburgerin folgt auf Carsten Linnemann, der Bundesgesundheitsminister werden soll. Der kriselnde Autobauer Porsche will in den kommenden Jahren rund 5000 weitere Stellen abbauen. Die Mitarbeitenden sollen über Fluktuationen, Altersteilzeit und Aufhebungsverträge sozialverträglich ausscheiden, so das Unternehmen. Zusammen mit dem im vergangenen Jahr beschlossenen Wegfall verlieren damit rund 8900 Beschäftigte ihren Job. Porsche steckt in der Krise, weil das Geschäft in China einbricht. Auch die erhöhten US-Zölle machen dem Autobauer zu schaffen. Gunther von Hagens Körper wählten Ausstellungen, bei denen speziell konservierte Leichen in Szene gesetzt wurden, zogen hunderttausende Menschen in ihren Bann und waren gleichzeitig sehr umstritten. Jetzt ist der Anatom im Alter von 81 Jahren gestorben, das teilte seine Familie mit. Auf Hagens Wunsch wird auch sein Körper mit der von ihm entwickelten Methode konserviert und für anatomische Zwecke oder Ausstellungen bereitgestellt. Das Wetter in Bayern. Zum Abend zunehmend trocken und freundlicher, es weht ein lebhafter bis stark böiger Wind. In der Nacht vielerorts klar bei Tiefstwerten von 15 bis 9 Grad. In den kommenden Tagen meist sonnig oder locker bewölkt, ab Mittwoch sind örtlich Hitzegewitter möglich. Es wird täglich wärmer, morgen maximal 31, am Donnerstag dann bis 39 Grad. Soweit die Nachrichten, jetzt ist es 18.03 Uhr. Der Verkehrsservice A7 Füssen Richtung Ulm zwischen dem Dreieck Kittistetten und dem Kreuz Ulm-Elchingen 3 Kilometer Stau nach einem Unfall. A7 Würzburg Richtung Fulda zwischen Bad Kissingen, Obertulba und Dreieck Fulda 10 Kilometer stockender Verkehr und Stau. A9 München Richtung Nürnberg zwischen Manching und Denkendorf 13 Kilometer stockender Verkehr wegen Bauarbeiten. A73 Bamberg Richtung Suhl zwischen Kreuz Bamberg und Breitengüßbach Südstau nach einem LKW-Brand. A93 Regensburg Richtung Holledau vor dem Prüfingtunnel Stau und Blockabfertigung. A94 Passau Richtung München zwischen Passstetten und Hohenlinden steht ein defekter LKW. A99 Westumfahrung München Richtung Lindau zwischen Neuharberg und Dreieck Allach 10 Kilometer stockender Verkehr. Und zuletzt B472 Irschenberg Richtung Peiting zwischen Warkirchen und Bad Tölz Ost 2 Kilometer Stau. Soweit der Service.
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5: Christiane Scherm hier im BR-Studio in Würzburg. Einen schönen Montagabend wünsche ich Ihnen, egal ob Sie uns hier in Franken zuhören oder irgendwo anders auf der Welt am Digitalradio. Ja, Kinderturnen, Fußball, Reiten, das war so ungefähr meine Vereinsvergangenheit. Und ich erinnere mich da wirklich gerne zurück vom Zelten mit Lagerfeuer auf dem Fußballplatz bis hin zu Reitturnieren, wo ich da zum Beispiel Kuchen verkauft habe. Ja, jetzt waren es bei mir ja relativ normale Vereine. Franken hat da noch viel mehr zu bieten. Und hier in der Sendung, da stelle ich Ihnen heute ein paar ganz besondere Vereine vor. Auf geht's, hier sind die Ahlfelder Musikanten. Zwei Musikantinnen sind dabei, aus dem Nürnberger Land kommen die. Und die suchen übrigens gerade musikalische Unterstützung an der Trompete oder Klarinette.

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0: Der letzte, das war das Stück gerade. Die Konzertina gespielt hat der Alfred Einsiedel aus dem Landkreis Hof. Schon der Papa, der Onkel und der Opa haben da bei ihm die Konzertina gespielt. Das war quasi schon vorbestimmt für ihn. Bei Fränkisch vor Sieben stehen heute die Vereine im Mittelpunkt. Und wir starten mit dem Kegelverein Gemütlichkeit in Mömmlingen im Landkreis Miltenberg. Da passt der Name ja schon sehr gut. Auch ans Kegeln habe ich so Kindheitserinnerungen an altmodische Kegelbahnen in irgendwelchen Kellern, wo ich, glaube ich, mal einen Kindergeburtstag verbracht habe. Was BR-Heimatreporterin Mona Böhm da erlebt hat, das hat mich dann doch ganz schön überrascht. Und zwar im positiven Sinn.
1: Kegelvereine, das sind doch die in den dunklen Kellern.
2: Meiner Meinung nach kein bisschen eingestaubt.
1: Mit den alten Menschen.
3: Wir haben jedes Jahr unsere Übernachtung auf der Kegelbahn. Da hat dann auch kein Erwachsener was zu suchen.
1: Die lieber unter sich bleiben.
4: Gerade im Kegelverein ist es egal, wo du herkommst, was du vorher gemacht hast. Du wirst von jedem super aufgenommen.
1: In Mömmlingen im Landkreis Miltenberg, da widerspricht man gern den üblichen Klischees. Denn das Motto vom Kegelverein Gemütlichkeit Mömmlingen ist:
2: Wir sind nicht der beste Kegelverein, aber vermutlich der geilste.
1: Gerade bereitet Peter Langenbahn seine Kids auf die Clubmeisterschaft vor.
5: Guck, dass du deinen ganzen Bewegungsablauf nochmal richtig machst. Letzter Schritt gerade nach vorne und nach vorne.
1: Während andere Vereine langsam überaltern, gibt es hier jede Menge Nachwuchs. Peter trainiert mehr als 20 Kinder und Jugendliche, der Jüngste gerade mal 7.
6: Meistens ist es halt so, die machen Quatsch im Training, aber ich sehe dann im Spiel, im Wettkampf, dass sie es sich doch gemerkt haben und das umsetzen, was ich ihnen im Training gesagt habe.
1: Martha ist seit 2 Jahren dabei.
7: Das Kegeln generell, die Freunde, die ich hier kennengelernt habe, wenn man so zusammenkommt, das macht mir Spaß.
1: Hier sind Konzentration und Präzision gefragt.
8: Es hat was Meditatives, man muss sich halt Schub für Schub neu konzentrieren und das ist bei vielen Spielern dann das Problem, wenn es knapp wird, dass sie auf Bahn 2, auf Bahn 3 schauen und nicht mehr auf sich selber.
9: Das Schönste am Kegeln ist eigentlich, wenn man schon während dem Anlauf merkt, dass es jetzt ein Neuner wird.
0: Man also mit einer Kugel alle 9 trifft.

0: Gerade gehört die fränkischen Straßenmusikanten hier bei Fränkisch vor Sieben die rote Fahrradhose, die raude Fahrradhose, die einen ganz verrückt macht. Wichtig ist aber da nicht die Frau, die in der Hose steckt, sondern die Hose an sich. Der nächste Verein hier in der Sendung, das ist der TSV Rohr im Landkreis Roth. Da gibt es eine besondere Tischtennismannschaft, die nennt sich Ping Pong Parkinson. BR Heimatreporterin Rebecca Bück hat das Team besucht.
1: Mittwochvormittag, Tischtennistraining beim TSV Rohr. Rund 20 Tischtennisspieler spielen an den Platten oder schauen zu. Ein junger Spieler ist dabei, die meisten sind 50 oder älter. Was man nicht sieht, einige von ihnen haben Parkinson. So wie Günther Gehring. Er ist 69, seit 7 Jahren lebt er mit der Diagnose Parkinson. Die hält ihn aber nicht vom Tischtennisspielen zurück, im Gegenteil.
2: Man fühlt sich da besser, es ist nicht so richtig anstrengend. Sicherlich die Bewegung und so, aber es ist wichtig, dass man sich auch ein bisschen ausbaut.
1: Vor 2 Jahren hat er hier die Abteilung Ping Pong Parkinson mit aufgebaut. 55 Stützpunkte gibt es in Bayern, über 200 in ganz Deutschland. Denn Tischtennis hilft gegen die Krankheit.
2: Dieses Klacken des Balls, praktisch so ein Triggerpunkt für das Gehirn, die motivieren das Gehirn loszulaufen.
1: Seine Bewegungen sind etwas langsamer als die von anderen Spielern. Für ihn ist es trotzdem ein Erfolg, erklärt Günther, während er den Ball schlägt.
2: Die Motorik ist besser, das heißt, die Bewegung ist vorher ist es langsam und das geht jetzt praktisch schneller.
1: Beim TSV Rohr geht es aber nicht nur ums Sportliche.
2: Ja, jetzt machen wir eine kurze Pause, weil spannen und ein bisschen sich hinsetzen, Kaffee trinken, Kuchen essen. Wird genauso dazu wie das Tischtennisspielen auch.
1: Ein Gewinn für den Verein, auch beim gemeinsamen Tischkickern, findet Vorsitzender Werner Gugel.
3: Also einmal natürlich die Bewegung und der Sport und das andere natürlich viel das Gesellige, was man ja hier auch sieht.
0: Und vom Tischtennis geht's jetzt zum Fahrradfahren zurück und erstmal zu der Frage, wieso das Stück, was jetzt kommt, Radl Pulka heißt, nicht Polka. Hier ist die Stonewood String Band.
4: Zu dem Instrumental kann man eigentlich sagen, immer die Radfahrer, denn der Stuff hat die Idee gehabt zu dem Titel, er ist ein begeisterter Radfahrer und deshalb hat er das folgende Instrumental auch genannt, weil Radlfahrer immer im Frühjahr und im Sommer im Pulk auftreten, gell? Die kommen nicht einzeln, alle im Pulk, ne? Deshalb heißt das Stück die Radl Pulka.

0: Das ist Ihr Volksmusikstündle für Franken und die Oberpfalz. Wie gewohnt immer zwischen 6 und 7. Grad gehört die Nürnberger Pedalis Burm und der gut gelaunte Hopperer. Knapp 100.000 Vereine gibt's in Bayern, also Musikvereine, Heimatvereine, Kulturvereine und natürlich Sportvereine. Und die wollen wir heute in der Stunde so ein bisschen würdigen. Jetzt schauen wir mal bei einem Footballverein vorbei, nämlich bei den Bayreuth Dragons und ihrer coolen Teammanagerin.
1: Ich habe 1000 Dinge in meinem Kopf. Ich habe auch schon morgens um 4 alles geplant in meinem Kopf.
2: Melli Werft ist Teammanagerin des Bayreuther Footballvereins. Die 42-Jährige mit ihren schulterlangen Haaren ist gerade mal 1,54 Meter groß und jagt Schrittzähler und Puls nach oben, während sie über den Sportplatz beim 1. FC Bayreuth mit energischen Schritten läuft.
1: Ich habe auch immer einen Puls von, naja gut, jetzt ist er erst auf 99, aber der wird schon noch.
2: Sie muss ein Heimturnier für die U13-Mannschaft ausrichten. 3 Teams aus der Region haben sich angekündigt. Da braucht's Kabinen, eine saubere Tribüne, ein Catering.
1: Komm mal her, Noah. Du müsstest mir mal die Tür aufmachen.
2: Hilfe bekommt sie von den Vereinsmitgliedern wie Uli Meier.
3: Die macht eine Ansage und es läuft und sie macht's halt echt einfach mit Herzblut. Drachenmama.
2: Durch ihren Sohn ist sie zum Football gekommen, kannte vorher nur Fußballvereine.
1: Das war so eine komplett andere Atmosphäre. Es gibt kein Meckern, es gibt kein, du bist so schlecht für den Sport. Jeder ist für jeden da.
2: Seitdem engagiert sie sich bei den Bayreuth Dragons, kümmert sich um Jugendarbeit, Auswärtsfahrten, Eltern und Sponsoren. Alles ehrenamtlich. Trainiert wird American Football, sogenanntes Tacklen. Mit Helm, Schulterpolster und Mundschutz. Das darf man in Bayern aber erst ab 14. Daher spielen die Jüngeren wie Joshua und Anton Flag Football.
4: Flag Football ist die Mini-Version, würde ich sagen, vom Tackle Football. Es ist weniger robuster, sehr spaßig, natürlich kontaktlos, aber trotzdem anstrengend.
2: Rund 120 Mitglieder hat der Verein. Trainiert wird auf dem Platz gemeinsam Männer und Frauen.

0: Mit der Schorgasthaler Blasmusik aus dem Landkreis Kulmbach geht's durch den Montagabend. Die Christiane Scherm hier am Mikrofon bei Fränkisch vor sieben. Ja, sie stecken viel Herzblut in ihre Arbeit, machen alles ehrenamtlich und sorgen dafür, dass Gemeinschaft entsteht. Die vielen, vielen Menschen, die sich in Vereinen engagieren. Jetzt geht's hoch in die Rhön, hier bei uns in Unterfranken. BR-Heimatreporter Ralf Wege war bei der DJK Genolfs.
1: Also wir hoffen mal, dass das Wetter mitspielt, weil wenn es regnet, muss leider unser Jumping ausfallen, weil im Sportheim ist der Platz einfach zu klein, dass die Trampoline nicht reinpassen.
2: Tanja Rosenkranz blickt skeptisch in den wolkenverhangenen Himmel. Dann steigt die ehrenamtliche Trainerin auf ihr Mini-Trampolin. Die 50-Jährige beginnt mit ihrem Jumping-Kurs und das unter freiem Himmel.
3: So, ab geht's!
2: Tanja Rosenkranz macht es vor, 14 Männer und Frauen machen die Übungen nach. Zur Musik joggen sie oft auf der Stelle, strecken ihre Arme und Beine aus, machen schnelle Sprünge. Das Ganzkörpertraining ist sehr schweißtreibend.
1: Mir macht Spaß. Ich habe schon immer Spaß am Sport gehabt und vor allem beim Trampolinhüpfen. Bringt gute Laune und wenn das bei den Leuten ankommt, hat man selber Spaß, die Leute haben Spaß.
2: Jumping gibt es erst seit knapp 4 Jahren bei der DJK, erinnert sich Kursteilnehmerin Carmen Schumacher.
4: Also vorher gab es hier nur Fußball, Fußball und Fußball. Und für Frauen mittleren Alters gab es gar nichts, für die Kinder noch Kinderturnen, aber im Grunde nur Fußball.
2: Neben Tanja Rosenkranz gibt auch Lisa Omert den Kurs. So treibt es den Jumpern zweimal in der Woche den Schweiß auf die Stirn.
5: Seitdem wir unseren Frauensport hier in Genolfs haben, sind wir Frauen auch untereinander mehr connected. Man sitzt mehr zusammen, auch im Anschluss an den Kurs nochmal. Und fürs Dorf finden wir schon, dass es eine große Bereicherung ist.

0: 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Ja, wir sind Frühschwimmer, fit wie ne was. Wenn die anderen schlafen, sind wir schon batschert naus. Frühschwimmer, such ich dir fei. Das sollst echt mal ausprobieren, da sporst am Haufen Ei.
1: Der Franken-Siemer war das gerade im schönsten oberfränkischen Dialekt. Siemer steht übrigens für Simon. Der Simon in Philipp Simon Goletz. Er singt von den Frühschwimmern, die in aller Herrgottsfrüh schon ihre Bahnen drehen, Bahnen ziehen im Hallenbad mit einer Leidenschaft. Das Quar finden sie dabei super, aber das Allerbeste, man spart Wasser daheim. Klar, wenn man nämlich im Schwimmbad duscht und man spart auch das Klopapier. Ja. Der Philipp Simon Goletz ist übrigens daheim im Landkreis Kulmbach und Sie kennen ihn bestimmt nicht nur als Musiker oder Sänger. Er ist nämlich auch noch Mundartschriftsteller, Kabarettist und Komiker, tritt auch immer mal wieder im Fernsehen auf, hier bei uns im BR oder auch im Radio.

0: Fränkisch vor sieben heute am Montagabend mit den Gosche-Hoblern. Der Gosche-Hobel, das liebevolle Synonym für die Mundharmonika. Tischtennis für Menschen mit Parkinson oder der coole Kegelverein mit ganz viel Nachwuchs. Bei Fränkisch vor sieben haben wir Ihnen heute ganz besondere Sportvereine bei uns in Franken vorgestellt. Und vom Sport geht's jetzt zur Kirchweih. Da steckt ja meistens auch ein ganzer Verein dahinter. Im Prinzip ja der ganze Ort, wenn der Kerber gefeiert wird. Und wir vom BR, wir haben jetzt im Sommer einen coolen Wettbewerb gestartet. Die BR Kirchweih Challenge, wo mehrere Orte aus Bayern gegeneinander antreten. Gestern waren wir vor Ort in Oettingen in Schwaben.
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2: So selbstbewusst sind die Oettinger reingegangen in die BR Kirchweih Challenge. Das Ziel, das mittelfränkische Winsbach von Platz 1 verdrängen. Und schon beim ersten Spiel hat die Stadt gut abgeliefert. Die Stadtkapelle Oettingen hat Notenblätter vorgelegt bekommen. Darauf stand die Melodie eines bekannten Popsongs. Welcher? Das musste das Publikum erraten. Super Leistung, da wäre selbst Efi von der Stadtkapelle Oettingen nicht drauf gekommen, obwohl sie selbst auf der Bühne mitgespielt hat.
3: Wir haben die Noten bekommen und während des Spiels hat keiner erraten, was für ein Stück das ist. Daher Respekt an den, der es erraten hat. Wir haben es nämlich nicht erraten.
2: Und auch bei einem weiteren Spiel hatten die Oettinger einen Lauf. 20 Leute standen auf einem Teppich. Die Aufgabe, den Teppich einmal komplett auf die andere Seite wenden, ohne dass irgendjemand den Boden berührt.
4: Wow! Und stopp! Stopp, stopp, stopp!
2: Hier haben die Jungs und Mädels vom TSV Oettingen einen Punkterekord erreicht. 91 von 100 möglichen Punkten gab's. Der Verein war vorbereitet und hatte eine ganz bestimmte Taktik.
5: Dass wir einen Anführer bestimmen und dem folgen alle. Wir wussten, wir wollen die Besten sein und wir brauchen halt auch entsprechend Punkte dafür.
2: Und die gab's auch. Aber neben den Erfolgen gab's leider auch einen Rückschlag. Wie schon vergangene Woche in Effeltrich scheiterten auch die Oettinger beim Spiel Kickeri Kirchweih. Eine Person bekommt die Augen verbunden und muss mit einem Dreschflegel einen Gummihahn im Topf treffen. Angeleitet vom Publikum. Leider gab es am Ende 0 Punkte. Besonders schade, denn die Feuerwehr aus Oettingen hatte sich extra auf dieses Spiel vorbereitet und musste ausgerechnet vor dem Spiel zu einem Einsatz ausrücken, erzählt Steffen von der Freiwilligen Feuerwehr.
6: Es ist natürlich blöd gelaufen, dass wir nichts machen konnten, aber wenn wir halt gehen müssen, müssen wir gehen.
2: Am Schluss verfehlte Oettingen nur knapp Platz 1. Mit 31 Punkten mehr hätten sie die Führung gesichert, aber sie nehmen sportlich.
7: Alles gut, es hat Spaß gemacht und ich würde es wieder machen.
3: Das Publikum hat ja mega gut mitgemacht und so viel mit reingerufen. Also ich bin total begeistert.
2: Der Kampf um den Titel geht weiter. Wer hat die beste Kirchweih Bayerns? Als nächstes ist Rieden dran. Auch die Oberpfälzer werden alles geben, um die Bestmarke von Winsbach zu knacken. Am 8. August um 17 Uhr gilt's für die Riedner Kirchweih. Wie gut ist Ihr Zusammenhalt und Team Spirit? Aus Oettingen in Schwaben, Michaela Fischer für BR Heimat.

Der Karl-Heinz Leipold am Akkordeon war das, der Vereinsschottisch. Und es war ein ganzes Stündle Fränkisch vor sieben auf B erheimert. Ich sag Ihnen Dankeschön fürs Einschalten und dranbleiben bis zum Schluss. Und ich sag dem Kollegen Markus Barleck aus unserer Musikredaktion Dankeschön. Der hat nämlich die ganze sportliche Musik rausgesucht. Für Sie gibt's gleich noch die aktuellen Nachrichten und dann starten Sie den Feierabend noch ganz offiziell mit dem B erheimert Feierabend. Die Christiane Scherm sagt Ade für heute.

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1: Um 19 Uhr mit Gabi Hinterstoisser. Nach dem mutmaßlich islamistischen Anschlag auf den CSD in Berlin wird in der Politik über den Umgang mit sogenannten Gefährdern debattiert. Bundeskanzler Merz hat erklärt, er lasse prüfen, wie die Bewegungsfreiheit potenzieller Gefährder beschränkt werden kann.
2: Im Mittelpunkt der Debatte steht die Frage, warum der als islamistischer Gefährder bekannte und von den Behörden beobachtete Mann den Anschlag verüben konnte. Vor allem die Union fordert Konsequenzen. CSU-Landesgruppenchef Alexander Hoffmann verweist darauf, dass absolute Sicherheit in einer freiheitlichen Gesellschaft nicht möglich sei. Die Union fordert deshalb mehr Befugnisse für Sicherheitsbehörden und Nachrichtendienste. Der Vorsitzende des Parlamentarischen Kontrollgremiums des Bundestages, Marc Hinrichmann, verlangt einen härteren Umgang mit bekannten Islamisten. Dietrich Karl Meurer, Berlin.
1: Das Personalkarussell in der Bundesregierung und in der CDU dreht sich weiter. Wie Kanzler Merz bestätigt hat, soll Steffen Bilger neuer Verkehrsminister werden. Er war bislang parlamentarischer Geschäftsführer der Unionsfraktion. Bilger übernimmt damit die Nachfolge von Patrick Schnieder. Den Posten von CDU-Generalsekretär Carsten Linnemann übernimmt die bisherige Schatzmeisterin der Partei, Franziska Hoppermann. Linnemann wird neuer Gesundheitsminister. Die rheinland-pfälzische CDU-Landtagsfraktion will sich nicht mehr mit Bundeskanzler und Parteichef Merz zum Austausch treffen. Grund ist Merz' Umgang mit Verkehrsminister Schnieder, den er im Urlaub über dessen geplante Entlassung informiert hatte. Die Fraktion in Mainz hat nun ein im September geplantes Treffen mit Merz abgesagt. Fraktionschef Gensch erklärte, es fehle an gegenseitigem Vertrauen und Wertschätzung. Schnieders Bruder ist Ministerpräsident und CDU-Landeschef in Rheinland-Pfalz. Der Sportwagenbauer Porsche will bis 2035 weitere 5000 Stellen abbauen. Betroffen sind die Standorte Weissach und Stuttgart-Zuffenhausen.
3: Bereits im vergangenen Jahr hatte der Konzern den Abbau von fast 4000 Jobs angekündigt. Insgesamt werden es nun 9000. Damit verkleinert der Konzern seine Belegschaft um etwa ein Fünftel. Die Stellen sollen sozialverträglich abgebaut werden. Das bedeutet im Rahmen von freiwilligen Aufhebungsverträgen oder indem das Unternehmen die Jobs von Beschäftigten, die in Rente gehen, nicht nachbesetzt. Dafür soll es an den beiden deutschen Standorten Zuffenhausen und Weissach bis 2035 keine betriebsbedingten Kündigungen geben. Stefanie Geißler, Stuttgart.
1: München will die französische Partnerstadt Bordeaux im Kampf gegen die Waldbrände unterstützen. OB Krause hat dem französischen Generalkonsul in München Hilfe durch die Münchner Berufsfeuerwehr angeboten, wie die Stadt mitgeteilt hat. Konkret wäre es demnach möglich, Feuerwehrleute und Tanklöschfahrzeuge nach Bordeaux zu entsenden. Das Angebot wird laut Stadt nun an das französische Innenministerium weitergeleitet, das die Hilfen koordiniert. Das Wetter in Bayern. Zum Abend zunehmend trocken und freundlicher, es weht ein lebhafter bis stark böiger Wind. In der Nacht vielerorts klar bei Tiefstwerten von 15 bis 9 Grad. In den kommenden Tag meist sonnig oder locker bewölkt, ab Mittwoch sind örtlich Hitzegewitter möglich. Es wird täglich wärmer, morgen maximal 31, am Donnerstag dann bis 39 Grad. Soweit diese Nachrichten, gleich ist es 19.04 Uhr. Der Verkehrsservice A7 Füssen Richtung Ulm zwischen dem Dreieck Hittistetten und dem Kreuz Ulm-Elchingen. 3 Kilometer Stau nach einem Unfall, der Verkehr wird über den Standstreifen geleitet. A8 Salzburg Richtung München zwischen Bernau und Fraßdorf steht ein defekter LKW im Baustellenbereich. Und B472 Irschenberg Richtung Peiting zwischen Waakirchen und Bad Tölz Ost 3 Kilometer Stau. Soweit der Service.
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4: Grüß Gott, an der Mikrofon ist der Werner Bader. Und ich find's richtig gut, dass es jetzt nimmer ganz so heiß ist, wie schon mal war. Ich fühle mich heute nämlich fast quellfrisch. Den quellfrisch-borischen spüren uns zum Auftakt die Egritschen-Musi.

frisch und kühl, das ist schon was Schönes im Sommer. Und dazu gehe ich natürlich am liebsten ans Wasser. Wie frisch und kühl, ja auch wie gewaltig Wasser sein kann, das erlebe ich immer wieder, zum Beispiel in der Breitachklamm bei Oberstdorf oder in der Partnachklamm bei Garmisch-Partenkirchen. Das ist schon eindrucksvoll. Vor allem irgendwo muss ja so ein gewaltiger Bach oder Fluss auch einen Anfang haben. Mit ein paar Tropfen, mit ein paar Quellen, wie sie auf einmal aus einem Wiesenhang herausquellen, ein Rinnsal zum anderen kommt, dann ein Bach und bald ein Fluss daraus wird. Da kann man zuschauen dabei, zum Beispiel im Lechquellengebiet in den Lechtaler Alpen. Ist auch eine schöne Tour von Lech am Arlberg hinauf an den Formariensee und zur Einkehr dann in die Freiburger Hütte. Nur so als Tipp. Bei der Gumpen, so heißt jetzt das Stück von Manfred Wörnle. Ein frisches Wasser braucht man in jedem Bauerndorf. Was noch, davon singt das Hartl-Trio Fürstenfeldbruck. Die Nahringer Klarinettenmuse spürt uns dann die Fidi-Polka.

So eine Quelle, so ein kleiner Bach, der irgendwo aus dem Berg kommt, das ist schon was Besonderes. Ich weiß noch, wie ich als kleines Kind gestaunt habe, wie ich so eine Quelle zum ersten Mal gesehen habe. Und da ist dann die Quelle in einem Rohr verschwunden, das Rohr ging zu einem Betonbecken und schon war das Wasser drin, im Freibad, im Kinderbecken und im Schwimmerbecken. Ein Freibad auf dem Dorf? Mei, das war in den 1950er Jahren schon was Besonderes. Das hat man auch erst einmal bauen müssen, ja, und dann auch pflegen und betreiben. Geht nicht? Von wegen. Freilich. Gleich mehr dazu. Jetzt die Filzleitenmusi mit In der Frur, drauf die Hochberghauser Danzelmusi mit der Frischaufpolka.

Der Feierabend auf BR Heimat mit Werner Bader. Ein Freibad auf dem Dorf mitten in Bayern. So etwas war in den 1950er Jahren schon was Besonderes. Ja, eigentlich undenkbar, fast unmöglich. Dass da halbnackerte Menschen, Männer und Frauen miteinander ins Wasser steigen, da drinnen hin und her schwimmen und das noch am helllichten Tag. Und danach auf einer Wiesen rumliegen und in die Sonne schauen. Nackte Haut, Müßiggang, Sodom und Gomorra. Also der Herr Pfarrer jedenfalls hat in seiner Predigt damals geschäumt. Die Großbauern und der Herr Fabrikant haben alle Hebel in Bewegung gesetzt, um dieses Freibad zu verhindern. Die Leute sollten doch lieber arbeiten. Wo käme man da hin? Und woher sollte überhaupt das Geld für so ein Bad kommen? Heute, über 70 Jahre später, können wir drüber lachen. Gebaut wurde das besagte Freibad dann doch. Wie, das erzähle ich gleich. Jetzt zum Durchschnaufen eine Landlerrunde von Oidholzklang. Und ja, es gibt Käudewasserl und davon weiß der Tegernseer Zwergsang ein Lied. Den Schwimmiborischen gibt's dann von der Eisenkellermusik.

Ein Freibad auf dem Dorf in Bayern der 1950er Jahre. Pfarrer, Lehrer und die Bauern dagegen. Geld auch kaum da, null Unterstützung. Wie soll das denn werden? Mei, da haben sich die jungen Leute damals zusammengetan. Handwerker, Maurer, Zimmerer, Fliesenleger, alles fleißige Leute. Wochen und Monate lang gearbeitet, Geld zusammengekratzt, den Aushub gemacht, Beton angerührt, ein Becken gegossen und. Ja, und dann war's fertig. Ihr Freibad. Jahrzehntelang hat das Freibad dann gehalten, gespeist von einer eiskalten Quelle, das Bad natürlich ohne Heizung und Chlor. Na und? Ein Zurück zur Natur hat es damals gar nicht braucht, es war ja fast alles Natur. Und, wenn man es aus heutiger Sicht betrachtet, irgendwie seinerzeit schon weit voraus. Die Kirchseeoner Volksmusikgruppe jetzt mit dem Badstubenburschen. Vom Baden wird man bekanntlich gesund und munter, und so heißt das Stück von der Meißnitzer Gitarrenmusi. Von den Schallmoserburmen hören wir dann die Elf-Bar-Polka.

Der Fahrabend auf BR Heimat mit Werner Bader und bei mir geht's heute über die Freibäder. Wie ist denn das heutzutage mit unseren Freibädern? Viele sind zu teuer für Städte und Gemeinden. Es gibt kaum mehr Personal. Einige Freibäder müssen schließen. Schluss mit lustig also. Ich finde, gerade auf dem Land müssen manche weit fahren, wenn sie irgendwo schwimmen wollen. Gut, mancherorts entdeckt man wieder die Flüsse, wenn sie sauber sind und genug Wasser haben. Oder es werden Freibad- oder Naturbadvereine gegründet, die dann so ein Bad mit Unterstützung der Gemeinde hochziehen und es dann als Verein betreiben. Gut so, weil das Freibad ist, finde ich, nach wie vor ein sehr, sehr wichtiger Ort. Gleich Näheres dazu. Den Seerosenwald, so hören wir jetzt von der Tölzer Geigenmusi, drauf dann die Hallgrafenmusikanten mit dem Wasserfasselbohrischen.

Eine Kindheit, eine Jugend ohne Freibad im Sommer? Na, das will ich mir nicht vorstellen. Ich habe zum Glück eins, ja vielleicht sogar zwei in der Nähe gehabt. So ein Freibad ist ja ein wichtiger Ort, ein Freiraum für die Jungen, wo man sich trifft zum Ratschen, zum Anbandeln, zum Faulenzen und natürlich zum Schwimmen. Das Schwimmen kann man im Freibad lernen, dann ist man später auch frei von Ängsten, wenn man an ein Wasser kommt. Und das ist heutzutage wichtiger denn je, denn viele können eben nicht mehr schwimmen und haben es nicht gelernt. Außerdem, was gibt es Schöneres, als an einem lauen Sommerabend seine Bahnen im Freibad zu drehen, danach ein bisschen dösen, ein Buch lesen, beim Kiosk einkehren? Also, Freibäder braucht's auf dem Land immer mehr, nicht immer weniger. Wie so etwas geht, trotz Finanznöten aller Orten, heute haben wir drüber geredet, noch haben wir ja viele Freibäder und die sollten wir bittschön erhalten. Passt's auf, da spüren uns jetzt der Franz Posch und seine Innbrückler. Und dann fahren wir heim, so heißt der Stückel von der Auerschmidt-Musi.

Und das war der Freiraum auf BR Heimat mit Musik, die einmal mehr die Annette Fassel rausgesucht hat und mit allem, was mir zum Thema Freibad so eifert. Apropos, da war er heute schon im Freibad, gleich in der Früh und schön war's. Übrigens, noch 6 Wochen hat unser Freibad auf, die meisten anderen auch und ich freue mich sehr darauf. Ich bin der Werner Bader und sage jetzt Servus und für Gott mit der Sommerfrischen vom Gitarrenduo Neumeier Kühl.

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1: Mein Freund heißt Simon. Simon Säbelzahn. Er ist groß. Viel größer als du. So groß wie ein Turm. Seine Haare sind dick wie Zweige und seine Zähne lang wie Säbelklingen. Du glaubst mir nicht. Oder hast du Angst vor seinen Zähnen? Brauchst du nicht. Simon beißt keine Menschen. Er mag viel lieber süße Sachen. Alles Quatsch, sagst du? Simon sagt so etwas nie. Er glaubt mir immer und meine Ideen findet er gut. Einmal habe ich gesagt, komm, wir holen uns ein Eis am Stiel.
2: Gewitter, Blitz und Poltersturz, antwortete er. Eis am Stiel, das wollte ich schon immer mal probieren.
1: Er beugte sich zu mir und fragte, wo gibt's das denn? Gleich da vorn, sagte ich. Denn am Ende unserer Straße ist der Kiosk von Frau Meier. Simon legte sich längs auf den Boden, so dass er direkt durch die geöffnete Tür hineinschauen konnte. Vor seiner Nase baumelte die Karte und daneben stand die Truhe mit dem Eis. Ich nahm ein Vanilleeis mit Schokoüberzug und begann zu schlecken. Das war lecker. Simon spähte in die Truhe und grummelte,
2: Rumpel, Pumpel, Klotz, die sind ja alle viel zu klein.
1: Frau Meier lachte. Ja, ja, für Sie, da bräuchte man einen ganzen Eisberg. Jetzt leuchteten Simons Augen.
2: Genau,
1: er richtete sich auf.
2: Wir müssen in die Arktis.
1: Er hob mich auf seine Schulter und marschierte los. Das war vielleicht gemütlich. Ich schleckte an meinem Eis und saß wie auf einer Aussichtsbank. Die Beine ließ ich über Simons Schlüsselbein baumeln und betrachtete die kleine Welt zu seinen Füßen. Häuser wie Würfelzucker, Straßen wie Bleistiftlinien. Allerdings wurde mir bald ziemlich kalt. Als wir über Island waren, steckte ich meine Beine unter Simons Strickjacke. Und drei Schritte weiter, das Eis hatte ich inzwischen aufgeputzt, zog ich mir den Jackenzipfel hoch bis zum Kinn. Darunter war es mollig warm. Als die ersten Eisberge auftauchten, blieb Simon mitten im Meer stehen.
2: »Padum, padam, jetzt brauche ich nur noch einen Stiel.«
1: »Einen Stiel?« fragte ich verwirrt. Aber da kramte er schon einen hölzernen Stab aus seiner Hosentasche. »Und was für einen! Dick wie ein Baumstamm!« Er bohrte ihn mitten in den kleinen Eisberg, der vor ihm schwamm. Dann zog er. »Aber was war denn das?« Da kam immer noch mehr Eis aus dem Wasser und noch mehr, so viel, dass selbst Simon es nicht aus dem Wasser ziehen konnte. Da fiel es mir ein, es guckt ja nur ein Neuntel des Eisbergs heraus. Unter Wasser ist der größte Teil.
2: Ach genau, beim zottigen Zipfelzapf, wie konnte ich das vergessen?
1: Wir schauten uns um und Simon entschied sich stattdessen für eine kleine Eisscholle, gerade mal so groß wie seine Hand. Er bohrte seinen Stiel hinein und zog. Diesmal passte es genau.
2: »Na also«,
1: sagte er zufrieden, streckte seine lange Zunge aus und schleckte.
2: »Lecker!«
1: »Das glaubst du nicht?« »Du meinst, so ein Eisberg schmeckt nach gar nichts, höchstens nach Meer?« »Falsch!« »Lies es mal nach. Eisberge sind aus Süßwasser. Süß! Verstehst du?« Und Simons war sogar besonders süß. Der abgeschleckte Stiel liegt übrigens noch drüben im Wald. Simon konnte keinen Mülleimer finden, der groß genug war. Drum hat er ihn einfach auf den Boden geworfen. »Du meinst, das sei ein ganz normaler Baumstamm?« »Frag Simon doch selbst. Er kommt bald wieder. Das hat er mir versprochen. Mein Freund, der Riese Simon Säbelzahn.«
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1: Und jetzt schlaft gut und träumt was Schönes. Gute Nacht.
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6: Um 20 Uhr mit Gabi Hinterstößer.
3: Welche Lehren sind aus dem mutmaßlich islamistischen Anschlag auf den CSD in Berlin zu ziehen? Bundesinnenminister Dobrindt kündigte in der Bild ein 3-Punkte-Sicherheitspaket an. Unter anderem will der CSU-Politiker das Jugendstrafrecht ändern und plädiert für einen verstärkten Einsatz elektronischer Fußfesseln. Auch Bundeskanzler Merz versprach politische Konsequenzen.
6: Im Mittelpunkt steht für ihn die Frage, wie sich der Tatverdächtige überhaupt in der Nähe des CSD aufhalten konnte, obwohl die Behörden wussten, dass er möglicherweise gefährlich ist. Der Tatverdächtige Abdul B. wurde mehrfach verurteilt und hatte vergeblich versucht, nach Syrien auszureisen, um sich dort dem IS anzuschließen. Merz verweist darauf, dass die Bundesländer zuständig sind, Gefährder lückenlos zu überwachen. Das werde in den Ländern aber sehr unterschiedlich gehandhabt, sagte der Kanzler. Birte Sönnigsen, Berlin.
3: Mehr als 30 US-Technologieunternehmen haben eine Sicherheitsallianz zur Abwehr von KI-Angriffen gegründet. Hintergrund ist der erste bekannt gewordene eigenständige Hackerangriff künstlicher Intelligenz Mitte Juli. KI-Modelle des Unternehmens OpenAI hatten sich selbstständig gemacht und die Programmierplattform Hugging Face gehackt. Zu der nun geformten Allianz gehören Konzerne wie IBM, Nvidia, Microsoft und Palantir. In Baden-Württemberg sind rund 100 Abiturzeugnisse falsch ausgestellt worden. Ursache für die Panne war laut Kultusministerium ein Softwarefehler. Mehr dazu von Anja Braun aus der ARD-Wissenschaftsredaktion.
7: Ein falscher Abiturschnitt kann im Zweifel den Studiengang kosten. Die Bewerbungsfristen für die Fächer, die man nur mit einem bestimmten Notendurchschnitt studieren kann, sind schon am 15. Juli bundesweit abgelaufen. Auf der Ebene des Bundeslandes Baden-Württemberg soll nun die Studienplatzvergabe pragmatisch geregelt werden. Zurzeit seien die Schulen erstmal dabei, die betroffenen Abiturzeugnisse zu korrigieren. Die gute Nachricht ist, in fast allen Fällen wurde der Schnitt fälschlicherweise zu gut berechnet.
3: Wenn der Flug in den Urlaub vom Vormittag auf den Nachmittag verlegt wird, stellt dies laut einem Gerichtsurteil einen Reisemangel dar. Die Flugänderung verkürze den Aufenthalt deutlich, teilte das Amtsgericht München mit. Im vorliegenden Fall sprach das Gericht der Klägerin deshalb eine höhere Entschädigung zu. Der Reiseveranstalter hatte ihr ein Viertel des Tagesreisepreises erstattet. Die Frau forderte den gesamten Tagesreisepreis, den ihr das Gericht dann auch zusprach. Das Wetter in Bayern. In der Nacht meist klar, Tiefstwerte 15 bis 9 Grad. Ab morgen sonnig oder locker bewölkt, ab Mittwoch Hitzegewitter möglich, am ersten an den Alpen. Höchstwerte 25 bis 31, am Donnerstag bis 39 Grad. Es ist 20.03 Uhr. Der Verkehrsservice. Der Verkehrsservice A3 Würzburg Richtung Frankfurt zwischen Stockstadt und Seligenstädter Dreieck ein Unfall und A8 Salzburg Richtung München zwischen Bernau am Chiemsee und Fraßdorf 3 Kilometer Stau, dort steht ein defekter LKW. Soweit der Service.
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1: Um 21 Uhr mit Gabi Hinterstreuser. Der mutmaßliche Attentäter vom Berliner Christopher Street Day ist vom Bundeskriminalamt Wochen vor dem Anschlag als Hochrisikoperson bewertet worden. Das haben Recherchen von NDR, WDR und SZ ergeben. Demnach gab es bis zuletzt verschiedene Überwachungsmaßnahmen gegen den Islamisten.
2: Spezialisten des Landeskriminalamtes Berlin hatten heimlich eine Kamera installiert, die seinen Hauseingang in Berlin-Schöneberg rund um die Uhr filmte. Am Samstagabend gegen 21 Uhr soll diese Kamera nach Recherchen von NDR, WDR und SZ aufgezeichnet haben, wie der Islamist das Haus verließ. Kurz darauf raste er offenbar mit einem weißen Transporter in eine Menschenmenge im großen Tiergarten. Abdul B. war noch im Mai sehr engmaschig von den Sicherheitsbehörden überwacht worden. Unter anderem wurde er observiert. Mendizati, Hamburg.
1: Die CDU bekommt eine neue Generalsekretärin. Der Bundesvorstand wählte Franziska Hoppermann auf Vorschlag von Parteichef Merz. Die 44-Jährige ist Bundestagsabgeordnete und bisher CDU-Schatzmeisterin. Merz lobte Hoppermann als selbstbewusste, wertbewusste und moderne Generalsekretärin. Sie folgt Carsten Linnemann nach, der neuer Gesundheitsminister wird. Der ukrainische Präsident Zelensky hat als erster ausländischer Staatsgast den neuen britischen Premier Burnham besucht. Die Wahl des Gastes sei kein Zufall gewesen, erklärte Burnham bei dem Treffen auf einem Marinestützpunkt in Südengland. Man wolle die klare Botschaft senden, dass Großbritannien zu 100% an der Seite der Ukraine stehe. Burnham versprach, er werde jede einzelne Zusage seines Landes vollständig einhalten. Noch immer wüten schwere Waldbrände in Frankreich und Spanien. Rund um Spaniens Hauptstadt Madrid hat sich die Lage zwar leicht verbessert, unter Kontrolle sind die Feuer aber noch nicht, wie Hans-Günther Kellner berichtet.
3: Montag und Dienstag seien die zentralen Tage in der Brandbekämpfung, hat der spanische Innenminister Fernando Grande Marlaska am Montag erklärt. Denn ab Mittwoch sei insbesondere für Zentralspanien mit deutlich schlechteren Bedingungen, mit steigenden Temperaturen, weniger Luftfeuchtigkeit und stärkeren Windböen zu rechnen. Es sind weiterhin mehr als 100.000 Menschen in Notunterkünften untergebracht oder aufgerufen, zu ihrer Sicherheit nicht ihre Häuser und Wohnungen zu verlassen.
1: Und das Wetter in Bayern. In der kommenden Nacht meist klar, Tiefstemperaturen 15 bis 9 Grad. Ab morgen sonnig oder locker bewölkt. Ab Mittwoch Hitzegewitter möglich, am 1. an den Alpen. Höchsttemperaturen 25 bis 31, am Donnerstag dann bis 39 Grad. Soweit diese Nachrichten. Es ist 21.03 Uhr.
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1: Um 22 Uhr mit Gabi Hinterstößer. Der Anschlag auf den Berliner CSD vom Samstag soll Konsequenzen haben. Bundesinnenminister Dobrindt hat am Abend im Ersten ein 3-Punkte-Paket angekündigt, mit dem Gefährder unschädlich gemacht werden sollen. Jan Zimmermann berichtet.
2: Als ersten Punkt will Innenminister Dobrindt das Jugendstrafrecht ändern. Es brauche hier Regeln, dass Gefährder nicht nach diesem Recht behandelt werden und schon gar nicht auf Bewährung in Freiheit kommen, so der CSU-Politiker im Interview mit den ARD-Tagesthemen. Als zweiten Punkt plädiert Dobrindt für einen verstärkten Einsatz elektronischer Fußfesseln. Es gehe darum, die Bewegungsfreiheit von Gefährdern einzuschränken. Als dritten Baustein fordert der Innenminister bundesweit einheitliche Regeln für eine Präventivhaft. Das sei aus seiner Sicht zwingend notwendig, um Gefährder schneller aus dem Verkehr zu ziehen.
1: Das Personalkarussell in der Bundesregierung und in der CDU dreht sich weiter. Wie Kanzler Merz bestätigt hat, soll Steffen Bilger neuer Verkehrsminister werden. Er war bislang parlamentarischer Geschäftsführer der Unionsfraktion. Bilger übernimmt damit die Nachfolge von Patrick Schnieder. Den Posten von CDU-Generalsekretär Carsten Linnemann übernimmt die bisherige Schatzmeisterin der Partei, Franziska Hoppermann. Linnemann wird neuer Gesundheitsminister. Die rheinland-pfälzische CDU-Landtagsfraktion will sich nicht mehr mit Bundeskanzler und Parteichef Merz zum Austausch treffen. Grund ist Merz' Umgang mit Verkehrsminister Schnieder, den er im Urlaub über dessen geplante Entlassung informiert hatte. Die Fraktion in Mainz hat nun ein im September geplantes Treffen mit Merz abgesagt. Fraktionschef Gensch erklärte, es fehle an gegenseitigem Vertrauen und Wertschätzung. Schnieders Bruder Gordon ist Ministerpräsident und CDU-Landeschef in Rheinland-Pfalz. Der Sportwagenbauer Porsche will bis 2035 weitere 5000 Stellen abbauen. Betroffen sind die Standorte Weissach und Stuttgart-Zuffenhausen.
3: Bereits im vergangenen Jahr hatte der Konzern den Abbau von fast 4000 Jobs angekündigt. Insgesamt werden es nun 9000. Damit verkleinert der Konzern seine Belegschaft um etwa ein Fünftel. Die Stellen sollen sozialverträglich abgebaut werden. Das bedeutet im Rahmen von freiwilligen Aufhebungsverträgen oder indem das Unternehmen die Jobs von Beschäftigten, die in Rente gehen, nicht nachbesetzt. Dafür soll es an den beiden deutschen Standorten Zuffenhausen und Weissach bis 2035 keine betriebsbedingten Kündigungen geben. Stefanie Geißler, Stuttgart.
1: Das Wetter in Bayern. In der Nacht meist klar, Tiefstemperaturen 15 bis 9 Grad. Ab morgen sonnig oder locker bewölkt, ab Mittwoch Hitzegewitter möglich, am ersten an den Alpen. Höchstwerte 25 bis 31, am Donnerstag bis 39 Grad. Es ist jetzt 22.03 Uhr.
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0: 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Man mirat, viel weniger Auto fahren. 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
1: Ja.
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0: Was? Wie?
1: Guten Morgen, Herr Chorleiter!
0: Meine Herren...
2: Wir waren gerade in der Gegend und wollten nur sagen, wir haben unsere Hausaufgaben gemacht.
3: Genau!
0: Das ist schön, aber Sie sehen mich überrascht, dass Sie alle schon wach sind.
3: Wir sind nicht schon wach, sondern noch wach.
4: Wir wollten Ihnen frohe Weihnachten wünschen.
0: Was? Wieso denn?
1: Frohe Weihnachten!
0: Moment, es ist zunächst einmal 5 Uhr morgens, außerdem irgendein Dienstag und noch nicht mal Winter.
3: Ja, aber wir haben von Ihnen gelernt, dass es auch unterm Jahr kleine Weihnachtsmomente geben kann.
4: Augen

0: Das erwärmt die Innereien.
1: Nee, nur das Herz.
0: Das ist doch eine Innerei.
2: Die Niere auch. Ich habe lange im Schlachthof.
1: Und die Lunge.
3: Die Galle nicht vergessen.
0: Wir wollten Ihnen jedenfalls die Galle erwärmen, indem wir Ihnen die gemachte Hausaufgabe präsentieren. Die Strophen zu Ihrem Lied zum Thema Dankbarkeit.
2: Dankbarkeit!
4: Ach, das wäre doch gar nicht nötig gewesen.
2: Doch.
1: Fünf Strophen darüber, dass einem Schönes widerfährt.
0: Wir haben die ganze Nacht geübt und weil sich die Nachbarn nicht so ordentlich dankbar gezeigt haben...
2: Wie zum Beispiel Sie jetzt gerade!
0: ...sind wir kurzerhand herbeigescheppert, um das Geübte an Ihnen zu vollstrecken.
5: Sie müssen nur noch Ihren Wahlspruch sagen.
0: Genau.
4: Wahlspruch?
1: Ja, das, was Sie öfter mal so daherlabern.
2: So ein Slogan. Wie zum Beispiel, weiß nicht.
1: Irgend so ein Gefasel, das sich reimt.
4: Was du nicht willst, nee. Was man dir tut.
1: Nee, nicht der Quatsch, das andere.
2: Genau.
4: Morgenstund hat Gold im Mund?
0: Nee, sie verzapfen doch immer dieselbe Kackweisheit, wenn es irgendeinem von uns grad recht schlecht geht.
1: Wenn einer pleite ist oder krank.
2: Oder tot.
6: Ich war noch nie tot.
5: Das glaubst auch nur du.
4: Ah, ich ahne, was die meinen könnten. Einer meiner Lieblingssätze?
1: Ja, genau. Der. Einer von den Jokes, die nur Sie selber checken. Sie sagen den Satz und dann geht's los.
4: Ach, nun gut, das ist eigentlich eine wirklich süße Idee von Ihnen. Das Schönste in der Krisenzeit ist das Recht auf Dankbarkeit.

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1: Um 23 Uhr mit Gabi Hinterstreusser. Der mutmaßliche Attentäter vom Berliner CSD ist vom Bundeskriminalamt Wochen vor dem Anschlag als Hochrisikoperson bewertet worden. Das haben Recherchen von NDR, WDR und SZ ergeben. Demnach gab es bis zuletzt verschiedene Überwachungsmaßnahmen gegen den Islamisten.
2: Spezialisten des Landeskriminalamtes Berlin hatten heimlich eine Kamera installiert, die seinen Hauseingang in Berlin-Schöneberg rund um die Uhr filmte. Am Samstagabend gegen 21 Uhr soll diese Kamera nach Recherchen von NDR, WDR und SZ aufgezeichnet haben, wie der Islamist das Haus verließ. Kurz darauf raste er offenbar mit einem weißen Transporter in eine Menschenmenge im großen Tiergarten. Abdul B. war noch im Mai sehr engmaschig von den Sicherheitsbehörden überwacht worden. Unter anderem wurde er observiert. Mendizati, Hamburg.
1: Mehr als 30 US-Technologieunternehmen haben eine Sicherheitsallianz zur Abwehr von KI-Angriffen gegründet. Hintergrund ist der erste bekannt gewordene eigenständige Hackerangriff künstlicher Intelligenz Mitte Juli. KI-Modelle des Unternehmens OpenAI hatten sich selbstständig gemacht und die Programmierplattform Hugging Face gehackt. Zu der nun geformten Allianz gehören Konzerne wie IBM, Nvidia, Microsoft und Palantir. Der ukrainische Präsident Zelensky hat als erster ausländischer Staatsgast den neuen britischen Premier Burnham besucht. Die Wahl des Gastes sei kein Zufall gewesen, erklärte Burnham bei dem Treffen auf einem Marinestützpunkt in Südengland. Man wolle die klare Botschaft senden, dass Großbritannien zu 100% an der Seite der Ukraine stehe. Burnham versprach, er werde jede einzelne Zusage seines Landes vollständig einhalten. Noch immer wüten schwere Waldbrände in Spanien und Frankreich. Das Feuer in der Nähe von Bordeaux konnte Regierungsangaben zufolge stabilisiert werden. Unter Kontrolle ist es aber noch nicht. Mehr dazu von Kai Rienecker.
3: Ein wichtiger Faktor war das Wetter. Niedrigere Temperaturen, weniger Wind und etwas Regen haben den Feuerwehrleuten vor Ort eine Verschnaufpause gegeben. Die vorherigen Nächte waren davon gekennzeichnet, dass das Feuer völlig unkontrolliert und mit einer in Frankreich so noch nie gesehenen Geschwindigkeit vorangeschritten war. Über 200.000 Menschen mussten in den Orten zwischen Bordeaux und dem Becken von Arcachon evakuiert werden. Nun soll sich die Zahl der Brandherde deutlich reduziert haben.
1: Und das Wetter in Deutschland. In der Nacht letzte Schauer, im Südwesten verbreitet klar. Tiefstwerte 16 bis 7 Grad. Am Tag im Südwesten meist sonnig, sonst neben Sonne teilweise dichtere Wolken, im Nordosten noch Schauer möglich. 20 bis 33 Grad. Die Aussichten sonnig und sehr heiß. Es ist 23.03 Uhr.
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1: Um 24 Uhr mit Gabi Hinterstreuser. Der parlamentarische Geschäftsführer der Unionsfraktion Steffen Bilger soll neuer Bundesverkehrsminister werden. Das hat Bundeskanzler Merz bestätigt. CDU-Generalsekretär Linnemann wurde offiziell als neuer Gesundheitsminister vorgestellt. Seinen bisherigen Posten übernimmt Franziska Hoppermann. Derweil sorgt die Personalie um das Verkehrsministerium für Ärger in der CDU. Der rheinland-pfälzische Landesverband des entlassenen Verkehrsministers Schnieder sagte ein Treffen mit Merz ab. Das dafür nötige Mindestmaß an gegenseitigem Vertrauen und Wertschätzung sei nicht gegeben, so CDU-Landesfraktionschef Gensch. Nach dem Anschlag auf den Christopher Street Day in Berlin hat Bundesinnenminister Dobrindt Maßnahmen gegen Gefährder angekündigt. Der CSU-Politiker erklärte in der ARD, dass Gefährder künftig eine Fußfessel tragen oder in Präventivhaft genommen werden müssten. Auch sei die Anwendung von Jugendstrafrecht bei erwachsenen Gefährdern inakzeptabel, so Dobrindt weiter. Diskutiert wird auch der Entzug der doppelten Staatsbürgerschaft. In Südeuropa kämpfen die Feuerwehren weiter gegen große Waldbrände. In Spanien bewegen sich die Feuer nach Behördenangaben westlich von Madrid nicht mehr in so hohem Tempo voran. In Frankreich hat sich laut Innenministerium die Situation zuletzt stabilisiert. Die Flammen hätten sich nicht weiter ausgebreitet. Inzwischen brennt es auch in Portugal. Im Zentrum und im Norden des Landes sind rund 20 Löschflugzeuge im Einsatz. Die Stimmung in den Chefetagen der deutschen Wirtschaft hat sich im Juli etwas verbessert. Der IFO-Geschäftsklima-Index stieg auf 86,6 Punkte nach 85,7 Punkten im Juni. Für das Plus sorgen vor allem die gestiegenen Geschäftserwartungen in der Industrie. Laut IFO-Chef Fust könne sich das aber schnell ändern, falls die Lage am Persischen Golf weiter eskaliert. Der Stuttgarter Autobauer Porsche baut 5000 weitere Stellen ab. Wie das Unternehmen nach einer Betriebsversammlung mitteilte, fallen die Arbeitsplätze in der Region Stuttgart bis 2035 weg. Im Gegenzug sollen Standortgarantien verlängert werden. Porsche steckt in der Krise, unter anderem wegen der US-Zölle und der schlechteren Verkaufszahlen in China. Das Wetter in Deutschland. In der Nacht letzte Schauer, im Südwesten verbreitet klar, Tiefstwerte 16 bis 7 Grad. Am Tag im Südwesten meist sonnig, sonst Nebensonne, teils dichtere Wolken, im Nordosten noch Schauer möglich, 20 bis 33 Grad und die Aussichten sonnig und sehr heiß, 0 Uhr 3. Der Verkehrsservice, es herrscht derzeit normaler Verkehr auf den Fernstraßen in Bayern. Soweit diese Meldung.

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1: Um 1 Uhr mit Milat Kupay. Innenminister Dobrindt hat sich dafür ausgesprochen, dass Gefährder künftig nicht mehr nach dem Jugendstrafrecht behandelt werden. Den ARD-Tagesthemen sagte Dobrindt, er habe kein Verständnis dafür, dass die Haftstrafe des mutmaßlichen CSD-Attentäters zur Bewährung ausgesetzt wurde. Der CSU-Politiker forderte außerdem, die Bewegungsfreiheit von Gefährdern einzuschränken. Man könne zum Beispiel mit elektronischen Fußfesseln arbeiten. Nach Recherchen von NDR, WDR und SZ hatte ein Analysetool des Bundeskriminalamts den mutmaßlichen Attentäter vom Berliner CSD schon Wochen vor dem Anschlag als Hochrisikoperson bewertet. Bis zuletzt wurde demnach die Wohnungstür des Islamisten mit einer Kamera überwacht. Aus Hamburg, Mandy Sarti.
2: Abdul B. wurde im Mai kurzzeitig sehr engmaschig vom LKA überwacht. Damals mit dem Ergebnis, dass keine Hinweise auf ein, Zitat, aktionsorientiertes Verhalten vorliegen. Entsprechende Maßnahmen wurden daraufhin dann zurückgefahren. Wenige Wochen vor dem Anschlag wurde der mutmaßliche Attentäter dann von einem BKA-Analysetool als Hochrisikoperson eingestuft. Schärfere Kontrollen sind dann aber wegen des Ergebnisses aus der früheren Überwachung eben nicht erfolgt.
1: Kanzler und CDU-Chef Merz hat mehrere Personalentscheidungen in Regierung und Partei bestätigt. Steffen Bilger wird Nachfolger von Patrick Schnieder als Verkehrsminister. Carsten Linnemann ist jetzt offiziell als neuer Gesundheitsminister vorgestellt worden. Seinen Posten als Generalsekretär übernimmt die bisherige CDU-Schatzmeisterin Franziska Hoppermann aus Hamburg. Wirtschaftsstaatssekretärin Konnemann wird ins Digitalministerium versetzt. In den USA hat der Chip-Entwickler Nvidia mit mehreren Technologiekonzernen eine Sicherheitsallianz gegründet. Anlass ist ein Test des Softwareunternehmens OpenAI, bei dem künstliche Intelligenz einen Hackerangriff durchgeführt hat. Bei der neuen Allianz stehen die sogenannten KI-Agenten im Mittelpunkt, als autonome Softwaresysteme, die eigenständig Entscheidungen treffen, handeln und aus Erfahrungen lernen. Aus Los Angeles, Reinhard Spiegelauer.
3: Laut Nvidia Newsblog-Beitrag ist geplant, einen allgemein verfügbaren Sicherheitsbaukasten für KI-Agenten zu entwickeln. Die Allianz baut teilweise auf bereits bestehenden Initiativen einzelner Unternehmen auf und führt diese zusammen. Knapp 40 Unternehmen sind Gründungsmitglieder der Initiative. Nicht dazu gehören bislang allerdings die renommiertesten KI-Entwickler OpenAI, Google und Anthropic. Rechtlich bindende Verpflichtungen gehen die Mitglieder der neuen Open Secure AI Alliance allerdings nicht ein.
1: Das waren die Nachrichten. Und das Wetter in Deutschland. Tagsüber heiter bis sonnig, im Nordosten mehr Wolken und nur selten Regen bei 21 bis 34 Grad und am Mittwoch sonnig und trocken bis 38 Grad. Es ist 1.03 Uhr.
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1: Um 2 Uhr mit Milat Kupay. Nach dem Anschlag auf den Berliner Christopher Street Day will Bundesinnenminister Dobrindt Konsequenzen ziehen. Der CSU-Politiker sprach sich in den ARD-Tagesthemen unter anderem dafür aus, die Bewegungsfreiheit von Gefährdern einzuschränken. Aus der Nachrichtenredaktion Rainer Glitz.
2: Man könne nicht komplett ausschließen, dass bekannte Gefährder wieder zur Tat schreiten, sagte Bundesinnenminister Dobrindt. Er habe deshalb kein Verständnis dafür, dass die frühere Haftstrafe des mutmaßlichen CSD-Attentäters von Berlin zur Bewährung ausgesetzt wurde. Gefährder sollten künftig nicht mehr nach dem Jugendstrafrecht behandelt werden. Dobrindt ist außerdem für Einschränkungen der Bewegungsfreiheit. Man könne mit elektronischen Fußfesseln arbeiten. Die Möglichkeit, Gefährder in Präventivhaft zu nehmen, halte er für zwingend notwendig. So der CSU-Politiker weiter.
1: Das Bundeskriminalamt stuft derzeit 410 Menschen als sogenannte islamistische Gefährder ein. Das hat ein BKA-Sprecher dem Redaktionsnetzwerk Deutschland gesagt. Hinzu kämen 65 im Bereich Rechtsextremismus und 17 im Bereich Linksextremismus. Als Gefährder gelten Menschen, denen größere Gewalttaten wie Anschläge zugetraut werden. Der BKA-Sprecher erklärte, dass die jeweils zuständigen Bundesländer eine Person als Gefährder oder als einen Unterstützer von Gefährdern einstuften. Wer zu welcher Gruppe gezählt werde, sei jeweils Ergebnis einer Einzelfallbetrachtung. Kanzler und CDU-Chef Merz hat mehrere Personalentscheidungen in Regierung und Partei bestätigt. Steffen Bilger wird Nachfolger von Patrick Schnieder als Verkehrsminister. Carsten Linnemann ist jetzt offiziell als neuer Gesundheitsminister vorgestellt worden. Seinen Posten als Generalsekretär übernimmt die bisherige CDU-Schatzmeisterin Franziska Hoppermann aus Hamburg. Wirtschaftsstaatssekretärin Konnemann wird ins Digitalministerium versetzt. Die Personalwechsel sorgen für Unruhe in der Fraktion und einigen Landesverbänden, vor allem in Schnieders Heimatverband Rheinland-Pfalz. Nach den Waldbränden in Spanien und Frankreich sind auch in Portugal mehrere Feuer ausgebrochen. Wie die Behörden mitteilten, kämpfen dort mehr als 1000 Einsatzkräfte gegen die Flammen. Aus der Nachrichtenredaktion Gisela Former.
3: Betroffen sind der Norden und das Zentrum von Portugal. Löschflugzeuge und Hubschrauber sind gegen die Brände im Einsatz. Auch in Spanien und Frankreich gibt es noch keine Entwarnung. Die Feuer bei Madrid und Valencia in Spanien und an der französischen Atlantikküste sind noch nicht unter Kontrolle. Präsident Macron sprach den Menschen bei einem Besuch in Bordeaux Mut zu und rief zum Zusammenhalt auf. Mit Blick in die Zukunft sagte er, der Wald müsse anders wieder aufgeforstet werden, angepasst an die Herausforderungen des Klimawandels.
1: Das waren die Nachrichten. Und das Wetter in Deutschland, tagsüber heiter bis sonnig, im Nordosten mehr Wolken und nur selten Regen bei 21 bis 34 Grad. Es ist 2.03 Uhr.
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